0: Gewitter durch, die Tiefstwerte 17 bis 10 Grad. Heute am Dienstag regnet es immer wieder, das Ganze vor allem in der Osthälfte, da gibt es auch örtlich Gewitter. Im westlichen Franken kommt am Nachmittag auch die Sonne durch. Spürbar windig ist es heute, das Ganze bei 15 bis 21 Grad.
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0: Mit Yves Simon. Grüß Gott. Bundesarbeitsministerin Baas will, dass auch Beamte in die gesetzliche Rente einzahlen. Bayern-Reporter Stefan Mack in Oberbayern. Die Staatsregierung, die ist da allerdings strikt dagegen.
2: Finanzminister Füracker warnt hier in München, dass das die Bundesländer viel Geld kosten würde. Sie müssten Pensionen weiterzahlen und zusätzlich den Arbeitgeberanteil der gesetzlichen Rente. Füracker sieht auch rechtliche Probleme. Bärbel Baas argumentiert, dass es dann sofort mehr Beitragszahler geben würde, wenn Beamte auch einzahlen würden.
0: 3.200 Euro und das jede Sekunde. So viel investieren die neuen Atommächte in ihre nuklearen Waffen. Laut der internationalen Kampagne zur Abschaffung von Atomwaffen sind die Ausgaben im letzten Jahr um 19% nochmal gestiegen. Sie liegen jetzt bei insgesamt 119 Milliarden US-Dollar. Die USA haben mit 69,2 Milliarden das meiste Geld rein investiert. Dahinter folgen China, Großbritannien und Russland. Ein US-Gericht hat die massive Erhöhung der Gebühr für das Arbeitsvisum gestoppt. Die Trump-Regierung hatte die Antragsgebühr im letzten Herbst auf 100.000 Dollar angehoben, um den Einsatz ausländischer Fachkräfte zu begrenzen. Das Gericht in Massachusetts sieht darin allerdings einen Eingriff in Zuständigkeiten des Kongresses und hat die Regel vorerst wieder aufgehoben. Das Urteil ist allerdings auch noch nicht rechtskräftig. Die Regierung will in Berufung gehen. Handy am Steuer. Das bleibt weiterhin ein größeres Problem, wie es aussieht, denn der ADAC hat das jetzt mal wieder gecheckt. In einer Beobachtung in 5 Großstädten hatten 2,7% der beobachteten Autofahrer und 1,4% der Radfahrer verbotenerweise ihr Smartphone am Ohr. Hochgerechnet auf die komplette Bevölkerung entspricht das rund 1 Milliarde Verstöße im Jahr. Mehr als jeder zweite Autofahrer gibt auch zu, schon mal beim Fahren telefoniert zu haben, ohne eine Freisprechung. Sprechanlage zu haben. Einbrecher haben aus einem Haus in Schweig bei Nürnberg in Mittelfranken Schmuck und Wertgegenstände im Wert von etwa 300.000 Euro geklaut. Laut Polizei sind die Täter über ein Fenster im Obergeschoss ins Haus reingekommen. Der genaue Zeitpunkt des Einbruchs ist noch unklar. Die Polizei hat Spuren am Tatort gefunden und bittet jetzt um Zeugenhinweise. Das trendet gerade online. Tennisstar Novak Djokovic, der hat jetzt nämlich seinem deutschen Kollegen Alexander Zverev zum French Open-Sieg gratuliert. Und das Ganze mit emotionalen Worten. Bei Insta, da schreibt der Serbe, dass auch ihn die Freudentränen mit Zverevs Familie gerührt haben. Außerdem findet Djokovic, dass Zverev den Erfolg nach harter Arbeit absolut verdient hat. Djokovic und Zverev kennen sich schon seit ihrer Kindheit, seit sie 10 sind ungefähr. Der Rekord-Grand-Slam-Sieger war in Paris, dieses Mal allerdings schon in der dritten Runde ausgeschieden. Der Blick ins Antenne Bayern Verkehrszentrum. Wir wollen, dass ihr gut ankommt. Es ist nichts los momentan. Wir haben keine Meldungen. Wir wünschen eine gute und sichere Fahrt hinein in diesen Dienstag. Die neuesten Blitzer bayernweit gibt's die immer nur bei uns. Und da schauen wir nach München ins Stadtgebiet. Am Effnerplatz wird geblitzt. Stadtgebiet Nürnberg, Münchner Straße, auswärts in Richtung Autobahn und Niederbayern, Deggendorf, Altholzstraße. Aber falls ihr irgendwas gesehen habt auf den bayerischen Straßen, was da nicht hingehört oder auch noch einen Blitzer, dann ruft gerne kostenlos durch 0800 994 9000.
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0: 3, das Antenne Bayern Verkehrszentrum mit Yves Simon. Wir wollen, dass ihr gut ankommt. Eine Meldung von der A3 Nürnberg Richtung Würzburg zwischen Erlangen-West und Höchstadt-Ost. Hier in der Baustelle die rechte Spur blockiert. Da steht ein Fahrzeug unbeleuchtet mitten auf der Fahrbahn. Ansonsten eine gute und sichere Fahrt. Die neuesten Blitzer. Bayernweit gibt's die immer nur bei uns. In Oberbayern A9 München Fahrt Richtung Nürnberg, Höhe Garching Süd aus dem Verkehrsleitsystem. Dann steht noch einer an der B300 bei Ziemetshausen und an der B470 in Oberfranken bei Burg Bernheim. Solltet ihr noch was gesehen haben, Stau oder Blitzer, dann meldet es gerne kostenlos bei uns. 0800 994 9000, die Nummer ins Antenne Bayern Verkehrszentrum.
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0: so ist der Eumerer. Ihr hört's mir jetzt mit einem neuen Song mit meiner besseren Hälfte, mit Max Giesinger. 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Let's go.
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0: das Antenne Bayern-Wetter. Der Dienstag startet mit vielen dichten Wolken am bayerischen Himmel. Gelegentlich ist auch Regen möglich, auch Gewitter theoretisch, aber momentan sieht es recht gut aus. Die Frühwerte 17 bis 10 Grad. Tagsüber doch wieder sehr durchwachsen. Im westlichen Franken lockert es später auch mal auf. Da kommt dann die Sonne durch. Ansonsten aber vor allem in der Osthälfte und an den Alpen Schauer und Gewitter heute den ganzen Tag über immer wieder mal möglich. 15 bis 21 Grad die Höchstwerte.
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0: Mit Yves Simon. Grüß Gott. Bayern unterstützt die USA. Heute Morgen startet ein Schwertransporter mit zwei über 80 Tonnen schweren Spezialsäulen der Firma Linde aus Oberbayern in Richtung Bayernhafen in Passau. Bayern-Reporter Oskar Otten für uns in Niederbayern. Da kann es zu einigen Behinderungen kommen.
2: Vom Hafen hier in Passau werden die Säulen per Schiff zum Weltraumbahnhof Cape Canaveral in Florida gebracht, wo die Säulen für die Herstellung von Flüssigsauerstoff gebraucht werden. Der kommt dann zum Beispiel in Raketen zum Einsatz. Der zwei Fahrstreifen breite Konvoi fährt über die B299, B20, B12 und die Landstraße zwischen Simbach und Hötzel. Da kann es dann teilweise auch zu kurzen Straßensperren kommen.
0: Wer Wehrdienst geleistet hat, könnte in Zukunft auch zu Reserveübungen verpflichtet werden. Das plant Verteidigungsminister Pistorius und er stößt damit auf Kritik aus Bayern. Die Unternehmen befürchten, dass dringend benötigte Fachkräfte dadurch wochenlang in den Betrieben fehlen könnten. Wirtschaftsvertreter wie zum Beispiel Bertram Brossard von der Vereinigung der Bayerischen Wirtschaft fordern deswegen mehr Planbarkeit und eine frühzeitige Information der Arbeitgeber, wenn Reservisten eingezogen werden. Die Übungen könnten pro Jahr 3 Wochen dauern. Die FDP gewinnt mit ihrer neuen Führung wieder Mitglieder dazu. Seit dem Parteitag Ende Mai sind nach Parteiangaben 780 Menschen eingetreten, 80 allerdings auch aus. Insgesamt liegt die Mitgliederzahl nach einem Rückgang in den letzten Jahren jetzt wieder bei etwa 69.000 und sie steigt weiter. Auf dem Parteitag hatten die Liberalen Wolfgang Kubicki nach einer Abstimmung gegen Marie-Agnes Strack-Zimmermann zum neuen Parteichef gewählt. Papst Leo hat beim Besuch in Spanien den sexuellen Missbrauch in der Kirche als Plage bezeichnet, die entschlossener bekämpft werden muss. Bei einem Treffen mit Bischöfen in Madrid hat er mehr Zuwendung, Schutz und auch echte Aufmerksamkeit für die Betroffenen gefordert. Am dritten Tag seines Spanienbesuchs hat Leo in einem privaten Rahmen auch mehrere Missbrauchsopfer selbst getroffen. Die deutsche Fußballnationalmannschaft ist im Trainingsquartier in den USA angekommen. Von Chicago ging's fürs deutsche Team nach Winston-Salem im Bundesstaat North Carolina. Da ist der DFB-Tross für die WM untergebracht. Nach einem rund 2-stündigen Flug aus Chicago sind Bundestrainer Nagelsmann und seine Spieler auf dem Smith-Reynolds Airport gelandet. Und auf dem Rollfeld, da ist die Maschine auch direkt mit Fontänen der Flughafenfeuerwehr begrüßt worden. Das trendet gerade online. Wir bleiben direkt beim DFB-Team, denn Google sorgt momentan mit einem Fußball-Gag passend zum WM-Start für Aufmerksamkeit in den sozialen Medien. Wer momentan nach Rudi Völler sucht, bekommt von der Suchmaschine ganz oben angezeigt, meinst du Nick Woltemade? Oder umgekehrt dann auch das Gleiche. Dabei handelt es sich nicht um einen Fehler, sondern um ein ganz bewusst eingebautes Easter Egg von Google selbst. Hintergrund ist ein Running-Gag unter Fußballfans, die in National Spieler Woltemade aufgrund seiner lockigen Haare und seines Erscheinungsbildes eine moderne Version von Rudi Völler sehen. Das Antenne Bayern Verkehrszentrum, wir wollen, dass ihr gut ankommt. Es sieht richtig gut aus auf den Straßen, wir haben momentan keine Meldungen. Wir wünschen eine gute und sichere Fahrt durch die Nacht. Aber es stehen Blitzer und die neuesten bayernweit immer nur bei uns. In Oberbayern B11 Höhe Eching, in Niederbayern B12 Höhe Pocking und in der Oberpfalz B22 bei Winklern. Habt ihr noch was gesehen, einen Stau oder mehr Blitzer, dann meldet es gerne kostenlos. 0800 994 9000.
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3: Halb 4, das Antenne Bayern Verkehrszentrum mit Yves Simon. Wir wollen, dass ihr gut ankommt. Momentan störungsfreier Verkehr. Wir haben keine Meldungen und wünschen eine gute und sichere Fahrt. Die neuesten Blitzer bayernweit nur bei uns in Mittelfranken. A3 Nürnberg-Passau, Höhe Nürnberg-Mögeldorf im 120er-Bereich beidseitig. Oberbayern B16 bei Neustadt an der Donau. Und dann haben wir noch einen Blitzer in Niederbayern in Deggendorf an der Altholzstraße. Habt ihr noch was, einen Stau oder Blitzer zum Beispiel, dann meldet es gerne kostenlos unter 0800 994 9000.

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2: Das Antenne Bayern Wetter. Viele dichte Wolken hängen über dem Freistaat fest, auch jetzt in der Nacht. Gelegentlich kann es auch immer wieder mal regnen oder gewittern, momentan vor allem im westlichen Mittelfranken, in einem Streifen bis nach Nürnberg. Die Tiefstwerte, beziehungsweise jetzt die Frühwerte, muss man sagen, 17 bis 10 Grad. Tagsüber heute am Donnerstag wieder wechselhaft. Wir haben allerdings im westlichen Teil mehr Sonne als im Osten. Es kann auch immer wieder mal regnen, das Ganze bei 15 bis 21 Grad.
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2: Mit Yves Simon. Grüß Gott. Viele denken sich beim Vorbeifahren wahrscheinlich, sie haben einen Knick in der Optik oder spinnen komplett. Aber nee, es steht wirklich ein Riesenkran mitten in der Allianz Arena. Von der A99 aus sieht man das auch. Das hat auch einen Grund. Auf der Website, da sieht man es nämlich auch ganz genau im Livestream. Der Kran zieht nämlich die Bühne für die großen Konzerte diesen Sommer hoch, die in der Arena stattfinden. Das Olympiastadion wird ja saniert. Deswegen treten die großen Stars jetzt im Stadion des FC Bayern auf und bald muss alles fertig sein, denn den Start machen schon am Donnerstag Linkin Park. Danach kommen die Foo Fighters, The Weeknd ist auch noch mit am Start, die K-Pop-Band BTS und den Abschluss macht dann Helene Fischer. Nach den Spezialkräften sollen jetzt auch Streifenpolizisten bei uns in Bayern Taser einsetzen, um Angreifer mit Stromschlägen außer Gefecht zu setzen. Bei der Polizeiinspektion Schweinfurt ist jetzt ein Pilotprojekt gestartet. Diese Testphase geht gut 6 Monate. Und neben Schweinfurt sind auch die Inspektionen in Augsburg und Regensburg mit eingebunden. Danach wird dann entschieden, ob Taser die Standardausrüstung der Streifenpolizisten ergänzen sollen. Nach der neuen Eskalation im Nahostkrieg haben Israel und der Iran ihre Angriffe doch wieder eingestellt. Der israelische Premierminister Netanyahu hat eine Feuerpause bestätigt. Trotzdem hat er angekündigt, den Einsatz gegen die Hisbollah im Libanon fortsetzen zu wollen. Die Hisbollah ist ja mit dem Iran verbündet. Die israelische Armee hat heute Ziele in der Küstenstadt Tiros angegriffen und Bewohner eines Stadtteils dazu aufgefordert, sich in Sicherheit zu bringen. Ein gemeinsamer deutsch-französischer Kampfjet, das war der Plan. Ab 2040 sollte er fertig sein. Daraus aber wird nichts. Das Projekt ist jetzt offiziell vom Tisch. Der Élysée-Palast hat bestätigt, dass das Milliardenvorhaben wegen unüberbrückbarer Differenzen zwischen den beteiligten Rüstungsunternehmen gestoppt wird. Streit gab es vor allem über Zuständigkeiten und die technischen Anforderungen an den neuen Jet. Der gemeinsame Kampfjet sollte der Ersatz für Eurofighter und Rafale werden. Sonne, Mariachi-Musik, Sombreros und gute Stimmung. Darauf hoffen die Fans und Verantwortlichen bei der Fußball-WM zum Auftakt in Mexiko-Stadt. Am Donnerstagabend deutscher Zeit ist auch die Eröffnungsfeier schon geplant. Das Auftaktspiel zwischen Gastgeber Mexiko und Südafrika findet statt. Aber der mexikanische Wetterdienst warnt jetzt vor Gewitter und starkem Regen. Dennis Düttmann berichtet für uns aus Lateinamerika.
4: Bereits seit Tagen regnet es in der Millionenmetropole, vor allem am Nachmittag, zum Teil heftig. Das ist in der Regenzeit aber durchaus üblich. Kurz vor der WM-Eröffnung zieht außerdem Tropensturm Boris auf den Badeort Acapulco an der mexikanischen Pazifikküste zu. In den Bundesstaaten Guerrero und Oaxaca wird mit starken Niederschlägen gerechnet.
2: Und das trendet gerade online. Fußballprofi Christian Eriksen geht es nach seinem erneuten Zusammenbruch auf dem Platz wieder gut. Der Däne vom VfL Wolfsburg hat bei Insta geschrieben, er sei zu Hause bei seiner Familie, er fühle sich gut und seine Genesung habe auch begonnen. Ausgelöst wurde der Vorfall durch einen Impuls seines Herzschrittmachers. Die Situation ist allerdings eine andere gewesen als beim dramatischen Kollaps 2021, das hat Eriksen nochmal betont. Damals war er bei der EM auf dem Platz wiederbelebt worden. Dieses Mal war er nach dem Länderspielabbruch gegen die Ukraine schnell wieder bei Bewusstsein. Er konnte auch selbstständig in den Krankenwagen steigen.
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Das Antenne Bayern Verkehrszentrum. Wir wollen, dass ihr gut ankommt. Im Moment Freifahrt auf Bayern Straßen. Die neuesten Blitzer bayernweit nur bei uns. In der Oberpfalz steht einer auf der B22 bei Tennisberg. In Oberfranken auf der B470 bei Burg Bernheim. Und auch in Oberbayern wird geblitzt auf der B16 bei Neustadt an der Donau. Wenn ihr noch was habt, Staus oder Blitzer, immer gerne kostenlos melden unter der 0800 994 9000.

0: schlimmern uns in den Dienstag. 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
1: Guten Morgen, the beach is closed, sag ich jetzt mal. Oh. Oberpfalz, Edelsfeld und Schwaben-Dürlauingen im Moment 16 Grad. In Oberfranken in Stadtsteinach 17 Grad, aber viel geht da heute nicht mehr. Ein relativ kühler Mittwoch bis maximal 21 Grad. Und dazu heute einige Schauer, vereinzelt Gewitter. Der Wind wird auch so ein bisschen auffrischen. Und im Südosten Bayerns, also zwischen Karwendel und Berchtesgadener Alpen und im Vorland, haben wir heute Dauerregen, dagegen in Franken und in der Oberpfalz am Nachmittag noch ein bisschen Sonnenschein.
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3: Mit Katrin Steinberger, guten Morgen. Bundesarbeitsministerin Baas will, dass auch Beamte in die gesetzliche Rente einzahlen. Bayern-Reporter Stefan Mack in Oberbayern. Die bayerische Staatsregierung lehnt das ab.
4: Finanzminister Füracker warnt hier in München, dass das die Bundesländer viel Geld kosten würde. Sie müssten Pensionen weiterzahlen und zusätzlich den Arbeitgeberanteil der gesetzlichen Rente. Füracker sieht auch rechtliche Probleme. Bärbel Baas argumentiert, dass es dann sofort mehr Beitragszahler geben würde, wenn Beamte auch einzahlen würden.
3: Papst Leo hat in Spanien klar gesagt, sexueller Missbrauch in der Kirche ist ein riesiges Problem und muss viel härter angegangen werden. In Madrid hat er mit Bischöfen gesprochen und mehr Unterstützung für die Opfer gefordert. Er will außerdem, dass die Betroffenen besser geschützt werden. Handy am Steuer bleibt ein echtes Problem, sagt der ADAC. In 5 großen Städten wurden 2,7% der Autofahrer und 1,4% der Radfahrer mit dem Handy am Ohr erwischt. Das macht hochgerechnet etwa 1 Milliarde Verstöße pro Jahr. Mehr als jeder zweite Autofahrer gibt auch zu, schon mal ohne Freisprechanlage telefoniert zu haben. Die deutsche Fußballnationalmannschaft ist jetzt in ihrem Hauptquartier in den USA angekommen. In North Carolina bereiten sich die Jungs von Bundestrainer Nagelsmann auf die WM vor. Die heiße Phase läuft. Die WM startet ja am Donnerstag mit Mexiko gegen Südafrika. Und am Sonntag geht's dann fürs DFB-Team los. Erstes Gruppenspiel gegen Curaçao. Und das trendet gerade online. Nochmal das DFB-Team. Google sorgt da gerade mit einem Fußball-Gag passend zur WM für Aufmerksamkeit, auch in den sozialen Medien. Wer im Moment nach Rudi Völler sucht, bekommt von der Suchmaschine die Frage angezeigt, meinst du Nick Woltemade? Und umgekehrt ist es genau das Gleiche. Das ist jetzt kein Fehler, sondern so ein genanntes Easter Egg, das von Google eingebaut worden ist. Hintergrund ist ein Running Gag in der Fußballgemeinde. Die sagen ganz viele, dass der Nationalspieler Woltemade eben ausschaut wie Rudi Völler, nur in modern.
0: Das stimmt aber. Ja. Ja. Lustig. Also das wäre genauso, wie wenn du bei Google Azubi eingibst und dann wirst du gefragt, meintest du Basti?
5: Ja, ist nicht ganz so.
1: Aber fast.
5: Es ist close.
0: Und da ist er auch schon.
5: Ja, genau so schaut's aus. A9 München Richtung Nürnberg zwischen dem Kreuz Neufahrn und Allershausen liegt ein Metallteil und auf der A93 Holledau Regensburg auf Höhe Siegenburg ist ein Reh unterwegs. Und dann nur eine wichtige Info aus dem Antennebein Frühwarnservice. Der Weltraumbahnhof Cape Canaveral in Florida braucht...
0: Wie heißt der?
5: Cape Canaveral. Boah, ah, wie du auf mich aufpasst, gell? Wenn ich mich mal ein bisschen verhaspelt in der Früh um 5. Also, Cape Canaveral in Florida braucht bayerischen Support. Und drum macht sich um Simme jetzt in der Früh ein Schwertransporter aus dem Tachatinger Lindewerk auf dem Weg Richtung Passauer Hafen, um nach Amerika verschifft zu werden. Und die Amis brauchen die 180 Tonnen Hightech-Teile, damit sie ihre Raketen betanken können.
0: Ja, ich sag's von mir noch einen schönen Gruß an Trump drauf und verlang's bitte extra Zoll.
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0: Bitte in die Frühschicht mit einem Millennium-Hit.
1: Und einem 90er Flashback.
0: Aber jetzt gehen wir es erstmal ein bisschen relaxed an mit einem aktuellen Song.

0: Oh. Was ist eigentlich an dieser Warnung dran? Wird gerade millionenfach auf WhatsApp geteilt. Angeblich kann ab Samstag die KI eure WhatsApp-Chats mitlesen. Wir haben mal recherchiert. Die Warnung geht ja schon seit einem Jahr rum, ist aber frei erfunden. Die KI wird bei WhatsApp nur aktiv, wenn wir sie bewusst einsetzen. Die Chat-Inhalte, die bleiben geschützt. Antenne Bayern, 5.13 Uhr. Schönen guten Morgen.
1: Guten Morgen an euch, liebe Frühaufsteher und liebe Nachtschichtler. Extra für euch haben wir Deutschlands größten 5-Uhr-Club gegründet, ja. Und der ist wieder geöffnet.
2: Guten Morgen, hier ist die Alexandra aus Würzburg. Ich habe mich gerade fertig gemacht. Ich arbeite bei der Deutschen Bahn und bin gerade auf dem Weg zur Arbeit.
0: Ach, du bist die Pünktliche.
1: Da lachst du schon, weil du Deutsche Bahn sagst, oder?
2: Nein. Alles gut. Ich bin im Bereich Vegetation, also ich bin im Büro, ich bin also nicht Zugbegleiter oder sonstiges.
0: Bin mir ganz sicher, es gibt ruhigere Jobs in Deutschland, ja, als gerade bei der DB zu arbeiten. Wie sind die Stimmung bei euch so im Laden?
2: Ja, ganz gut. Man hört halt immer nur, was außen so passiert.
0: Ja. Mhm.
2: Die Sicherungsvorkehrungen sind ja auch alle erhöht worden. Ne? Man fühlt sich sicherer.
0: Schön.
2: Also sicher.
0: Gut so. Alexandra, für dich gibt es natürlich eine exklusive pünktliche Antenne Bayern Kaffeetasse.
2: Sehr gut, weil ich sammle nämlich Tassen. Deswegen habe ich auch angerufen, weil ich sammle solche großen Humpen, ja, wie man in Franken so sagt. Die großen Humpen sammle ich, habe ich aus der ganzen Welt. Von Hawaii bis Niederlande, also Holland.
0: Siehst du, und jetzt gibt es noch einen Edelhumpen von uns.
2: Ja, super, you made my day.
0: Was macht ihr um die Uhrzeit, während die meisten anderen noch am Kissen horchen? Einfach kurz durchklingeln auf dem Flausch 0800 994 1000.

0: Antenne Bayern, schönen guten Morgen. 5.20 Uhr nach den Pfingstferien ist vor den Sommerferien.
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0: Ja. So, kurz vor 17:30. Es ist definitiv der größte Börsengang aller Zeiten. Am Freitag geht SpaceX an die Börse. Wir alle können dann Aktien von Tech-Titan Elon Musks Weltraumfirma kaufen. Der Hype ist riesig, weil viele die große Chance wittern, ihr Geld zu verzehnfachen. Und wir haben einen Kollegen bei uns im Team, der ist total on fire. Der ist wirklich vom anderen Stern. Nick Lisson, warum?
2: Ich kenne keinen Typen, der so viel Leidenschaft, Herzblut und am Ende bereit ist, alles dafür aufzugeben.
0: Das sagst du. Die anderen sagen, das ist der Vollverrückte von Tesla.
2: Um seinen Traum und das, was er sich vorgenommen hat, zu erreichen. Mhm. Ich habe jetzt in den Pfingstferien auch eine Biografie von dem gelesen, von Elon Musk.
0: Ja. Und Nick, sag's, wie es ist. Ja. Du hast Haus, Hof, Kind und Hund versetzt, nur damit du dir so ein paar blöde SpaceX-Aktien leisten kannst.
2: Also ich habe von den Konten unserer Kinder habe ich ein paar Gewinne abgezogen und möchte also die in SpaceX-Aktien am Freitag investieren, weil ich felsenfest daran glaube, auch über die lange Zeit hinweg, dass dieser Mann es rocken wird mit Elon Musk, dass er zum Mars fliegen wird und dass diese Aktien und dieses Geld 10 bis 20 Mal so viel wert sein werden.
1: So, jetzt haben wir aber mit Experten schon gesprochen, Nick.
2: Ja.
1: Und die sagen, also diese Aktie, da ist alles schon eingepreist. Also die sind schon total überbewertet.
2: Ich kann nur sagen, Leute, wer damals in Tesla-Aktien investiert hat,
0: Jetzt geht die Geschichte wieder.
1: Aber damals, Nick, kannte niemand Elon Musk oder Tesla.
2: Aber Leute, irgendwann wollen wir diesen Planeten verlassen. Mhm. Und der Typ wird es machen.
3: Nick, ich bin begeistert. Mich hast erwischt.
2: Also, legst du auch an?
3: Ich glaube, ich werde Aoling, ja?
2: Gut. Okay. Indra, Likey, ihr?
0: Na, also ihr geht mal vor. Ja. Und wir schauen uns das an. Aus sicherer Entfernung. Sehr gut.

0: Ich werde dir einen Schokoriegel. Mhm. Hast du Lust? Halb sechs?
1: Könntest du Gedanken lesen? Ich bin schon mit diesen Gedanken aufgewacht. Ja. Heute Bock auf Süßigkeitenwetter. Der Sommer macht eine kleine Pause. Der Himmel über Bayern bewölkt, heute mit Schauern, einzelnen Gewittern. Es wird zeitweise windig. Nur noch 16 bis 21 Grad. Und zwischen Karwendel und Berchtesgaden Alpen haben wir heute Dauerregen. In Franken und der Oberpfalz kommt am Nachmittag noch so ein bisschen die Sonne raus.
0: Lecker, gell?
1: Lecker.
0: Könnte man eigentlich jeden Morgen machen. Ja.
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0: Denke ich an Franken, dann denkt man ja automatisch auch an Wein und Boxbeutel. Der Fränkische Weinbauernverband hat jetzt zum allerersten Mal eine Frau zur Präsidentin gewählt. Juliette Marischka.
3: Ja, nee, ich bin's nicht. Sie heißt Barbara Becker und wird künftig weltweit den Frankenwein vertreten. Das ist nicht nur für die Region ein Novum, auch deutschlandweit ist sie die erste Frau an der Spitze eines Weinbauverbands. Damit wird sie zum Sprachrohr für gut 3400 Winzer in Franken. Und sie bringt auch einiges an Erfahrung mit. Barbara Becker, jetzt nicht zu verwechseln mit der Ex-Frau eines ehemaligen deutschen Tennisstars. Ja. Sie ist CSU-Politikerin und sie war früher tatsächlich mal Weinprinzessin.
0: Prost.
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3: Kommt bald eine Pflicht zur Betriebsrente? Bundesfinanzminister Klingbeil ist dafür. In der ARD sagte er am Abend, er unterstütze die Idee von DGB-Chefin Fahimi. Sie hatte bemängelt, dass zu wenige Menschen in Deutschland bisher eine Betriebsrente bekommen. Klingbeil betonte aber, dass die Wirtschaft erst wieder in Schwung kommen muss. In den USA läuft gerade die Apple-Entwicklerkonferenz. Highlights sind neue KI-Features, die direkt in die Geräte kommen. Zum Beispiel die schon lange angekündigte KI Siri. Der Sprachassistent soll anhand von Nutzerdaten zum Beispiel automatisch Termine finden und Erinnerungen erstellen. Apple verspricht dabei, dass der Datenschutz an erster Stelle stehe, weil alles direkt auf dem Gerät läuft. Noch zweimal schlafen, dann startet die Fußball-WM in den USA, Kanada und Mexiko. Mit dabei sein wird als Experte auch Thomas Müller. Die Bayern-Legende hat sich jetzt vor dem Turnier schon mal zum Ausfall von Lennart Karl geäußert und sagt, für den 18-Jährigen ist das bitter, an den Chancen für Deutschland ändert das aber nichts.
4: Obwohl ich weniger gesehen hätte, weil man hat gespürt, er ist dran, er darf vielleicht sogar starten, er ist quirlig, er bringt was in dieses Spiel, was wir gut gebauen können. Aber wir haben auch sehr, sehr viele andere gute Spieler. Einfach in der Offensive sind wir so variabel. Und jeder bringt halt unterschiedliche Fähigkeiten mit.
3: Für Karl könnte die Verletzung jetzt eine Chance zum Neuanfang sein und vielleicht Dinge anzupassen und noch einen draufzulegen, sagt Müller. Und das trendet gerade online. Fotos eines portugiesischen Fotografen und Künstlers, der gerade tausendfach auf Insta geteilt wird. Suissas nennt er sich und er nimmt Gebäude oder Landschaften aus einer ganz eigenen Perspektive auf, sodass sie ausschauen wie was anderes. Also ein Hochhaus kombiniert mit seiner Hand im Bild schaut zum Beispiel auf einmal so aus wie ein Gitarrenhals. Oder das, was jeder Italienurlauber mal abgewandelt gemacht hat, der schiefe Turm von Pisa. Er stützt ihn halt nicht, sondern er wirft ihn mit einer Schachfigur um. Und so reist er um die Welt und lässt sich für jede Sehenswürdigkeit was anderes einfallen. Das ist ja richtig cool. Die Ideen muss man erst mal haben.
0: Die Bilder, die müsst ihr euch wirklich mal anschauen und vor allem nicht KI generiert. Also wirklich Handwerkskunst.
5: Ich habe das witzigerweise gestern gesehen auf Instagram.
3: Guck mal an, das erste Mal. Und schon ist es im Radio.
5: Und schon ist es im Radio.
0: Auch er ist nicht KI generiert. Den gibt es nur in Fleisch und Blut. Als Tobi Bastemann, seine Bahn Verkehrszentrum.
5: So schaut's aus. Vielen Dank. Auf der A3 in Nürnberg Richtung Passau zwischen Hengersberg und Ingelsbach. Da liegt ein Holzlatten. Auf der A6 Pilsen Richtung Nürnberg zwischen Amberg-West und Sulzbach-Rosenberg ist ein Unfall passiert. Vorsicht, der ist noch nicht gesichert. Und dann noch was von der A7 Würzburg Richtung Ulm. Zwischen Würzburg-Estenfeld und dem Kreuz Bibelried steht ein kaputter LKW auf der rechten Spur. Und geblitzt wird in Mehring in der Augsburger Straße, auf der A73 bei Nürnberg und in Kirchdorf am Inn in Niederbayern auf der B12. Gute Fahrt.
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0: Schlag vor, gleich mal mit einer Antenne Bayern Millennium Hymne rein in den Morgen. Adam Lambert. Ganz entspannt mit dem 90er Flashback. Sophie.
1: Und wir wünschen euch einen wunderschönen guten Morgen mit den aktuellen Songs Olivia Dunn.
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0: like
1: ihr hört's dir. Ach, jetzt aber.
0: Wenn du like ihr hört's dir.
2: Ja, ist ja gut.
3: Oh, like, es ist ja. Wo ist denn den raus?
2: Übermorgen ist es soweit, hey. Ja. Fußball-WM geht los. Ja. Ist irgendwer schon in Stimmung von euch?
4: Ja, hier.
3: Basti, oder? Du bist schon total in Stimmung.
4: Ich bin in Stimmung, natürlich. Es ist ein Fußball-WM, Mann. Hey. Das Panini-Album daheim und alles Mögliche.
3: Wirklich? Hast du schon?
4: Ja, natürlich schon. Ich bin schon voll.
3: Also wir machen hier mit den Kollegen ein Kickspiel. Da habe ich mich jetzt das allererste Mal angemeldet, weil ich mir habe sagen lassen, die überhaupt keinen Plan von Fußball haben, die gewinnen meistens. Ja. Also bin ich da ganz weit vorne.
2: Dein Tipp, komm.
3: Deutschland gewinnt die Fußball-Weltmeisterschaft. Ich weiß nicht, wie oft das... Ich werde es euch noch so oft sagen, dass jeder in Bayern irgendwann mal dran denkt.
4: Bis wir alle dran
3: glauben. Ja, bis alle dran glauben. Und ich habe jetzt, so mit Stimmung weiß ich jetzt noch nicht so, ehrlich gesagt. Ja. Aber ich habe tatsächlich vor 2 Tagen ein Auto gesehen, es hatte schon Fähnchen dran. Fand ich ganz süß.
2: Oh, ah, okay.
3: Ja, Schwarz-Rot-Gold.
2: Also so richtig Schwarz-Rot-Gold-Stimmung ist noch lange nicht.
3: Nein.
2: Bei mir, diese riesen Aussteller im Supermarkt, wo es die ganzen Fanartikel gibt, ja, die sind noch rappelvoll, da kauft keiner irgendwas.
3: Immer ich kaufe Servietten.
2: Ja,
3: Servietten.
4: Falls wir ins Viertelfinale kämen, dann sieht man hier lauter Fahnen und dann sind alle in Stimmung, glaube ich.
3: Was kriege ich eigentlich von euch, wenn Deutschland wirklich Weltmeister wird? Ich werde ja hier ausgelacht und so. Was kriege ich von euch?
2: Ein Eis?
3: Ein Eis?
4: Ja.
3: Wir überlegen uns was.
4: Von mir gibt es ein Bussi.
2: Aber die Wettquoten, ich schau da noch gar nicht drauf.
3: Ja. Na,
2: aber am Sonntag geht's los gegen Curaçao. Normalerweise kenne ich das nur aus dem Glas.
3: Ja.
2: Curaçao ist doch ein Getränk.
4: Ja, ist glaube ich eine karibische Insel, oder?
3: Genau, gehört zum Königreich Niederlande, habe ich mal geschaut. Ja. Die haben nur 160.000 Einwohner. Ein Wunder, dass die überhaupt eine Nationalmannschaft haben. Oder? Ein
2: Wunder, dass die überhaupt einen Fußballplatz haben. Da. Okay. Ja, mal schauen. So 2, 3 gute Spiele und dann kann das auch was werden mit der Stimmung. Wie sind das bei euch? 0800 994 1000. Ihr könnt es jederzeit durchklingeln. Also so richtig Schwarz-Rot-Gold ist die Fußballstimmung, glaube ich, noch nicht.
3: Nein.
2: Aber vielleicht bei euch zu
3: kommt
2: Hause.
3: Kommt noch.
2: Ganz sicher. Und Deutschland wird Weltmeister.
3: Gell? Absolut.

0: 5:50 Uhr. Mitten im größten bayerischen Stadion steht plötzlich ein riesiger Kran. Was da ab sofort in der Allianz Arena vorbereitet wird, hat ausnahmsweise nichts mit Fußball zu tun. Ihr hört's gleich um 6 bei Juliette.
1: Und wer vor 15 Jahren Tesla-Aktien gekauft hätte, für insgesamt 1000 Euro, wäre mittlerweile Millionär. Und genau darauf setzen jetzt ganz viele auf der ganzen Welt an diesem Freitag. Da soll es wieder passieren. Elon Musk sorgt mit seinem Raumfahrtunternehmen SpaceX für den spektakulärsten Börsengang ever. Und wir hier bei Antenne Bayern, wir haben einen Kollegen, der total durchdreht. Mhm. Der will sogar das Geld seiner Kinder investieren. Das müsst ihr euch mal vorstellen. Was sagen die, die sich damit auskennen? Astronaut Ulrich Walter.
2: Also man muss wissen, wofür ich das investiere. Also wenn ich der Überzeugung bin, wir sollten zum Mars fliegen, dann würde ich das machen, weil er braucht viel Geld, um das zu machen. Allerdings würde ich wahrscheinlich wenig Geld zurückbekommen. Er kann damit kein Geld machen, denn darum geht es ja bei der Geldanlage, dass das Unternehmen, in das ich investiere, tatsächlich Geld macht, von dem ich dann einen Teil zurückbekomme. Da wird er wahrscheinlich nicht sehr viel Geld verdienen können. Vielleicht langfristig, wenn es Leute gibt, die zum Mars fliegen wollen, aber das wird erst in 10, 15 Jahren der Fall sein, wenn er so eine Marsstation aufgebaut hat. Also ich wäre da vorsichtig. Wie gesagt, wenn ich ein Philanthrop bin, also Menschenfreund und sage, Mensch, das unterstütze ich, Menschen zum Mars, dann würde ich investieren.
0: Ja, wir schauen uns das mal aus der Ferne an, gell?
3: Ja, ich bin immer noch am Überlegen, muss ich sagen. Ich finde es schon irgendwie cool. Ja? Der Nick, der hat mir jetzt ganz heiß gemacht, aber ihr holt es mir wieder runter. Ich bin ja zu beeinflussbar, glaube ich.
0: Ja. Aber jetzt mal ehrlich, mit dem Azubi-Gehalt, Aktien kaufen.
3: Ja, genau, ja, deswegen. Ich darf ja gern aufsteigen.
0: Ach so, du meinst,
1: mit Gold investieren. Mit Zins Gold und zinseszinsmäßig.
3: Genau, mit
1: so
3: goldenen Ringen reige und so. Hallo, ihr Lieben. Deutschlands reichster Azubi.
0: Ich glaube, ich muss mich gerade mal ein bisschen schützend auf dich werfen. Ach,
4: mach das.

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1: Kurz vor sechs, Antenne Bayern, Dienstag. So, der Landwirt schaut nach oben und sagt, langsam braucht's mal wieder ein bisschen Regen.
2: Ja, ein bisschen kam ja schon, ne, von gestern auf heute. Der Sommer macht eine kleine Pause. The beach is closed. Ja. Heute bewölkt mit Schauern und einzelnen Gewitter. Zeitweise auch Wind. Wir haben Höchstwerte nur noch von 16 bis 21 Grad. Zwei Besonderheiten in unserer Region zwischen Karwendel und Berchtesgaden. Heute Dauerregen und in Franken und in der Oberpfalz kommt am Nachmittag ein bisschen die Sonne raus.
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1: Juliette, ganz ungewöhnliche Bilder bekommen wir gerade aus der Allianz Arena. Dort wird kräftig umgebaut.
4: Ja, als erstes ist mal der Rasen rausgefräst worden. Das hat ganz schrecklich ausgeschaut. Ja. Aber für die nächste Bundesliga-Saison, da gibt es dann natürlich einen neuen. Jetzt gerade wird mit einem riesigen Kran mitten in der Arena eine noch riesigere Bühne aufgebaut. Denn am Donnerstag und Freitag finden in der Allianz Arena zwei Konzerte von Linkin Park statt. Das ist dann der Auftakt von einer ganzen Reihe von Konzerten. Die Foo Fighters kommen, The Weeknd, die südkoreanische Boyband BTS und den Abschluss macht dann Helene Fischer. Also ein Highlight nach dem anderen. Auf der Website der Allianz Arena kann man übrigens auch den Bühnenaufbau mitverfolgen im Fast-Livestream. Da kommt alle paar Sekunden ein neues Foto. Stand jetzt haben sie noch ein bisschen was zu tun.
1: Ja, da gibt es jede Menge Leberkässemmeln die nächsten Wochen.
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4: Das ist eine Umfrage, die zu denken gibt. Über 40% der Eltern glauben, dass künstliche Intelligenz ihren Kindern besser Werte wie Respekt und Empathie beibringen kann, als sie selbst das können oder Freunde. Diese Umfrage kommt von der Krankenkasse Pronova BKK. Die Experten appellieren, wirklich lernen Kids können das nur im echten Miteinander. Urlaub im Süden Europas schont den Geldbeutel. Das Statistische Bundesamt hat Hotel- und Restaurantpreise ausgewertet und die zeigen, besonders in Bulgarien und Nordmazedonien sind Hotels und Essen teilweise nur halb so teuer wie in Deutschland. In Portugal spart man rund 30% und in Spanien etwa 20%. Zurzeit schlüpfen in Bayern kleine Rebhühner aus ihren Eiern und wir alle können ihnen den Start ins Leben etwas leichter machen. Darauf weist der Naturschutzverband LBV in Hilpoltstein hin. Bayern-Reporterin Birgit Behringer in Mittelfranken.
5: Ja, die Nester der Rebhühner liegen versteckt am Feldrand, in Grasstreifen oder auf Brachen. Kommunen und Landwirte sollen beim Mähen bitte darauf achten oder das Gras auch erstmal stehen lassen, so die Vogelschützer. Und Spaziergänger bleiben am besten auf den Wegen. Und wer einen Hund dabei hat, der sollte ihn bitte an die Leine nehmen. Das Rebhuhn ist Vogel des Jahres, auch weil es in Bayern immer weniger gibt.
4: Und das trendet gerade online. Nintendo, das muss in Frankreich nämlich 35 Millionen Euro Strafe zahlen, wegen Problemen mit den Controllern der ersten Switch-Generation. Die französischen Wettbewerbsbehörden werfen dem Konzern vor, einen Fehler unter den Tisch gekehrt zu haben. Die Controller der ersten Generation haben nämlich manchmal blockiert und dann ist die Spielfigur einfach weitergelaufen. Sehr, sehr nervig. Und was haben die User, also meistens die Kinder bzw. die Eltern dann getan? Sie haben einen neuen Controller gekauft für viel Geld. Dabei wäre der Nintendo-Kundendienst verpflichtet gewesen, das Ding zu reparieren. Boah. Jetzt muss das Unternehmen also zahlen und inzwischen repariert Nintendo die betroffenen Controller auch kostenlos, auch nach Ablauf der Gewährleistung.
1: Auch in Deutschland, gell? Ja, Wahnsinn. Ja. Ja, du warst selber betroffen.
6: Das ist mir aber passiert. Ja. Bei Mario Kart bin ich in Zeiten ausgefahren, haben sie gelacht, weil ich gesagt habe, der Controller macht
4: und
6: das.
4: Und hast du einen neuen gekauft?
6: Ja, keine Ahnung, es war beim Späßl, aber genervt hat es mich gescheit.
1: Ja. Ja, wo ist Super Mario, wenn man ihn mal braucht, gell?
6: Im Chrome ist er drin, King.
1: Ja, genau, wegen dem blöden Controller da.
6: Scheiße, ja.
1: Hallo, was sind das für Ausdrücke? Ja,
6: das war
1: jetzt
6: sehr...
1: Kinder zu. Ja. Ach, sorry, Basti.
6: Aber jetzt wisst ihr es mal, ich habe von Anfang an gewusst, dass ich nicht in den Chrome gefahren bin. Guten Morgen. Auf der A6 Pilsen Richtung Nürnberg zwischen Amberg West und Sulzbach-Rosenberg ist ein Unfall passiert. Ihr kämpft da nur auf dem Standstreifen vorbei und auf der A7
0: Würzburg Richtung Ulm zwischen Würzburg-Essenfeld und dem Kreuz Biberit steht ein kaputter Lastwagen auf der rechten Spur. Und es wird wieder geblitzt, und zwar in Möttingen, in Schwaben, in der romantischen Straße. Und dann haben wir noch eine wichtige Info aus dem Antenne Bayern Frühwarnservice. Der Weltraumbahnhof Cape Canaveral in Florida braucht bayerischen Support. Und darum macht sich um Simi, ein Schwertransporter aus dem Tachatinger Lindewerk, auf dem Weg Richtung Passauer Hafen und wird dann nach Amerika verschifft. Die Amis brauchen die 180 Tonnen Hightech-Teile, damit sie ihre Raketen betanken können.
1: Ja, sehen wir es wieder mal, gell? Auch die US-Raketen powered by Bavaria.
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1: So langsam grooven wir uns wieder ein nach den Pfingstferien mit den Antenne Bayern Millennium Hits.
2: Red Hot Chili Peppers. Ja, und ein bisschen Sommerfeeling mit den 90er Flashbacks.
1: Und das sind die aktuellen Beats zum Wachwerden.
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0: Es ist gerade die meistgeteilte Warnung in WhatsApp-Chats. Angeblich kann ab Samstag die KI mitlesen und hat Zugriff auf alle Daten, Bilder und Kontakte. Wir haben jetzt mal recherchiert. Fake News.
1: Fake News, Fake News.
0: Die Warnung geht schon seit einem Jahr wie ein Kettenbrief rum, ist aber frei erfunden. Die KI wird bei WhatsApp nur aktiv, wenn wir sie bewusst einsetzen. Die Chatinhalte, die bleiben geschützt. 6.12 Uhr. Guten Morgen.
2: Guten Morgen. Und ihr wisst ja, ihr könnt euch jederzeit bei uns melden, wenn euch was auf dem Herzen liegt. Und so hat es auch die Petra vom Musikverein Kesseltal-Bissingen in Schwaben gemacht. Ihr braucht dringend neue Trachten. Die alten, ja, die haben Museumsstatus erreicht nach 35 Jahren.
3: Ja, die sollen einfach so aussehen, dass jeder junge Mensch wieder Lust hat, diese Tracht anzuziehen und dass sie vielleicht nur mal Geschichten erzählen können.
0: Petra, ihr habt jetzt schon was bestellt?
3: Wir haben jetzt schon mal also Röcke bestellt und Schürzen bestellt. Wir machen das halt momentan so weit, wie wir es aus eigenen Mitteln finanzieren können. Aber das Ganze, bis wir vollständig fertig sind, wird irgendwo so bei 45.000 Euro liegen. Und ja, wir können natürlich nur so weit immer was erneuern, wie wir es auch bezahlen können. Also wir probieren hier alles Mögliche, damit eben unser Verein weiter besteht und dass es auch noch ganz, ganz viel Musik gibt.
0: Toll. 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
3: Vielen, vielen Dank für eure Unterstützung. Wir hoffen, dass wir ganz, ganz schnell in neue Trachten erscheinen können.
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0: Schönes geträumt, hat sich's, gell? Und schon gar nicht von Kalifornien. 6.17 Uhr, Antenne Bayern. Kaum sind die Pfingstferien vorbei, ist die Frage schon wieder da. Wohin geht's in den Sommerferien? Ja? Ah, gar nicht so weit. Wir bleiben hier mit Antenne Bayern.
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0: 6.18 Uhr. Reich werden oder viel, viel Geld verlieren. Was wird passieren mit dem spektakulärsten Börsengang aller Zeiten? Am Freitag geht ja Elon Musk mit seinem Raketen- und Raumfahrtunternehmen SpaceX an die Börse.
1: Ja, und wir hier bei Antenne Bayern haben einen Kollegen.
0: Reich werden oder viel, viel Geld verlieren. Was wird passieren mit dem spektakulärsten Börsengang aller Zeiten? Am Freitag geht ja Elon Musk mit seinem Raketen- und Raumfahrtunternehmen SpaceX an die Börse.
1: Ja, und wir hier

0: SpaceX kommen, dann Anthropic und OpenAI. Also jetzt kommt so eine ganze Serie von riesigen Börsengängen.
1: Viele Experten sagen auch, total überbewertet, gell? Elon Musk Vision ist, wir Menschen sollen eine multiplanetare Spezies werden und der Beginn ist, eine Stadt auf dem Mars zu errichten. Wenn er das mit SpaceX wirklich hinkriegt, in 10 oder 20 Jahren, so der Plan, was rätst du allen, die dran glauben und Aktien kaufen wollen?
0: Ich kann theoretisch alles verlieren, wenn Elon irgendwie was ganz falsch macht, aber tatsächlich sollte ich natürlich nur mit kleinem Geld, wenn überhaupt, da mitmachen, denn SpaceX, die ja am Freitag an die Börse gehen, sind ja schon jetzt super hoch bewertet, das heißt, hier stecken riesige Erwartungen an künftige Gewinne drin, ja, und solche Erwartungen können halt auch enttäuscht werden, also eher nur mit Spielgeld mitmachen.
2: Basti kriegt hier gerade ganz große Augen neben mir.
3: Ja. Ah. Alles auf Rot, bitte.
2: Alles auf Rot. Ja. Du würdest all in gehen. Komm, du hast ein Azubi-Gehalt. Mhm. Du musst doch auch jeden Euro zweimal umdrehen.
4: Dann. Ja, vielleicht bald nimmer.
2: Echt?
4: Ja, es wäre Zeichen geben.
1: Basti setzt auf Investition.
2: Oh. Ja.
1: Dann ist alles weg.
4: Nein, ist gar nicht so risky. Ich bin mir noch nicht sicher. Aber es ist hot.
1: Ich bin nicht

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2: Guten Morgen. In Mittelfranken, in Ülfeld oder in der Oberpfalz, in Breitenbrunn messen wir im Moment 15 Grad. In Oberfranken, Helmbrecht sind es 14, also relativ mild heute Morgen. Viel geht da in Sachen Temperatur, aber nicht mehr heute. Maximal 21 Grad und der Himmel über Bayern bewölkt. Es sind ein paar kleine Schauer heute unterwegs, einzelne Gewitter, ein bisschen Wind. In Franken und der Oberpfalz kommt am Nachmittag dafür noch etwas die Sonne raus. Und Dauerregen haben wir zwischen Berchtesgaden und Karwendel.
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1: Am Fellhorn bei Oberstdorf sind Umweltschützer mit ihrem Eilantrag gegen den Pistenausbau und einen neuen Sessellift gescheitert. Ist damit jetzt alles durchgeliert, Mariska?
4: Also noch nicht so ganz. Gegen diese Entscheidung kann noch Beschwerde eingelegt werden. Aber aktuell ist es so, das Verwaltungsgericht Augsburg hält die Genehmigung für rechtmäßig und sieht auch keine größeren Probleme für Naturschutzgebiete. Das ist ja alles korrekt geprüft worden und in Ordnung so. Der Landesbund für Vogel- und Naturschutz macht da ja schon länger mobil gegen den Bau des neuen Sessellifts und die Piste dazu. Jetzt können die Bauarbeiten aber weitergehen. Allerdings, wie gesagt, der LBV kann noch vor den Bayerischen Verwaltungsgerichtshof ziehen und Beschwerde einlegen. Mal sehen, ob er das tut.
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4: Bundesarbeitsministerin Baas will, dass auch Beamte in die gesetzliche Rente einzahlen. Bayern-Reporter Stefan Mack in Oberbayern. Die bayerische Staatsregierung lehnt das ab.
5: Finanzminister Füracker warnt hier in München, dass das die Bundesländer viel Geld kosten würde. Sie müssten Pensionen weiterzahlen und zusätzlich den Arbeitgeberanteil der gesetzlichen Rente. Füracker sieht auch rechtliche Probleme. Bärbel Baas argumentiert, dass es dann sofort mehr Beitragszahler geben würde, wenn Beamte auch einzahlen würden.
4: Alle Flugreisenden sollen bei Verspätungen ab 3 Stunden pauschal 250 € bekommen. Diesen Vorschlag haben Deutschland und Frankreich jetzt für die Reform der EU-Fluggastrechte eingebracht. Bisher gibt's je nach Strecke unterschiedlich viel Geld. Die EU-Staaten und das Parlament diskutieren schon länger über die Reform, kommen aber noch nicht richtig voran. Die deutsche Fußballnationalmannschaft hat ihr WM-Hauptquartier in North Carolina bezogen und Manuel Neuer hat beim ersten öffentlichen Training auch wieder voll mitgemacht. Bundestrainer Nagelsmann plant, dass Neuer beim WM-Auftakt gegen Curaçao am Sonntag um 19 Uhr im Tor stehen wird. Und das trendet gerade online. In Kalifornien, da läuft gerade die große Entwicklerkonferenz von Apple. Natürlich geht es auch diesmal wieder vor allem um künstliche Intelligenz. Und Apple will jetzt endlich das einführen, was es schon vor Jahren versprochen hat, nämlich die Siri-KI. Der Sprachassistent soll rund erneuert werden und zum Beispiel Termine eigenständig planen, basierend auf den jeweiligen Vorlieben des Nutzers. Jetzt soll es also kommen mit iOS 27, dem Update. Und dann sollen wir zum Beispiel die Siri-Stimme, den Akzent und auch das Sprechtempo individuell anpassen können und was nicht sonst noch alles. Angeblich soll das auch mit dem Datenschutz klappen, weil das alles laut Apple nur auf deinem Gerät bleibt.
1: So, so. Mhm. Aber ja, da freue ich mich drauf. Hey, Siri auf Fränkisch, wenn die das erste Mal Allmächt sagt. Oh.
6: Wenn Apple das sagt, dann klammert das einfach.
1: Ja, ja, ja, ja, ich bin mir sicher. So, er glaubt auch dem Wurm im Apfel. Dazu wie Basti im Antenne Bayern Verkehrszentrum.
2: Dass dir das nicht gefallen, Basti.
6: Aber was soll ich denn machen?
2: Ja, ich
6: ja. Danke dir, Liking. Guten Morgen. Vollsperre auf der A9.
2: Was soll ich denn machen?
6: Vollsperre auf der A9 Nürnberg Richtung Berlin. Zwischen Gefrese und Münchberg Süd ist ein Auto in die Leitplanke gefahren. Deswegen ist da ein Trümmerfeld auf der Straße, das weggerammt werden muss. Bitte denkt an die Rettungsgasse. Und auf der A6 Pilsen Richtung Nürnberg, zwischen Amberg West und Sulzbach-Rosenberg ist ein Auto vor der Straße abgekommen. Abschlepper sind verständig, ihr kommt auf dem Standstreifen vorbei. Und es wird wieder geblitzt in Fischbachau, in der Lehnpointstraße, in der Brückenauer Straße, in Hammelburg in Unterfranken und in Kempten im Allgäu im Eibühlweg. Gute und sichere Fahrt.
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1: So, wir sind alle wieder im Schulmodus. Ah, die Wurstzeitboxen werden wieder hergerichtet und dazu packt man Millennium Hit.
2: Außerdem gleich ein legendärer 90er-Flashback.
6: Der Leica hat sich gerade versprochen, wenn sie es nicht klettert.
1: Ich habe mich doch nicht versprochen hier. Also,
2: niemals.
1: Wir haben Krümel im Mund gehabt. Und wir starten mit

0: 6.42 Uhr, kurzer Blick in die Fankurve.
1: Ole, super like it.
2: Den kann man sich nur selber vorlegen. Stark. Indra schüttelt
3: mit dem Kopf. Ich schüttel nur noch mit dem Kopf, ganz ehrlich.
0: Hey Leute, übermorgen ist es soweit. Die Fußball-Weltmeisterschaft geht los, aber die Stimmung bei uns eher lame, würde ich sagen.
3: Na ja, wir sind ja noch nicht mal losgegangen. Jetzt lass uns doch erstmal noch ein bisschen Zeit. Du bist schon in Stimmung. Basti ist schon in Stimmung.
2: Ja, ich freue mich schon. Erst Panini-Album daheim, es ist schon voll. Ich bin heiß, ich bin gespannt.
0: Dein Panini-Album ist doch noch nicht voll jetzt,
2: natürlich.
0: Bitte.
2: Ist voll.
3: Ist schon voll.
2: Ist voll.
0: Echt?
2: Ja. Als letzter Cristiano und Messi eibabt. Jetzt bin ich voll.
3: Wie teuer war das?
2: Oh, das ist reden wir nicht.
0: Das ist das ganze Azubi-Gehalter reingeklebt. Indra,
3: ja?
0: Was hast du gesehen?
3: Oh, ich habe jetzt am Wochenende, da habe ich mich sehr gefreut, ein Auto gesehen mit Fähnchen. Da dachte ich mir, ist bei dir schon losgegangen? Was ist jetzt hier los?
0: Die ersten schwarz-rot-goldenen Fähnchen auf dem
3: genau,
0: Auto.
3: Genau, links und rechts fand ich total nett. Also ich persönlich bin jetzt auch noch nicht so richtig in Stimmung, aber ich werde am Donnerstag meine Dekorationskiste rausschleppen. Da habe ich ganz viel drin.
2: Ja. Wir sind sehr unterschiedlich.
0: Indra hat eine Deutschlandkiste.
3: Ja, wirklich. Ich habe auch eine Bayernkiste, eine blau-weiß. Ich habe auch eine Weihnachtskiste, eine Geburtstagskiste. Aber die Deutschlandkiste kommt ja nicht so oft zum Zug.
0: Hast du noch so ein Vuvuzela?
3: Ich glaube ja. Ich habe auch noch so einen Ganzkörperanzug. Ja, ich habe alles.
2: Ein Ganzkörperanzug?
3: Ja. Okay. Ein Catsuit. Ja,
2: alles klar. Dann wissen wir Bescheid.
0: Und auf vielfachen Wunsch noch einmal Indras Weltmeisterprognose. Komm, sag's nochmal.
3: Ja. Auch wenn ihr es alle nicht glaubt, Deutschland wird Weltmeister. Weil Glaube versetzt Berge. Und wenn nicht wir dran glauben, wer sonst? Das ist selbstbestimmte Prophezeiung. Ist
2: sehr gut, Indra. Das finde ich super. Das ist genau das richtige Mindset. Das brauchen wir.
3: Absolut. Ja.
0: Solltest
3: und wenn wir das alle zusammen denken, dann klappt das
0: dann
3: auch.
0: Klappt das
2: ja,
0: auch.
2: Indra vom Bundestrainer.
0: Aha. Ja. Also, wenn du recht behalten solltest, dann baue ich dir einen Schrein.
3: Ja,
0: wirklich mit Kerzchen und Räucherstäbchen.
3: Ja.
0: Das verspreche ich hoch und heilig.
3: Vergehen, mein Lieber.
0: Wie ist denn das bei euch mit der Fußball-WM? Stimmung, ist da schon ein bisschen was in der Family oder in der Firma zu spüren? Könnt ihr mal kurz durchklingeln. Kostenlose Studio-Hotline 0800 994 1000 hier zu an.

0: Antenne Bayern Frühwarnservice um 6.49 Uhr, Basti.
1: Ja, in ein paar Minuten geht's los. Dann startet ein ganz besonderer Schwertransporter aus dem Tachatinger Lindewerk in Richtung Passauer Hafen. Weil der Weltraumbahnhof Cape Canaveral in Florida braucht bayerischen Support. Wie geil ist das eigentlich? Mhm. 180 Tonnen Hightech-Teile werden deswegen nach Amerika verschifft. Das brauchen die Amis, damit sie ihre Raketen betanken können.
0: Ah, ohne Bayern läuft auch da drüben nix.
1: Ja.
0: Wir bleiben gleich im Weltraum. Noch 3 Tage bis zum spektakulärsten Börsengang ever. So viele wollen in das Raketenunternehmen SpaceX von Elon Musk investieren. Was für ein Hype. Hä?
2: Ja, pro Aktie 125 Euro.
0: Dann gehört dir schon mal ein kleiner Aufkleber auf so einer Rakete. Astronaut Ulrich Walter ist heute Morgen in der Show. Kann man mit SpaceX-Aktien reich werden?
3: Da wäre ich vorsichtig, weil man mit Marsflügen jedenfalls in den nächsten 10, 20 Jahren nicht viel Geld verdienen kann, sondern nur Geld ausgeben muss. Mhm. Deswegen macht ja der Elon Musk das. Er braucht ungefähr 200, 300 Milliarden insgesamt über die Jahre, um seine Vision zum Mars zu fliegen erstmal zu realisieren. Mhm. Was dann an Geld zurückkommt, ist eben fraglich. Wenn dann ein Mars-Tourismus entsteht, dann würde ich das glauben, das wird nicht von den nächsten 20 Jahren der Fall sein.
2: Also das heißt, erstmal wird ganz viel Geld verbrannt.
3: Es wird viel investiert, mhm, aber SpaceX, das muss man ja auch wissen, investiert ja nicht nur in die Marsflüge, sondern erst in seine Raketen, in das neue Starship. Da kann er viel Geld verdienen. Zweitens, und da verdient er noch mehr, in Starlink, das ist diese Satellitenkonstellation, Tendenz stark steigend. Also allein, wenn man darauf setzt, könnte es sein, dass in den nächsten paar Jahren das Ganze hochgeht. Mhm. Aber auf der anderen Seite, glaube ich, ist die Aktie jetzt schon so gehypt, dass sie bereits am oberen Limit ist. Also ich will damit sagen, man müsste vorsichtig sein, wenn man glaubt, die würde noch mal ganz weit nach oben schießen. Mag sein, ich glaube weniger dran.
2: Investierst du persönlich?
3: Um ehrlich zu sein, ich habe gerade gebaut und habe Schulden und kein Geld.
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6: Guten Morgen. Was ist mit dir denn heute los?
7: Einfach mal Frühlingsgefühle.
6: Ja, ich glaube auch. Heute Bock auf Süßigkeiten-Wetter. Likey hat heute Morgen uns hier schon ganz viele Süßigkeiten mitgebracht. Wir essen schon die ganze Zeit. Ganz normal. Gell? Der Sommer macht jetzt eine kleine Pause. Tagsüber 15 bis 21 Grad. Wir haben viele Wolken heute, einzelne Schauer oder Gewitter, ein bisschen auffrischenden Wind. In Franken und der Oberpfalz am Nachmittag dann weitestgehend trocken. Da kommt noch ein bisschen die Sonne raus. Anders im Südosten Bayerns zwischen Berchtesgaden und Karwendel Dauerregen.
8: Juliette, magst du auch noch einen Schokoriegel? Ich hab noch einen.
6: Sofort.
8: Gott.
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8: Der Fränkische Weinbauernverband hat jetzt zum allerersten Mal eine Frau zur Präsidentin gewählt. Bitte nicht verwechseln mit der Weinkönigin, gell?
10: Nein, nicht verwechseln. Tatsächlich steht zum ersten Mal eine Frau an der Spitze des Weinbauverbands. Sie ist die erste in ganz Deutschland. Barbara Becker heißt sie. Nicht zu verwechseln mit der Ex-Frau eines bekannten deutschen Tennisidols. Barbara Becker wird künftig weltweit den Frankenwein vertreten und das Sprachrohr für gut 3400 Winzer in Franken sein. Und früher war sie übrigens wirklich mal Weinprinzessin.
8: Eine Frau vom Fach.
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10: Bundesfinanzminister Klingbeil ist dafür, dass Betriebsrenten für alle Pflicht werden. Das soll die Rente sicherer machen, sagt er in der ARD. Er unterstützt damit den Vorschlag vom Deutschen Gewerkschaftsbund. Darüber hinaus sollte jeder mehr für die eigene Rente tun, zum Beispiel mit der sogenannten Frühstartrente für Kinder und Jugendliche, so Klingbeil. Papst Leo hat den Missbrauch in der Kirche scharf kritisiert und zur Aufarbeitung gemahnt. Bei seinem Besuch in Spanien sagte er, sexueller Missbrauch in der Kirche sei ein riesiges Problem und müsse viel härter angegangen werden. Außerdem will Papst Leo, dass Betroffene besser geschützt werden, und er hat sich auch persönlich mit einigen Opfern getroffen. Noch zweimal schlafen, dann startet die Fußball-WM in den USA, Kanada und Mexiko. Mit dabei sein wird als Experte auch Thomas Müller. Die Bayern-Legende hat sich jetzt vor dem Turnier schon mal zum Ausfall von Lennart Kahl geäußert und sagt, für den 18-Jährigen ist das natürlich bitter, an den Chancen für Deutschland ändert das aber nichts.
11: Obwohl ich weniger gesehen hätte, weil man hat gespürt, er ist dran, er darf vielleicht sogar starten, er ist quirlig, er bringt was in dieses Spiel, was wir gut gebauen können. Aber wir haben auch sehr, sehr viele andere gute Spieler. Gerade in der Offensive sind wir so variabel. Und jeder bringt halt unterschiedliche Fähigkeiten mit.
10: Ja, und am Sonntag um 19 Uhr spielt Deutschland dann das erste Match gegen Curaçao. Und das trendet gerade online. Ein kleiner Gag von Google. Wenn man da nach Rudi Völler sucht, dem Sportdirektor des Deutschen Fußballbunds, dann fragt Google nochmal nach, sicherheitshalber. Meintest du vielleicht Nick Woltemade? Und umgekehrt das Gleiche. Suchst du nach Woltemade, dann schlägt Google vor, doch lieber nach Rudi Völler zu schauen. Also das ist kein Fehler, sondern ein sogenanntes Easter Egg, ein Witz, weil Woltemade und Völler beide so eine, sagen wir mal, auffällige Haarpracht haben.
8: Haarpracht.
10: Ja, beziehungsweise hatten. Ja. Völler hat deshalb ja auch den Spitznamen Tante Käthe.
8: Ja.
10: Sie kann sich vielleicht noch erinnern.
8: Ja, aber also, sorry, ich meine, der Vergleich ist da, aber hinkt dann doch ein bisschen, denn ihr erinnert euch, ein Rudi Völler, es gibt nur ein Rudi Völler.
12: Ich hab's gerade ausprobiert, das ist ja wirklich echt mega geil.
8: Kein Easter Egg, sondern in Fleisch und Blut. Dazu wie Basti im Antenne Bayern Verkehrszentrum.
12: Ja, genau. Und auf der A6 Pilsen Richtung Nürnberg ist zwischen Amberg West und Sulzbach-Rosenberg ein Auto von der Straße abgekommen. Da geht es weiterhin nur auf dem Standstreifen vorbei. Auf der A9 Nürnberg Richtung Berlin zwischen Gefrees und Münchberg Süd ist ein Auto in die Leitplanke gefahren. Deswegen ist da die rechte Spur blockiert. Denkt weiterhin an die Rettungsgasse. Und Julia ist auf der A93 Richtung Regensburg unterwegs.
13: Zwischen den Anschlussstellen Teublitz und Hohenholz liegt der Spanngurt, beziehungsweise zwei Teile mittlerweile eine Spanngurt auf der Fahrbahn.
12: Ist schon einer drüber gefahren. Danke dir fürs Melden, Julia. Und geblitzt wird auf der B2 in Pleinfeld in Mittelfranken und in Füssen in der Kemptnerstraße. Gute Fahrt.
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8: So kommt's ganz entspannt in den Dienstag mit einer Millennium-Ballade. Leona Lewis. Und damit alle wach werden, der passende 90er-Flashback.
6: Yes. Und wir wünschen euch einen super schönen guten Morgen mit den aktuellen Hits.

0: Was ist an dieser Warnung dran? Wird gerade millionenfach auf WhatsApp geteilt. Angeblich kann ab Samstag die KI eure Chats mitlesen. Ja, wir haben da mal nachgeforscht. Die Warnung geht ja schon seit einem Jahr immer wieder rum, ist aber frei erfunden. Die KI, die wird bei WhatsApp nur aktiv, wenn wir sie bewusst einsetzen. Die Chatinhalte, die bleiben geschützt. Antenne Bayern, 7.11 Uhr. Guten Morgen.
1: Guten Morgen. Und im Sommer sehen wir sie wieder, Tattoos. Tja, was haben wir schon alles gesehen? Drei tätowierte Dildos im Nacken. Oder, das kann man wirklich nicht erzählen. Oder die Werbung für eine Steckdosenfirma auf dem Oberarm.
0: Auch schön.
1: Ihr erzählt uns von euren unglaublichsten Tattoos. Und jetzt kommt der Thomas aus Lindenberg, aus dem Allgäu. Du hast auch ein Firmenlogo?
2: Von der Metzgerei Gierei. Da ist ein Ochs mit Wurst und Fleisch vorne dran und ein Ochs steht lebend hinter der auf der grünen Wiese.
0: Wo ist der Ochs auf deinem Körper?
2: Auf meinem linken Oberarm.
1: Wie bist denn auf die Idee gekommen, Thomas?
2: Also der Tätowierer, der Stiefhofer Maxi, das ist ein Kunde von uns.
3: Ja.
2: Da haben wir zu dem gesagt, ich würde auch gerne mal eine Tattoo-Stache lang. Da hat mein Chef gesagt, der Herr Gierei, wenn ich mal sein Logo stache lasse, dann zahlt das. Dann kann ich das zahlst, dann mache ich's.
0: Du könntest das Tattoo natürlich jetzt noch ausweiten, noch einen schönen Leberkäse drunter tätowieren, ja.
2: Ja, wenn es tatsächlich Bayern zahlt.
0: Na wirklich, würdest du es machen?
2: Ja, da finden wir Plätze dann, ja.
0: Okay.
1: Nochmal, also ich wiederhole mal, was du gesagt hast. Wenn Antenne Bayern das bezahlt, würdest du ja auch noch eine Leberkässemmel drunter tätowieren lassen.
2: Da finden wir Plätze dann, ja?
1: Thomas, okay. Ich muss mich jetzt schützend vor dich werfen. Du musst das nicht machen.
0: Doch, er macht das. Thomas ist
1: Nein,
0: ein Guter.
1: Nein, du musst das nicht machen.
0: Doch, Thomas ist ein Mann, der steht zu seinem Wort. Ich finde das super. Thomas, wir hören voneinander. Bis dann, okay?
2: Ja, alles klar, machen wir doch.
1: Das kannst du doch nicht machen. Also, nee.
0: Ja, aber da muss ein Profi ran. Okay. Ja. Liebe Tätowierer in Bayern, ihr habt es gerade gehört. Wer kann Thomas im Studio bei uns hier in der Morningshow eine Leberkässemmel auf den Arm tackern? Meldet euch bitte. Antenne Bayern, kostenlose Studio-Hotline. Hauptsache 0800 994 1000.
1: Thomas, du musst das nicht machen.
0: Doch, das macht er.
4: Das war schon sehr witzig.
1: Bayern.

0: zweiter Arbeitstag nach den Pfingstferien.
1: Wie ist die Stimmung hier? Zicke, zacke, zicke, zacke. Schlecht.
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0: 7:18 Uhr. Wir haben hier einen Kollegen im Team, der dreht seit Tagen total durch. Der zählt mittlerweile die Minuten bis Freitag, bis zum größten Börsengang aller Zeiten. Zum ersten Mal wird es ja Aktien von SpaceX geben. Der Hype um die Weltraumfirma von Elon Musk ist riesig. Viele wittern da die große Chance, ihr Geld zu vervielfachen. Auch Nick Lisson.
3: Ich kenne keinen Typen, der so viel Leidenschaft, Herzblut und am Ende bereit ist, alles dafür aufzugeben.
0: Das sagst du. Die anderen sagen, das ist der Vollverrückte von Tesla.
3: Um seinen Traum und das, was er sich vorgenommen hat, zu erreichen. Mhm. Ich habe jetzt in den Pfingstferien auch eine Biografie von dem gelesen, von Elon Musk.
0: Ja. Und Nick, sag's, wie es ist. Du hast Haus, Hof, Kind und Hund versetzt, nur damit du dir so ein paar blöde SpaceX-Aktien leisten kannst.
3: Also ich habe von den Konten unserer Kinder habe ich ein paar Gewinne abgezogen und möchte also die in SpaceX-Aktien am Freitag investieren, weil ich felsenfest daran glaube, auch über die lange Zeit hinweg, dass dieser Mann

0: Ich bin begeistert. Mich hast erwischt.
1: Also legst du auch an?
2: Ich glaube, ich werde Auling. Ja.
1: Gut. Okay. Indra, Likey, ihr?
3: Na, also ihr geht mal vor. Ja. Und wir schauen uns das an. Aus sicherer Entfernung.
0: Sehr gut.

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6: Das Wetter gleich 7:30, Antenne Bayern am Dienstag.
7: Der Sommer macht eine kleine Pause oder lasst es mich so sagen, the beach is closed. Heute bewölkt mit Schauern und einzelnen Gewittern, zeitweise auch ein bisschen windig. 16 bis 21 Grad nur noch zwischen Karwendel und Berchtesgaden Alpen haben wir auch Dauerregen. Eine kleine Ausnahme in Franken und der Oberpfalz kommt am Nachmittag noch ein bisschen die Sonne raus. Und im Moment messen wir in Mittelfranken in Bechhofen 15 Grad. Oberbayern Trostberg oder Niederbayern Johanneskirchen 17 Grad.
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6: Juliette, wir bekommen gerade ungewöhnliche Bilder aus der Allianz Arena. Da wird kräftig umgebaut, gell?
9: Ja, als erstes ist mal ganz brutal der Rasen rausgefräst worden. Boah. Denn jetzt kommen ein paar große Konzerte in die Arena. Dafür wird gerade mit einem riesigen Kran auf dem Spielfeld eine noch riesigere Bühne aufgebaut. Denn am Donnerstag und Freitag finden in der Arena 2 Konzerte von Linkin Park statt. Bis Mitte Juli folgen dann noch weitere Konzerte von den Foo Fighters, The Weeknd, BTS kommt nach München und den Abschluss macht dann Helene Fischer. Also ein Highlight nach dem anderen. Auf der Website der Allianz Arena kann man übrigens den Bühnenaufbau mitverfolgen. Stand jetzt haben sie noch ein bisschen was zu tun.
6: Ja, also nach den 2 Linkin Park Gigs brauchen sie sowieso eine Runderneuerung.
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9: Handy am Steuer? Laut ADAC ist das für viele zur schlechten Angewohnheit geworden. Bei einer Beobachtung in mehreren Großstädten nutzten fast 3% der Autofahrer und etwa 1,5% der Rad- oder E-Scooterfahrer das Handy während der Fahrt. Hochgerechnet sind das rund eine Milliarde Verstöße pro Jahr. Deshalb warnt der ADAC auch nochmal eindringlich vor dem Unfallrisiko. Schon wenige Sekunden Ablenkung seien praktisch ein Blindflug im Straßenverkehr. In diesen Minuten startet ein ziemlich auffälliger Schwertransport durch Bayern. 2 über 80 Tonnen schwere silberne runde Säulen werden von der Firma Linde aus Oberbayern zum Bayernhafen nach Passau gebracht. Beide vollgepackt mit Spezialtechnik für die Raumfahrt. Und sie gehen in die USA. Bayern-Reporter Oskar Otten in Niederbayern.
10: Vom Hafen hier in Passau werden die Säulen per Schiff zum Weltraumbahnhof Cape Canaveral in Florida gebracht, wo die Säulen für die Herstellung von Flüssigsauerstoff gebraucht werden. Der kommt dann zum Beispiel in Raketen zum Einsatz. Der 2 Fahrstreifen breite Konvoi fährt über die B299, B20, B12 und die Landstraße zwischen Simbach und Hötzel. Da kann es dann teilweise auch zu kurzen Straßensperren kommen.
9: Die Klinik Harlaching zieht gerade komplett in ihr neues Gebäude um und das mitten im laufenden Betrieb. Rund 300 Patienten werden heute und morgen in ihre neuen Zimmer gebracht. Für sie geht es durch einen Tunnel ins neue Gebäude, viele sogar direkt im Bett. Auch Ärzte, Pfleger und jede Menge Technik müssen mit. Der Umzug ist eine echte Mammutaufgabe. 3500 Umzugskartons und tonnenweise Geräte werden da geschleppt. Und das trendet gerade online, die Suche nach Oma Artan. Nach dem wird gerade auffallend oft gegoogelt. Oma Artan ist Schiedsrichter, er kommt aus Somalia und soll eigentlich bei der WM jetzt ein paar Spiele leiten. Eigentlich, denn die USA haben ihn nicht reingelassen. Somalia steht auf Trumps Einreiseverbotsliste. Offizielle Begründung, Sicherheitsbedenken. Artan musste sich also in den nächsten Flieger zurücksetzen und die FIFA hat ihn jetzt auch ganz offiziell von der Liste der Schiris gestrichen.
6: Das geht ja schon gut los mit der WM. Ja, bis auf meine Schokoriegel haben wir heute Morgen nichts Verdächtiges bei ihm gefunden. Azubi Basti, im Antenne. Antenne Bayern Verkehrszentrum.
3: Ja, du passt einfach nicht gescheit auf deine Sahnleike.
6: Hast du die jetzt alle gegessen?
3: Ja? Ja. Nicht alle, ein paar wieder übrig
6: gelassen.
7: Danke. Ich muss zugeben, ich war's.
3: Hinter mir wollten doch alle dicht
7: halten. Ich hab heute so einen Süßigkeiten-Wahnsinn. Wollt ihr mir nicht eins übrig lassen?
3: Ja, ja, uns ist doch nicht.
7: Alles weg.
6: So ein angenagtes.
3: Ja. Guten Morgen, ihr Lieben. Auf der A6 Pilsen Richtung Nürnberg zwischen Amberg West und Sulzbach-Rosenberg ist ein Auto von der Straße abgekommen. Da geht's auf dem Standstreifen vorbei. Auf der A70 Bamberg Richtung Schweinfurt-Werneck ist zwischen Bamberg und Hallstatt ein LKW auf ein Auto draufgefahren. Zum Glück keine Verletzten. Vollsperre ist wieder aufgehoben. Auf der linken Spur geht's weiter. Guten Appetit. Und auf der A96 Lindau Richtung München zwischen Memmingen Nord und Ost ist noch am Unfall. Die rechte Spur blockiert, passt auf der linken Fahrzeugteile auf der Straße. Und es wäre da wieder geblitzt, und zwar in Füssen in der Kemptner Straße und in Kleinschoppen Oberfranken auf der Kreisstraße. Gute und sichere Fahrt und guten Appetit, like ihn.
6: Ich bringe noch mal was mit.
3: Ja, sehr gut.
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6: Auf dem Weg zur Arbeit oder vielleicht schon mittendrin, wir begleiten euch mit den Millennium Hits.
7: Wir wünschen euch einen wunderschönen Bock auf Süßigkeiten-Dienstag mit dem 90er Flashback.
6: Der Schokoriegel für die Ohren, viel Aktuelles auf der Playlist.

0: Sophia. Antenne Bayern 7.40 Uhr, Leute, nur noch zwei Tage. Fußball-WM geht los, ja. Aber mit der Stimmung?
1: Doch, hier.
0: Ja, was, doch hier.
1: Doch, ich bin in Stimmung.
0: Echt?
1: Ich freue mich schon. Ja. Ich freue mich riesig.
2: Was sie voll an Feier.
1: Ja, ich habe das Panini-Heft mit meinem Bruder daheim. Es ist schon voll. Und es ist Feuer und Flamme.
0: Das ist Stimmung, okay.
2: Ja. Ich glaube, die meisten brauchen noch so ein kleines bisschen, um in Stimmung zu kommen. Aber ich habe am Wochenende ein Auto gesehen, da waren schon die schwarz-rot-goldenen Fähnchen drin. Da
1: das ist
2: sehr gefreut.
1: Das
0: ist war da noch übrig gebliebener von der letzten EM, glaube ich. Oder? Ja, genau. Da hat er auch eine irre Prognose rausgehauen. Gell?
2: Es ist keine irre Prognose.
1: Na?
2: Nein.
0: Sag's nochmal, komm.
2: Deutschland wird Weltmeister.
1: Ja, ist doch super.
2: Ja.
0: 0800 994 1000, kostenlose Studio-Hotline. Hier sind die drei vom Spielfeldrand. Wer ist dran?
3: Hier ist der Sven.
0: Erzähl, wie ist die Fußballstimmung bei dir?
3: Ja, also ich sag mal mittelmäßig jetzt. Aber man muss ja ein bisschen Optimismus haben, so wie die Indra, dass die Deutschen ein bisschen nach vorne kommen.
0: Ja, ein bisschen nach vorne ist ja okay, ja. Aber gleich zu sagen, Deutschland wird Weltmeister, entschuldige.
2: Also wenn nicht wir dran denken und dran glauben, wer soll dann das glauben? Weißt du?
1: Genau.
2: Also der Glaube versetzt Berge.
0: So.
2: Ja.
0: Das sind ja ganz große Sprüche plötzlich um die Uhrzeit. Ja, aber wenn du recht behalten solltest, liebe Indra,
2: dann müsst ihr euch was überlegen.
0: Dann baue ich dir einen Schrein. Wirklich. Ich baue dir einen Schrein, wenn Deutschland Fußballweltmeister wird. Ja.
1: Einen Indra-Schrein.
2: Ja,
0: kriegt sie.
1: Ganz interessant eigentlich.
0: Ja. Sven?
3: Also ich würde sie auch auf einen hohen Sockel stellen, die Indra.
0: Ja,
1: sehr gut.
0: Okay.
2: Ja. Jetzt muss ich allerdings mal kurz erzählen. Ich habe schon mal sowas rausgehauen und habe gesagt, Griechenland wird Europameister. Ich wurde schon mal so ausgelacht und am Ende hat niemand mehr gelacht.
1: Seitdem tippt immer Indra auf den Außenseiter. Ja, okay.
2: Immer.
0: Auch die Geschichte wieder.
2: Ja. Also,
0: was glaubst du, Sven? Wer wird's?
3: Spanien. Wir werden sehen, fragt der Blinde. Ne?
0: Genau.
3: Dann schönen Tag und macht weiter so.
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0: Nummer 47. Auf dem Weg in den Morgen. Update aus dem Antenne-Bayern-Verkehrszentrum.
1: Ja, und auf der A92 München Richtung Deggendorf habt ihr zwischen Dingolfing Ost und Pilsing Großkölnbach nur noch eine Spur Platz. Da ist gerade eine Wanderbaustelle.
0: Wenn ihr vor gut 15 Jahren Tesla-Aktien für ein paar tausend Euro gekauft habt, dann seid ihr heute Millionär. Gratulation.
2: Hätte,
0: Und genau darauf setzen viele an diesem Freitag. Da soll's wieder passieren. Elon Musk sorgt mit seinem Raumfahrtunternehmen SpaceX für den spektakulärsten Börsengang aller Zeiten.
2: So, wir hier im Team bei Antenne Bayern, wir haben einen Kollegen, der, wie soll ich sagen, der dreht total durch. Müsst ihr euch mal vorstellen, der will sogar das Geld seiner Kinder investieren.
0: Die Experten sind sehr, sehr skeptisch. Saidi von Finanztipp.
3: Ich kann theoretisch alles verlieren, wenn Elon irgendwie was ganz falsch macht, aber tatsächlich sollte ich natürlich nur mit kleinem Geld, wenn überhaupt, da mitmachen. Denn SpaceX, die ja am Freitag an die Börse gehen, sind ja schon jetzt super hoch bewertet. Das heißt, hier stecken riesige Erwartungen an künftige Gewinne drin. Ja, und solche Erwartungen können halt auch enttäuscht werden. Also eher nur mit Spielgeld mitmachen.
0: Also ich betrachte das erstmal aus der Ferne. Basti?
1: Ich muss sagen, der Nick, der Kollege, der wo da so Feuer und Flamme ist, der hat mich im Logstick, muss ich sagen. Also ich bin echt am Überlegen und ich finde es eigentlich schon ganz geil.
2: Findest du?
1: Ja, wieso denn nicht?
2: Hast du Bock auf Geld verlieren?
1: Ich habe Bock auf goldene Zähne zum Beispiel. Ja. Es wird Zeichen geben, wenn es klappt.
2: Ich glaube, dass das erstmal voll steigen wird und dann geht es halt runter. So eine Aktie kostet 125, ne?
0: Basti, ich weiß, was du gerade verdienst. Ja. Also ich glaube, ich muss mich ein bisschen schützend auf die Ferse machen. Überleg's nochmal.
1: Überlegen wir nochmal, ja.
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7: Guten Morgen und der Sommer macht jetzt eine kleine Pause bis zum Wochenende. Dann wird es wieder wärmer. Heute bewölkt mit Schauern, einzelnen Gewittern. Zeitweise wird es ein bisschen windig. Nur noch 16 bis 21 Grad. Wir haben zwei Besonderheiten aus unseren Regionen. Zwischen Karwendel und Berchtesgadener Alpen und im Vorland Dauerregen. Und in Franken und in der Oberpfalz kommt am Nachmittag die Sonne raus.
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6: Am Fellhorn bei Oberstdorf sind Umweltschützer mit ihrem Eilantrag gegen den Pistenausbau und einen neuen Sessellift gescheitert. Ist damit jetzt alles durchgeliert?
8: Nee, also noch nicht ganz. Gegen diese Entscheidung kann noch Beschwerde eingelegt werden. Aber aktuell ist es so, das Verwaltungsgericht Augsburg hält die Genehmigung für rechtmäßig und sieht auch keine größeren Probleme für Naturschutzgebiete. Das sei alles korrekt geprüft worden und in Ordnung so. Der Landesbund für Vogel- und Naturschutz macht ja schon lange mobil gegen den Bau des neuen Sessellifts und die Piste dazu. Jetzt können die Bauarbeiten aber weitergehen. Aber wie gesagt, der LBV kann noch vor den Bayerischen Verwaltungsgerichtshof ziehen und Beschwerde einlegen. Mal sehen, ob er das tut.
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8: Gestern haben sie sich noch gegenseitig bombardiert. Jetzt haben Israel und der Iran ihre Angriffe vorerst wieder gestoppt. Beide Seiten drohen allerdings mit noch härteren Angriffen, wenn sich der andere nicht an die Feuerpause halten sollte. US-Präsident Trump hat Israel in der Zwischenzeit gedroht. Sollten diese Angriffe zu einem größeren regionalen Krieg führen, dann stünde Israel möglicherweise alleine da. Das ist eine Umfrage, die zu denken gibt. Über 40% der Eltern glauben, dass künstliche Intelligenz ihren Kindern Werte wie Respekt und Empathie besser beibringen kann als sie selbst. Diese Umfrage kommt von der Krankenkasse Pronova BKK. Die Experten widersprechen da ganz klar. Wirklich lernen können Kids das nur im echten Miteinander. Zurzeit schlüpfen in Bayern kleine Rebhühner aus ihren Eiern und wir alle können ihnen den Start ins Leben etwas leichter machen. Darauf weist der Naturschutzverband in Hilpoltstein hin. Bayern-Reporterin Birgit Behringer in Mittelfranken.
9: Ja, die Nester der Rebhühner liegen versteckt am Feldrand, in Grasstreifen oder auf Brachen. Kommunen und Landwirte sollen beim Mähen bitte darauf achten oder das Gras auch erstmal stehen lassen, so die Vogelschützer. Und Spaziergänger bleiben am besten auf den Wegen. Und wer einen Hund dabei hat, der sollte ihn bitte an die Leine nehmen. nehmen. Das Rebhuhn ist Vogel des Jahres, auch weil es in Bayern immer weniger gibt.
8: Und das trendet gerade online. Fotos eines portugiesischen Fotografen und Künstlers, die gerade tausendfach auf Insta geteilt werden. Suissas nennt er sich und er nimmt Gebäude und Landschaften aus einer ganz eigenen Perspektive auf, sodass sie ausschauen wie was anderes. Also wie es Italien-Urlauber zum Beispiel immer machen, wenn sie sich so fotografieren, dass sie zum Beispiel den schiefen Turm von Pisa stützen.
6: Ach ja, Klassiker.
8: Ja, das macht er auch, nur er hält ihn nicht, sondern er kickt ihn auf dem Foto mit einer Schachfigur weg. Ist auch nett. Und über das Brandenburger Tor hat er einfach mal so einen Euro-Stecker so gehalten, dass es ausschaut, als seien die Säulen die Kontaktstifte.
6: Ja.
8: Ja, auch witzig. Und so reist er um die Welt und lässt sich für jede Sehenswürdigkeit was anderes einfallen. Richtig cool.
6: Ja, und da ist wirklich nichts am Computer generiert. Richtige Fotokunst. Ganz groß.
7: Schaut toll aus.
6: Ja, große Verkehrskunst im Antenne Bayern Verkehrszentrum. Basti.
10: Oh, vielen lieben Dank. Auf der A70 Bamberg Richtung Schweinfurt-Benneck ist zwischen Bamberg und Hallstatt ein LKW auf ein Auto draufgefahren. Zum Glück hat sich keiner verletzt. Auf der linken Spur geht's auch voran. Und Andi, was geht bei dir?
11: Ich fahre gerade auf der A94 Richtung München, kurz vor der Anschlussstelle Anzing. Blockiert ein LKW die rechte Spur.
10: Danke dir fürs Durchgehen. 11 Kilometer Stau an der Stelle. Antenne Bayern Echtzeitmessung 36 Minuten, da ist länger. Und auf der B28 Hiddenstetten Richtung Neu-Ulm ist zwischen Senden und Neu-Ulm die Straße nach einem Unfall blockiert. Auch da haben wir 7 Kilometer Stau. Und geblitzt wird Fischen im Allgäu in der Bundesstraße. Auf der B468 im Irtenberger Wald in Untenfranken. Unterfranken.
6: Ja.
10: Und in Fürth in der Seeacker Straße. Gute Fahrt.
6: Das ist das unterste Franken. Ja. Unterfranken. Ja.
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6: Lieber Sieg bei der Arbeit, die Millennium Hits.
7: Und wir wünschen euch einen super schönen Dienstag mit den 90er Flashbacks.
6: Cool, oder? Aktuellen Songs. Ed Sheeran macht den Anfang.
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0: Antenne Bayern, 8.19 Uhr. Ja, bei uns wird nicht gekleckert, bei uns wird gestochen. Die verrücktesten Tattoos Bayerns. Was hat man da gestern? Dildos im Nacken, gell? Ja. Firmenwerbung auf dem Oberarm, alles dabei.
1: Thomas aus Lindenberg im Allgäu hat auch ein Tattoo von seinem Arbeitgeber, das Logo der Metzgerei. Mhm. So, und dann haben wir im Spaß gesagt, dass jetzt eigentlich nur noch eine Leberkässemmel fehlt und Thomas will es wirklich machen.
2: Ja, wenn es Antenne Bayern zahlt, bin du scharf, letzte.
0: Deal. Okay, Antenne Bayern zahlt das Leberkäse-Tattoo. Jetzt fehlt nur noch der Profi, der es sticht. Annika aus der Landeshauptstadt hat sich gemeldet. Du hast schon mal eine Leberkässemmel tätowiert?
3: Tatsächlich Leberkässemmel noch nicht. Ein Stück Speck habe ich schon mal tätowiert, aber
1: Leberkässemmel noch nicht. Annika, was ist mit den Leuten?
0: Zahlt das Leberkäse-Tattoo. Jetzt fehlt nur noch der Profi, der es sticht. Annika aus der Landeshauptstadt hat sich gemeldet. Du hast schon mal eine Leberkässemmel tätowiert?
3: Tatsächlich Leberkässemmel noch nicht. Ein Stück Speck habe ich schon mal tätowiert, aber
1: Leberkässemmel.

0: Das kommt drauf an, was er drauf haben mag.
1: Annika, und was ist mit Ketchup?
2: Ja, nee, okay, also
0: das ist
2: Todsünde.
1: Annika tätowiert alles, aber Leberkäse mit Ketchup geht.
2: Nein.
1: Gar
2: nee.
1: Kein Fall.
3: Okay, also du wärst dabei, Annika, ja?
0: Ja, ja.
3: Dann wetz schon mal die Nadel.

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7: Halb 9. Haltungsform 1. Indra, das Wetter.
8: Habe ich jetzt nicht verstanden. Ich muss ja auch nicht immer alles verstehen. Nee. Der Sommer macht eine kleine Pause. Heute bewölkt. Zeitweise wird es windig. Einzelne Schauer und Gewitter ziehen durch Bayern. 16 bis 21 Grad, das sind heute unsere Höchstwerte. Zwischen Berchtesgaden und dem Karwendel haben wir auch stellenweise Dauerregen. Und in Franken und in der Oberpfalz kommt am Nachmittag ein bisschen die Sonne raus. Oberbayern, Andex im Moment 18 Grad. Oberfranken, Weichenfeld 15. Und in Schwaben, in Allerheim messen wir 16 Grad.
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7: Für jetzt, seit ein paar Stunden sind in Ober- und Niederbayern zwei echte Kolosse auf den Straßen unterwegs.
9: Ja? Aber hallo, das kann man wohl sagen. Heute früh gegen 7 Uhr ungefähr sind sie in Tachating losgefahren. Von der Firma Linde zwei Schwertransporter beladen mit riesigen, mehr als 80 Tonnen schweren silbernen Säulen. Und die sind vollgepackt mit Technik für die Raumfahrt. Damit kann man oben im Weltall Sauerstoff herstellen. Diese Dinger gehen in die USA nach Cape Canaveral. Aber dafür müssen sie zuerst mal zum Bayernhafen in Passau, wo sie dann auf Schiffe verladen werden. Die Transporter sind zusammen etwa so lang wie ein Fußballfeld und so breit, dass ein LKW fast zwei Fahrspuren ausfüllt. Also da kommt es heute und morgen zu einigen Behinderungen.
7: Ja, da haben wir es wieder mal. Gell? Auch für die US-Raketen gilt nichts ohne Powered bei Bayern.
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9: Bundesfinanzminister Klingbeil ist dafür, dass Betriebsrenten für alle Pflicht werden. Das soll die Rente sicherer machen, sagte er in der ARD. Er unterstützt damit einen Vorschlag vom Deutschen Gewerkschaftsbund. Darüber hinaus sollte jeder mehr für die eigene Rente tun, zum Beispiel mit der sogenannten Frühstartrente für Kinder und Jugendliche, so Klingbeil. Alle Flugreisenden sollen bei Verspätungen ab 3 Stunden pauschal 250 Euro bekommen. Diesen Vorschlag haben Deutschland und Frankreich jetzt für die Reform der EU-Fluggastrechte eingebracht. Bisher gibt es ja je nach Strecke unterschiedlich viel Geld. Die EU-Staaten und das Parlament diskutieren schon länger über die Reform, kommen aber nicht richtig voran. Gute Nachrichten für die DFB 11. Manuel Neuer ist fit und wieder voll im Training, genau rechtzeitig zur heißen Vorbereitungsphase auf die WM. Am Sonntag dann beim ersten Gruppenspiel der deutschen Nationalmannschaft gegen Curaçao wird die Nummer 1 dann auch im Torspiel stehen. Los geht's um 19 Uhr unserer Zeit. Und das trendet gerade online. Nintendo. Das Unternehmen muss in Frankreich nämlich 35 Millionen Euro Strafe zahlen, ja, wegen Problemen mit den Controllern der ersten Switch-Generation. Die französische Wettbewerbsbehörde wirft dem Konzern vor, einen Fehler unter den Teppich gekehrt zu haben. Die Controller haben nämlich manchmal blockiert und dann ist die Spielfigur einfach weitergelaufen und hat sich nicht steuern lassen.
10: So schaut es nämlich aus.
9: Ja, und was haben die User da gemacht? Beziehungsweise meistens die Kinder, beziehungsweise die Eltern.
7: Nachgekauft.
9: Für teures Geld einen neuen Controller gekauft.
7: Genau.
9: Dabei wäre der Nintendo-Kundendienst verpflichtet gewesen, das Ding zu reparieren.
10: Boah.
9: Jetzt muss das Unternehmen also Strafe zahlen und inzwischen repariert Nintendo die betroffenen Controller in Europa auch kostenlos, auch wenn die Gewährleistung schon abgelaufen ist.
7: Ja, übrigens, die Controller, die gab es auch auf dem Antenne Bayern Flohmarkttag teilweise nachgeschmissen, gell? Die müssen alle repariert werden.
10: Sag euch eins. So oft wie ich bei Mario Kart in die Böschung reingefahren bin und gesagt habe, der Controller lenkt nach rechts und dann alle.
9: Ja,
10: genau.
9: Ja,
10: der Controller lenkt nach rechts.
9: Ja.
10: Jetzt ist schon jetzt so.
7: Ja, haben Sie recht. Glaub mal dem Basti was.
10: Ja,
7: genau, der lügt nie. Und deswegen ist er im Antennebahn Verkehrszentrum.
10: So schaut's aus. Guten Morgen. Auf der A8 Salzburg Richtung München zwischen dem Rastplatz Moos und Irschenberg steht ein Pannen-LKW auf der rechten Spur. Auf der A73 Bamberg Richtung Suhl zwischen Breitengüßbach Nord und Zapfendorf hat es bei einem LKW den Reifen zerrissen. Deswegen liegen die Reifenteile auf der Straße verteilt und der LKW steht auch noch auf der rechten Spur.
7: Verteilt,
10: ja, mein Gott. Lass mir stehen. Dann noch was von Dieter, guten Morgen.
11: Guten Morgen, Basti. Zwischen Denkendorf und Lending, Höhe Raststätte Kirchinger Forst, rechte Fahrspur gesperrt und ja, schon wieder schlechte Karten. Da verlierst du fast eine halbe Stunde, über eine halbe Stunde.
10: Ja, danke dir fürs Durchkämmen, Dieter. Und dann wird geblitzt im Fürth an der Seeackerstraße und in Unterfranken auf der B279 bei Sulzdorf an der Lederhecke. Gute Fahrt.
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7: So, Kaffee holen zum Start in den Arbeitstag. Dazu ein Millennium-Hit.
8: California. Ihr liebt die 90er, wir auch. Gleich der nächste Flashback.
7: Und ihr liebt frischen Sound? Okay, Hammer. Olivia Dean.

Dienstagvormittag mit ganz, ganz viel Musik. Jetzt zu einem der besten Newcomer. Er ist nicht nur ein großes Musiktalent, er hat auch Comedy-Potenzial. Alex Warren. Auf Insta hat er jetzt ein sehr lustiges Reel gepostet. Da will er einen Werbespot für sein neues Album machen und alles geht schief. Zuerst schüttet ihm jemand aus Versehen einen Eimer Farbe drüber, dann geht die Konfettikanone im falschen Moment los, bis er am Schluss an einem Seil baumelt und voll nach unten donnert. Also wirklich der geborene Entertainer mit einer außergewöhnlichen Stimme. Er kann die Songs, die nach vorne gehen, genauso wie die ruhigeren Töne. Seine aktuelle Ballade jetzt auf Antenne Bayern. Alex Warren, Eternity.

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9: Das Antenne Bayern-Wetter. Heute Sommerpause, Wolken und immer wieder auch kräftige Schauer, die durchziehen. Bei 15 Grad in Flachslanden, Mittelfranken, Niederbayern 100 auf 80 Grad und Neusorg in der Oberpfalz 14 Grad. Südlich der Donau, also gerade auch Richtung Alpen, da bleibt es den ganzen Tag nass. Am frühen Nachmittag, da wird es in Franken wieder freundlicher. 15 bis 21 Grad in der Spitze. Auch morgen viele Wolken, immer wieder Regen und noch mal kühler als heute.
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9: 9 Uhr ist es. Der Fränkische Weinbauverband hat jetzt zum allerersten Mal eine Frau zur Präsidentin gewählt. Juliette Marischka aus dem Antenne Bayern Nachrichtenteam.
11: Ja, schade, dass man das so betonen muss.
9: Ja, eigentlich, gell, habe ich ja.
11: Das ist nämlich tatsächlich was Besonderes. Zum ersten Mal eine Frau an der Spitze des Weinbauernverbands. Sie ist die erste in ganz Deutschland. Barbara Becker heißt sie, wenn jetzt der Name bekannt vorkommt. Nein, das ist nicht die Ex-Frau eines bekannten deutschen Tennisidols. Das wird sie bestimmt öfter hören. Diese Barbara Becker wird künftig weltweit den Frankenwein vertreten und das Sprachrohr für gut 3.400 Winzer in Franken sein.
9: Toll.
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11: Gestern haben sie sich noch gegenseitig bombardiert. Jetzt haben Israel und der Iran ihre Angriffe vorerst für beendet erklärt. Beide Seiten drohten allerdings mit noch härteren Angriffen, wenn sich der andere nicht an die Feuerpause halten sollte. US-Präsident Trump hat Israel in der Zwischenzeit gedroht. Sollten diese Angriffe zu einem größeren regionalen Krieg führen, dann stünde Israel möglicherweise alleine da. Seit heute früh fährt ein ziemlich auffälliger Schwertransport durch Bayern. Zwei über 80 Tonnen schwere silberne runde Säulen werden von der Firma Linde aus Oberbayern zum Bayernhafen nach Passau gebracht. Beide vollgepackt mit Spezialtechnik für die Raumfahrt und sie gehen in die USA. Bayern-Reporter Oskar Otten in Niederbayern.
12: Vom Hafen hier in Passau werden die Säulen per Schiff zum Weltraumbahnhof Cape Canaveral in Florida gebracht, wo die Säulen für die Herstellung von Flüssigsauerstoff gebraucht werden. Der kommt dann zum Beispiel in Raketen zum Einsatz. Der zwei Fahrstreifen breite Konvoi fährt über die B299, B20, B12 und die Landstraße zwischen Simbach und Hötzel. Da kann es dann teilweise auch zu kurzen Straßensperren kommen.
11: Vor knapp zwei Wochen ging das Foto durch die Medien von einem alten, völlig verschlammten Opel Manta, den ein Angler bei Neu-Ulm in der Donau entdeckt hatte. Mühsam wurde das Auto aus dem Fluss gezogen und es stand natürlich die Frage im Raum, wie ist es da reingekommen, was war da passiert? Jetzt glaubt man das zu wissen, der alte Opel ist nach nach Angaben einer Zeugin angeblich 1972 gestohlen worden, also vor 54 Jahren. Der eigentliche Besitzer lebt inzwischen wohl in den USA. Bis man genau weiß, ob das auch stimmt, wird der Oldtimer bei der Polizei sicher untergestellt. Und das trendet gerade online. Die NASA, die verrät nämlich heute Nachmittag unserer Zeit, wer bei der nächsten großen Mondmission Artemis 3 dabei sein wird. Vier Astronauten werden es sein und ein Reel auf Instagram stimmt darauf ein, das ist so inszeniert wie ein Blockbuster-Film. Artemis 2 ist ja um den Mond herumgeflogen, das klappt also schon mal. Artemis 3 soll dann nächstes Jahr das Andocken von Raumschiffen üben und auch ein paar neue Raumanzüge testen. Alles zur Vorbereitung für Artemis 4. Da ist dann endlich die Landung auf dem Mond geplant, vermutlich in 2 Jahren.
13: Also dieses Reel, gell, das habe ich mir jetzt gerade mal angeschaut, das ist wirklich wie so ein fetter Trailer für den nächsten Spielberg-Film.
11: Ja.
13: Also was meint er, wie dann erst die Mondlandung wird?
14: Ja. Ich muss sagen, das war nichts für mich, auf dem Mond zu landen. Das war ja ganz
13: musst du auch nicht.
14: Ja,
13: musst du auch nicht. Du bist hier bestens aufgehoben, lieber Basti. 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
14: Ja, und Vorsicht, auf der A92 München Richtung Deggendorf zwischen Wörth an der Isar und Dingolfing West, da sind mehrere Fahrzeuge zusammengefahren, rechte Spur ist blockiert. Auf der A94 Passau Richtung München zwischen Forst-Inning und Anzing hat ein LKW auf der rechten Spur Panne. 6 Kilometer Stau sind es da schon, Antenne Bayern Echtzeitmessung, eine halbe Stunde kommt oben drauf. Und auf der A96 Lindau Richtung München. Da ist zwischen dem Kreuz Memmingen und Memmingen Nord an der Baustelle ein Unfall passiert, gerade eben vorher. Und geblitzt wird in Raubling, in der Breiteneicher Straße, in Kempten im Allgäu am Adenauerring. Und Claudia, was hast du für uns?
15: Die B279 von Marolz-Weisach Richtung Bad Königshofen. In Sulzdorf am Wäldchen steht ein Blitzer direkt hinter der Leitplanke.
14: Nein, Claudia, du hast mir das erzählt wie so ein kleines Märchen. Hat mir sehr gut gefallen. Danke und gute Fahrt.
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13: Ganz viel Herzi Schmerzi mit dem Millennium-Hit von Take That. Look-Stunde mit dem 90er-Flashback von Tom Petty. Und weiß-blauer Schimmer beim aktuellen Hit von Taylor Swift, Opalite.

Udo und Apache, Bayerns beste Musik für euren Vormittag auf Antenne Bayern. Vor einem knappen Jahr das erste Mal gesichtet, gestern Abend erster öffentlicher Auftritt von Katy Perry und ihrem Neulover Justin Trudeau. Das Debüt auf dem roten Teppich für die beiden als Pärchen, Händchen haltend, tiefe Blicke, strahlendes Lächeln, wie es halt so geht. Und es scheint wirklich was Ernstes zu sein. Auch die Kids der beiden haben sich schon kennengelernt. Also gut, all the best für die zwei. Hier ist Last Friday Night.

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13: Ja, danke dir, Evi. Und Vorsicht auf der A3 in Nürnberg Richtung Würzburg. Zwischen Erlangen West und Höchstadt Ost links wo große Kanister. Dann auf der A92 München Richtung Deggendorf zwischen Wörth an der Isar und Dingolfing West sind mehrere Fahrzeuge vor der Baustelle zusammengefahren. Da ist die rechte Spur blockiert. Und auf der A94 steht ein Pannen-LKW. Passau Richtung München zwischen Forst-Inning und Anzing auf der rechten Spur. 6 Kilometer Stau, Antenne Bayern Echtzeitmessung, eine halbe Stunde dauert länger. 0800 949 1000, wenn ihr was gesehen habt. Guten Morgen, wer ist da?
14: Hier ist der Lenzebastel aus Unterfranken.
13: Ja, servus, was gibt's bei dir?
14: Am Ortseingang von Kitzingen aus Mainstockheim kommend steht auf der rechten Seite ein dunkelblauer Mercedes Vito mit einem scharfen, geschalteten Vorderapparat.
13: Danke dir fürs Melden. In Donauwörth auf der B2 steht auch noch einer und auf der B85 in Brackenbach in Niederbayern ebenso. Gute und sichere Fahrt.
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0: Austin, Antenne Bayern bei der Arbeit, 0800 994 1000. Direkt zu mir ins Studio per WhatsApp oder Call. Sagt einfach, was ihr macht. Hier ist die Evi, hi.
1: Hallo, ich bin der Robert, hier im Musikhaus Stückbauer in Roding.
0: Hi Robert, cooler Job, Musik. Bestes Einsteiger-Musikinstrument?
1: Ja, ich würde sagen, Blockflöte, Gitarre und Klavier.
0: Okay, und das coolste Instrument?
1: E-Gitarre. Da trennt momentan, ne?
0: Ja.
1: Und einen großen Verstärker dazu.
0: Sowieso. Und welches Lied geht immer?
1: Alle meine Händchen.
0: Sehr süß.
1: Das ist das Lied, das ich wahrscheinlich schon Millionen Mal gehört habe, weil ja, das will jedes Kind irgendwo lernen.
0: Ja, das stimmt, der Klassiker. Robert, viel Spaß im Job. Nächster Sound, ganz klar, für alle E-Gitarren-Fans.
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0: ist Philipp Lahm auf Antenne Bayern. 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
8: Das Antenne Bayern-Wetter. Sommerpräuschen bei 15 bis maximal 21 Grad. Viele Wolken, immer wieder Schauer. Vor allem am Alpenrand bleibt es heute echt nass. Gute Nachrichten für Franken und die Oberpfalz. Da wird es ab dem frühen Nachmittag wieder freundlicher. Oberstdorf im Allgäu 12 Grad. Helmbrechts Oberfranken 17. Bad Hölz Oberbayern 16 Grad. Morgen nochmal kühler. Hashtag Schafskälte. Und immer wieder Schauer.
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8: 10 Uhr ist es und Bayerns beste Buchhandlung steht fest. Jutta Ribrock aus dem Antenne Bayern Nachrichtenteam. Sie ist gerade frisch gekürt worden.
10: Ja, und das ist die Buchhandlung Lesekatze in Alzenau in Unterfranken. Sie darf sich über den Titel Bayerns Buchhandlung des Jahres 2025 freuen. Kunstminister Blume hat den Preis übergeben und betont, dass hier nicht nur Bücher verkauft, sondern echte Geschichten und Ideen weitergegeben werden. Die Lesekatze ist für viele in Alzenau ein Treffpunkt und begeistert mit tollen Aktionen und viel Herzblut. Die Auszeichnung kommt vom Bayerischen Kunstministerium und ist mit 10.000 Euro dotiert. Auch andere Buchhandlungen haben den Preis schon bekommen. Zum Beispiel Buchfink in Parsberg, Schmidt in Schwabmünchen oder Bücher Lehmann in Nördlingen.
8: Glückwunsch!
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10: Made in Germany ist weiter gefragt. Die Exporte aus Deutschland sind im April leicht gestiegen, trotz Iran-Kriegs und hoher Energiepreise. Knapp 1% ging es im Vergleich zum März aufwärts, so das Statistische Bundesamt. Im Vergleich zum April vergangenen Jahres wurden sogar 3,6% mehr Waren ins Ausland verkauft. Bundesarbeitsministerin Baas will, dass auch Beamte in die gesetzliche Rente einzahlen. Bayern-Reporter Stefan Mack in Oberbayern, die bayerische Staatsregierung, lehnt das ab.
11: Finanzminister Füracker warnt hier in München, dass das die Bundesländer viel Geld kosten würde. Sie müssten Pensionen weiterzahlen und zusätzlich den Arbeitgeberanteil der gesetzlichen Rente. Füracker sieht auch rechtliche Probleme. Bärbel Baas argumentiert, dass es dann sofort mehr Beitragszahler geben würde, wenn Beamte auch einzahlen würden.
10: Das Handy am Steuer ist laut ADAC bei vielen Fahrern zu einer gefährlichen Angewohnheit geworden. In 5 Großstädten hat der Automobilclub festgestellt, dass rund 2,7% der Autofahrer das Smartphone während der Fahrt nutzen. Bei Rad- und E-Scooter-Fahrern sind es 1,4%. Das klingt erstmal wenig. Hochgerechnet sind das laut ADAC aber rund 1 Milliarde Verstöße pro Jahr. Und das trendet gerade online. Eine große Ehre für Jürgen Klopp. Er wird vom britischen Königshaus mit einem Orden ausgezeichnet. Der frühere Erfolgstrainer des FC Liverpool wird zum sogenannten Commander of the Most Excellent Order of the British Empire ernannt. Für seine Verdienste um den Fußball und die Menschen in Liverpool.
8: Oh, genau. Das ist schon cool.
10: Ja, also, und das ist knapp unterhalb eines Ritterschlags.
8: Wow. Schon toll. Also schon echt. Und ich sehe ihn schon wieder mit seinen weißen Zähnen bis zum Kiefer grinsen. Völlig zu Recht.
3: Ich muss sagen, ist das mir auch gefallen, der Titel. Commander of the Most. Ja, Wahnsinn. Also schön.
8: Commander of the Traffic Jam. Basti.
3: Ja, und wir haben wieder Stau auf der A6 Pilsen Richtung Nürnberg zwischen Weithaus und Pleistein. Hat es einen Dieseltank zerrissen, der musste jetzt sauber gemacht werden. Linke und rechte Spuren sind dicht. 4 Kilometer Stau. Antenne bei einer Echtzeitmessung 55 Minuten braucht es wieder gerade länger. Auf der A73 Bamberg Richtung Suhl zwischen Breitengüßbach Nord und Zapfendorf hat es bei einer LKW den Reifen zerrissen. Der steht auf der rechten Spur. Und auf der A93 Weiden Richtung Hof zwischen Weiden Nord und Altenstadt an der Waldnapp liegen Fahrzeugteile auf der Straße. Daniel ist gerade in Mittelfranken unterwegs.
12: In Reichenschwand, Fahrtrichtung Neunkirchen am Sand, Polizeikontrolle mit sofort Kasse anscheinend.
3: Danke dir. Auf der B23 in Garmisch-Partenkirchen wird auch noch geblitzt, genauso wie auf der B85 in Mühltach in der Oberpfalz. Gute Fahrt.
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8: Manchmal muss es so raus, wie es ist. My life would suck without you, Kelly Clarkson.
3: Oh, das stimmt.
8: 90er Flashback mit den Goo Goo Dolls.
3: Oh, der gefunden.
8: Die Iris. Und ihr kriegt die aktuellen Hits von uns mit David Guetta.

0: Dienstagvormittag mit Antenne Bayern Happy Birthday, Donald Duck. Kultstatus seit über 90 Jahren. Stefan, du arbeitest im größten Comic-Buchladen Nürnbergs. Für was steht Donald Duck?
1: Ich denke, Donald Duck ist so international die wichtigste Comicfigur, zumindest in der westlichen Welt.
0: Mhm. Besser Comic, wenn ich wieder so in die Comic-Welt einsteigen möchte?
1: Asterix, weil Asterix eigentlich alles verbindet, was ein Comic ausmacht. Kommt gut an, ist lustig, alle Leute kennen es, ist politisch. Ja. Das ist fast schon ein ideales Gesamtcomic.
0: Okay. Du bist im Laden, hast ganz viel um dich rum. Was sind bei dir im Laden so die Topseller?
1: Also Kassenschlager, letztes Jahr war der neue Asterix. Mhm. Den fand ich sehr, sehr gut. Und dann ist Manga halt rauf und runter. Mhm. Das sind halt so die Topseller im Comicbereich.
0: Okay. Stefan, liebe Grüße nach Mittelfranken. Have a nice day.
1: Bitte. Ciao.
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0: Weiter geht's mit Kelly Clarkson. My life would suck without you. Auf und

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0: 30, halb elf, wir wollen, dass ihr gut ankommt. 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
4: Ja, und Vorsicht auf der A7 Ulm Richtung Füssenreute, weil zwischen Illertissen und Altenstadt an der Iller ist gerade eben ein Unfall passiert, der ist logischerweise noch nicht gesichert. Auf der A73 Bamberg Richtung Suhl zwischen Breitengüßbach Nord und Zapfendorf steht immer nur der LKW auf der rechten Spur. Und dann nochmal was von der A73 Nürnberg Richtung Feucht zwischen dem Kreuz Nürnberg Süd und der Überleitung zur A6 Richtung Pilsen steht ein kaputter Bus. Und es wäre da wieder geblitzt auf der B14 in Stein in Mittelfranken. Auf der A7 in Neu-Ulm um Peter, wo hast du noch einen Blitzer?
5: Es betrifft die B12 Nordumgehung Vorwaldkirchen an der Abzweigung zur Glasstraße. Dort ist eine 80er Beschränkung.
4: Danke dir fürs Melden und gute Fahrt.
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gerade angesagt ist.

0: von Dates mit seiner jetzigen Frau. Wild Love erzählt Ray Garvey auf Antenne Bayern. 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
5: Das Antenne Bayern-Wetter. Heute Nachmittag wird es von Unterfranken in Nordbayern schon wieder freundlicher. Bis dahin aber noch viele Wolken und vor allem südlich der Donau die volle Regenklatsche. Hier bleibt es auch nass. 15 bis maximal 21 Grad gehen sich aus. Gössenheim-Unterfranken 15 Grad. Bad Kreiburg-Oberbayern 18. Zusmarshausen-Schwaben 13 Grad. Auch morgen noch Sommerpause, Wolkenschauer und noch mal ein bisschen kühler als heute.
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5: Um 11 Uhr die Baustellen der Zukunft, die sollen leiser und sauberer werden. Jutta Ripprock aus dem Antenne Bayern Nachrichtenteam, die TU München, die startet deshalb ein neues Forschungsprojekt.
7: Ja, gemeinsam mit Partnern aus Wissenschaft und Industrie wollen sie Baumaschinen und Abläufe so vernetzen, dass kein Diesel mehr gebraucht wird. Die Bauindustrie verursacht nämlich einen riesigen Teil der weltweiten CO2-Emissionen. Mit smarter Planung, neuen Batterien und digitaler Steuerung soll die Baustelle komplett elektrisch laufen. Das Projekt wird von der Bayerischen Transformations- und Forschungsstiftung mit knapp 2 Millionen Euro gefördert.
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7: Politisch motivierte Kriminalität hat stark zugenommen. Fast 86.000 politisch motivierte Straftaten sind im vergangenen Jahr registriert worden, so viel wie noch nie. Das teilten Innenminister Dobrindt und der Chef des Bundeskriminalamts Münch bei der Vorstellung der aktuellen Zahlen mit. Die größte Gefahr geht demnach weiter von Rechtsextremisten aus. Gleichzeitig nimmt Gewalt aus dem linken Spektrum aber deutlich zu. Gut zwei Wochen nach dem Brand in einer Grundschulturnhalle in Nürnberg gibt es jetzt Zwischenlösungen für die mehr als 450 Kinder. Bayern-Reporterin Birgit Behringer in Mittelfranken.
8: Die erste Erleichterung war schon mal, dass der Unterricht hier an der Wiesenschule normal nach den Pfingstferien gestartet ist. Nach Luftmessungen in den Klassenzimmern wurde das Schulgebäude freigegeben. Die Turnhalle allerdings ist zum Teil eingestürzt. Der Sportverein Post-SV stellt deshalb jetzt seine Halle zur Verfügung. Außerdem können die Grundschüler auch einen Aktivspielplatz in der Nähe nutzen.
7: Die deutsche Fußballnationalmannschaft hat nach ihrer Ankunft im WM-Quartier in den USA gleich mal ein öffentliches Training absolviert. Auch Manuel Neuer hat nach seiner Wadenverletzung voll mitgemacht. Bundestrainer Nagelsmann plant, dass Neuer beim Auftakt gegen Curaçao am Sonntag im Tor steht. Und das trendet gerade online, das Festival Rock im Park in Nürnberg. Und zwar schon das im nächsten Jahr. Kaum sind nämlich die letzten Gäste vom diesjährigen Festival abgereist, startet heute Mittag gleich der Vorverkauf für 2027. Tickets sind ab 12 Uhr zu haben, also in einer Stunde geht's los. Und die Veranstalter haben auch schon einen ersten Headliner angekündigt. Zum ersten Mal wollen die Pop-Punk-Größen von Blink 182 bei Rock im Park und beim Schwesterfestival Rock am Ring auftreten. Nächstes Jahr, 4. bis 6. Juni.
9: Viel Spaß beim Kartenvorverkauf!
10: Hey, Blink 182 ist ja mega geil. Da holen wir uns Karten.
5: So, wir wollen, dass wir gut ankommen. Ja. Das ist heute mal im Verkehrszentrum.
10: Ich werde gehandbankert eben.
5: Kannst du meine Haare oder rechnen?
10: Ja, ich bring die zurecht. Ich mache derzeit Verkehr. Auf der A8 Salzburg Richtung München liegt zwischen dem Hofoldinger Forst und dem Kreuz München Süd ein Hammer auf der mittleren Spur, also da bitte Vorsicht. Und auf der A73 Bamberg Richtung Suhl zwischen Breitengüßbach Nord und Zapfendorf steht der LKW immer nur auf der rechten Spur und es wäre da nur ein bisschen dauern, hat mir die Polizei gesagt. Und dann noch was von der B289, die ist nämlich zwischen Kulmbach und Schwarzach nach einem Unfall in beide Richtungen gesperrt. Und dann haben wir noch eine Meldung. Servus.
11: Servus Basti, hier ist Janik nochmal.
10: Ja, hi,
11: ich habe Blitzer gesehen.
10: Ah, wo steht er denn?
11: In Steinheim, ortsauswärts Richtung Heimat hin.
10: Danke dir fürs Melden. Am Bierweg in Nürnberg wird auch noch geblitzt und auf der B279 in Sulzdorf an der Lederhecke steht mein Lieblingsblitzer. Gute Fahrt.
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5: Hallo, wieder ein Hit von Tattoo. Flashback. Tadaway.
10: Oh,
5: doch, den liebe ich ja. Nicht mitsingen, Basti, nicht immer.

0: immer wie fein gesiebter Puderzucker. Leonie by your side auf Antenne Bayern. Ist auch sowas, was uns in Bayern so ausmacht. Es gibt so, so viele Kids und Teenies, die mit ganz viel Herz und Energie tanzen und das so lieben, ob auf der Bühne, bei Auftritten, Festumzügen oder in der Halle. In Neuenburg in der Oberpfalz zum Beispiel. Marina, du bist Tanzlehrerin und hast dich mit dem FC Neuenburg bei uns gemeldet. Ihr braucht Unterstützung.
1: Genau. Also wir haben uns beworben. Wir möchten gerne unsere Jugendlichen und unsere Kids mit Auftritts- und Trainingskleidung ausstatten, weil aktuell ist das Problem, wir können das nur schrittweise machen, weil das ja doch relativ hohe Kosten für die Eltern sind. Und bis man ein bisschen schaut, wachsen die wieder raus.
0: Also ich kenne das selber von meiner kleineren Tochter, das ist das sogenannte Outfit-Geld, gell? Und ich meine, das soll natürlich auf der Bühne auch ein einheitliches Outfit-Bild sein, gell?
1: Genau so der Plan, vor allem bei den Auftritten, weil das ein ganz anderes Erscheinungsbild ist, wenn die alle einheitlich gekleidet sind.
0: Marina, wie alt sind die Kids bei euch so?
1: Wir haben von Vorschule bis 9. Klasse aktuell Kinder und Teenies.
0: Okay, was macht ihr für einen Style?
1: Musical, Jazz, Dance, Line Dance, Mischung.
0: Okay, das klingt schon cool und vor allem hört man, dass du mit Herz dabei bist.
1: Genau, ja.
0: Euer Herzensprojekt, das finden wir richtig stark. Wir lieben Bayern und der Freistaat ist so voll von solchen Geschichten. Also packen wir es an, machen es zusammen mit euch möglich. 100 Herzprojekte erfüllen wir noch in diesem Jahr. Macht's für die Marina. Meldet euch bei uns jederzeit per WhatsApp oder ruft einfach an 0800 994 1000.
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10: 11:30 Uhr, H12. 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
11: Danke, Evi. Auf der A3 Würzburg Richtung Frankfurt zwischen Westenbach-Walderschaft und Hösbach steht ein Pannen-LKW auf der mittleren Spur. Die Reifenteile wurden gerade von der Polizei entfernt. Dann noch was von der A9 Nürnberg Richtung München. Da ist gerade eben zwischen Langenbruck und dem Dreikolledau ein Unfall passiert. Der ist noch ungesichert. Und weiterhin ist die B289 zwischen Kulmbach und Schwarzach nach einem Unfall in beide Richtungen gesperrt. Und die neuesten Blitze in Bayern stehen in der Brucker Straße in Nittenau in der Oberpfalz, in Kolitzheim, Unterfranken auf der B286 und beim Andreas.
12: In Dingolfing fährt Richtung Frichelkofen in Hackelberg. In der 60er-Zone steht ein Blitzer.
11: Danke dir fürs Melden und gute Fahrt.
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0: David Gedda mit Bibi Rexha auf Antenne Bayern. Sommerpause, vor allem südlich der Donau mit Regen in der Dauerschleife. Christoph, du bist Geschäftsführer im Modehaus Garhammer in Waldkirchen in Niederbayern. Das ist doch perfektes Shoppingwetter.
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13: Schöne Mittagszeit euch. Hier kommt das Antenne Bayern Wetter mit Jule.
14: In Coburg in Oberfranken und in Geretsried in Oberbayern sind es gerade 16 Grad. In Nittenau in der Oberpfalz haben wir 17 Grad. Sonst ist es hauptsächlich nass und grau am Mittag. In Mittel- und Unterfranken, da bleibt es aber trocken. Und am Nachmittag kommt da dann auch die Sonne raus.
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13: 12 Uhr mit Jutta Ribrock und dem Wichtigsten für euch heute Mittag.
16: Hallo, Augsburg steht auf dem Treppchen. Die Metropole in Schwaben liegt im aktuellen Glücksatlas beim Thema Lebenszufriedenheit auf dem 2. Platz. Hinter Spitzenreiter Erfurt und vor Metropolen wie Hamburg oder Köln. München und Nürnberg hängt Augsburg auch locker ab. München liegt auf Platz 24. Die Leute in Augsburg fühlen sich wohler, weil die Mieten bezahlbar sind und das Miteinander besser klappt, heißt es. In München nervt viele die hohen Kosten und die volle Stadt. Nürnberg kann in puncto idyllischer Altstadt und zahlreicher Sehenswürdigkeiten punkten.
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16: Schon den 3. Monat in Folge sind die deutschen Exporte gestiegen. Im April wurden knapp 1% mehr Waren ins Ausland verkauft als im März. Gegenüber April vergangenen Jahres war das sogar ein Plus von 3,6%, so das Statistische Bundesamt. Grund ist eine höhere Nachfrage aus den USA und der EU. Politisch motivierte Kriminalität nimmt weiter zu. Im vergangenen Jahr wurden fast 86.000 politisch motivierte Straftaten gezählt. Das teilten Innenminister Dobrindt und der Chef des Bundeskriminalamts Münch bei der Vorstellung der neuen Zahlen mit. Die größte Gefahr geht demnach weiterhin von Rechtsextremisten aus. Aber es gibt auch einen starken Zuwachs im linken Spektrum. Das ist gerade ein richtiger Kraftakt in der Landeshauptstadt. Innerhalb von 2 Tagen werden alle Patienten aus dem Münchner Klinikum Harlaching in den Neubau nebenan gebracht. Bayern-Reporter Felix Rodra in Oberbayern. Im neuen Gebäude herrscht deshalb großes Gewusel.
17: Angestellte und Handwerker laufen von A nach B. Personal ist da, das eigentlich frei hätte, trotzdem helfen will. Und es ist auch einiges zu tun. Kurz nach 6 ist schon die Palliativstation umgezogen. Als allererste. Die Patienten, die werden im Bett durch einen Tunnel gefahren, der führt vom alten Gebäude direkt rüber ins neue. Und morgen Abend sollen dann schon alle hier drüben in der neuen München Klinik sein.
16: Und das trendet gerade online, ein sehr lustiger Gag von Google. Wenn man da nach Rudi Völler sucht, dem Sportdirektor des Deutschen Fußballbunds, dann fragt Google nochmal nach, meintest du vielleicht Nick Woltemade? Und umgekehrt das Gleiche, suchst du nach Woltemade, fragt Google, meintest du Rudi Völler? Das ist kein Fehler, sondern ein sogenanntes Easter Egg, also ein Witz, weil Woltemade und Völler beide, naja, so eine ähnlich auffällige Haarpracht haben bzw. hatten. Völler hat deshalb ja auch den schönen Spitznamen Tante Käthe.
3: 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Wir wollen, dass ihr gut ankommt. Vorsicht bitte auf der A9 Nürnberg-München. Zwischen Langenbrock und Dreikolledau steht ihr momentan im Stau. Hier Sperre nach einem Aquaplaning-Unfall nach starkem Regen. Vorsicht, A92 Deckendorf-München am Kreuz Neufahrn. Wenn ihr rüber Richtung München fahren wollt auf die A9, auch hier Unfall. Momentan Sperre, Rettungshubschrauber im Einsatz. Die neuesten Blitzer bayernweit. Nur bei uns in der Oberpfalz auf der B85 bei Auerbach. Ein Blitzer Mittelfranken, Nürnberg am Bierweg und Oberbayern Zorneding, Bucherstraße, Staus, Blitzer kostenlos melden. 0800 994 9000.
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13: Ich denke mal, nach einem anstrengenden Vormittag braucht ihr jetzt mal eine kleine Verschnaufpause. Wir stellen auf Entspannungsmodus mit Mitlauf aus den 90ern. I'd do anything for love. Geht als Wellnessbehandlung durch, den gibt's gleich. Und los geht's mit Taylor Swift, The Fate of Ophelia.

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1: Jetzt ist die Franzi aus Burg-Ebrach dran. Das gehört zum Landkreis Bamberg.
2: Die ist jeden Tag beim Radfahren gerade, weil dich kann dein Jüngster jetzt immer begleiten, gell?
3: Genau, richtig.
2: Wie alt ist er denn?
3: Der Niklas ist jetzt 6.
2: Wir haben uns gerade gefragt, wie alt wir waren, als wir Radfahren gelernt haben. Jule, wie alt warst du?
1: Ich hätte jetzt mal geschätzt, so 3 oder 4. Vielleicht ist es auch ein bisschen übermütig. Es gibt auf jeden Fall ein Video von mir, wo ich gerade Fahrradfahren gelernt habe und da schrei ich die ganze Zeit Thorsten Frings-Klose, Thorsten Frings-Klose, weil das meine Lieblingsspieler zu der Zeit waren.
2: Also das heißt, das kann man zurückverfolgen. Ich war total spät dran, weil ich wollte meinen Catcar nicht verlassen. Ich war kurz vor der Pubertät, als irgendwie einer gesagt hat, du musst jetzt mal aufs Fahrrad, du musst jetzt runter von deinem Catcar. Franzi, wo kurft ihr denn immer rum, du und dein Kleiner?
3: Ja, meistens von Burg-Ebrach Richtung Unterneuses und dann wieder zurück. Und dann ist er meistens ausgepowert.
2: Aber ohne Stützräder, ne?
3: Ohne Stützräder.
2: Prima. Wow. Dann hören wir uns jetzt deinen Wunsch an, Katy Perry, Hot and Cold auf Antenne Bayern. Und dann wünschen wir dir und deinem Kleinen auf jeden Fall gute Fahrt.
3: Dankeschön.

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4: Jawohl, und zwar mit der A9 in Nürnberg Richtung München zwischen Langenbruck und Dreieck-Holledau. Keine Sperre mehr. Ihr werdet momentan langsam an der Unfallstelle vorbeigeleitet. Stau zurück, 18 Kilometer. Ihr braucht hier mindestens 25 Minuten bis 30 Minuten länger. A9 München-Nürnberg, die Baustelle zwischen Langenbruck und Denkendorf, 18 Kilometer Stop-and-Go, 12 Minuten. A92 Deggendorf-München am Kreuz Neufahren rüber zur A9 Richtung München. Unfall, auch hier momentan Sperre, ihr werdet umgeleitet. Die neuesten Blitzer bayernweit, nur bei uns. Servus.
5: Ja, servus, da ist der Hans in Ziegenburg an der Ortseinfahrt, wo es vom Industriegebiet heruntergeht über den Berg, wird natürlich 50 kontrolliert.
4: Danke dir, dann noch ein Blitzer in Neugablons beim Schwimmbad in Ergolding Richtung Pasdorf und noch einer.
6: Servus, da ist der Tino. Es wird auf der A8 Fahrtrichtung Irschenberg Richtung München in der 80er-Zone vom Verkehrsleitsystem heute mal geblitzt. Also ein bisschen vorsichtig, gell?
4: Dankeschön, Staus und Blitzer. Kostenlos melden. Ich freue mich. 0800 994 9000.
0: Gute Fahrt. 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

0: Antenne Bayern gleich mit Ed Sheeran, Castle on the Hill und mit Azubi Jule. Für alle, die noch nicht so wirklich in WM-Stimmung sind, jetzt lass euch mal ein bisschen anfeuern hier, Jule. Du bist voll drin, ne?
1: Ja, absolut. Also meine Stimmung ist bei 3000 von 10. Ich sag's euch, wir holen das Ding nach Hause. Ich habe auch jeden hier im Sender gezwungen, beim Tippspiel mitzumachen. Also ich bin da total drin. Außerdem Public Viewing habe ich auch schon organisiert. Da wird richtig schön mit Deutschland fahren im Gesicht. Trikot, ich habe noch so einen Hut, also die volle Montur.
0: Ja, und vor allem, du hast wirklich keine Wahl, dich zu wehren. Also deshalb hat Jule auch eine kleine Botschaft an alle die Miesepeter, die jetzt schon drüber reden, dass Deutschland in der Vorrunde ausscheiden wird. Für euch alle gilt,

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14: Euch einen schönen Dienstag. Hier kommt das Antenne Bayern Wetter mit Jule.
15: Also der Sommer macht gerade eine Pause. Heute ist es nass und grau. Richtung Mitte und Unterfranken ist es zwar bewölkt, aber dafür bleibt es trocken. Insgesamt sind bis zu 21 Grad drin. In Ochsenfurt haben wir gerade 17 Grad, in Memmingen sind es 15 und in Plattling 18 Grad. Und morgen wird es dann nochmal ähnlich wie heute.
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14: 13 Uhr und das ist heute Mittag wichtig. Arno Siegemund.
16: In vielen bayerischen Städten und Gemeinden sollen Anwohner für Straßen zahlen, die schon seit Jahrzehnten gebaut sind. Teilweise werden Zehntausende Euro fällig. Im Landtag bahnt sich jetzt so langsam eine Lösung in der Frage an. Die Freien Wähler wollen eine Gesetzesänderung, damit die Bürger in solchen Fällen nicht mehr zur Kasse gebeten werden. Die CSU ziert sich da noch etwas, auch weil Städte und Gemeinden sagen, wir brauchen das Geld ganz dringend. In diesen Tagen gibt es Gespräche innerhalb der Regierungskoalition und beide wollen eine Lösung.
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16: Die Uni Regensburg macht angehende Lehrer und aktive Lehrkräfte fit für die Zukunft. Bayern-Reporter Oskar Otten in der Oberpfalz. Ab dem Wintersemester gibt's das Erweiterungsfach Bildung für nachhaltige Entwicklung.
17: Die Lehrer lernen im neuen Fach, wie sie große Zukunftsthemen wie den Klimawandel, Demokratie oder den verantwortungsvollen Umgang mit Ressourcen quer durch alle Fächer in den Schulalltag bringen können. Zum Beispiel mit Projekten, bei denen Schüler wirklich selbst aktiv werden. Das Ziel ist, am Ende Kinder und Jugendliche besser auf die Zukunft vorzubereiten. Entwickelt wurde das Fach gemeinsam mit mehreren Unis aus Bayern, zum Beispiel denen in Augsburg und Bamberg.
16: Dem für die Fußball-WM vorgesehenen Schiedsrichter Omar Artan aus Somalia ist in Miami die Einreise in die USA wegen Sicherheitsbedenken verweigert worden. Damit kann er nicht an der WM-Vorbereitung teilnehmen und auch keine Spiele leiten. Somalias Sportministerium kritisiert die Entscheidung als unbegründet. Und das trendet gerade online. Die NASA, die verrät heute Nachmittag unserer Zeit, wer bei der nächsten großen Mondmission Artemis 3 dabei sein wird. 4 Astronauten werden es sein und ein Reel auf Insta stimmt darauf ein, dass es inszeniert wie ein Blockbusterfilm.
6: 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Wir wollen, dass ihr gut ankommt. Mittelfranken auf der A6, Heilbronn-Nürnberg zwischen Rot und Kreuz Nürnberg-Süd. Unfall. Momentan sind zwei Spuren gesperrt, schon 3 Kilometer Stau. Geräumter Unfall auf der A9 Nürnberg-München zwischen Langenbrock und Reykholledau. Der Stau löst sich auf. A9, wenn ihr von München Richtung Nürnberg fahrt, zwischen Langenbrock und Denkendorf, 18 Kilometer Stop and Go, die Baustelle. 15 Minuten braucht ihr länger. A92, Denkendorf-München am Kreuz Neufahrn rüber. Wenn ihr fahrt nach München auf die A9, ein Unfall, ihr werdet auch hier vorbeigeleitet, 3 Kilometer Stau. Die neuesten Blitzer bayernweit, nur bei uns, geblitzt wird einmal auf der Strecke, und zwar von Bessenbach auswärts Richtung Autobahn, A73 bei Gundelsheim und A95 bei München am Autobahnende. Staus und Blitzer gerne kostenlos melden, ich freue mich, 0800 994 9000.
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14: Die Toten Hosen sind wieder da mit neuem Album und einer großen Tournee. Bei uns gleich das Hosenlied für jedes Volksfest in Bayern. Rein geht's in diese Musikstunde jetzt mit

0: gute Laune Musik hier auf Antenne Bayern. Den größten Teil davon liefert ihr mit euren Musikwünschen. Unser Azubi Jule ist wie immer für euch am Showtelefon.
1: Ja, und das ist heute wieder ordentlich am Glühen. Viele Nachrichten an der 0800 994 1000. Jetzt ist Tanja aus Ansbach dran. Das liegt so eine halbe Stunde von Nürnberg weg. Sie hat ihren Traumjob schon gefunden. Sie arbeitet nämlich bei der Bank, liebt Konzerte und vor allem Reisen. Was war denn bisher deine schönste Reise, Tanja?
2: Also ich reise sehr, sehr viel, sehr gerne, jedes Jahr. Ich mache sehr gerne Gruppenreisen. Also ich habe da eine ganz tolle Gruppe kennengelernt vor einigen Jahren. Wir waren jetzt schon 5, 6 Mal zusammen im Urlaub. Aber jetzt mittlerweile reise ich auch sehr gerne mit meinem Partner. Und was ich bisher erlebt habe, war im Prinzip vor allem Bali oder auch Thailand, war ein wunderschöner Urlaub.
1: Wow.
0: Was hat dich denn da so begeistert?
2: Vor allem die Menschen, die waren so absolut freundlich und man lernt immer neue Leute kennen.
1: Und hast du schon Pläne für dieses Jahr?
2: Ja, dieses Jahr gehen wir nach Kalabrien, nach Italien, Bella Italia, das schöne Wetter genießen, leckeres Essen.
1: Oh, da kriegt man auch direkt Fernweh, wenn man das hört.
0: Dann gibt's jetzt auf jeden Fall für dich die Toten Hosen und dazu ganz viel Spaß und natürlich einen wunderbaren Sommer.
2: Dankeschön, das wünsche ich euch auch.

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10: Jawohl, und zwar mit einer Meldung von unseren Antenne Bayern Verkehrsmeldungen, wichtige Meldungen.
11: Mahlzeit, hier ist der Thomas.
10: Hi.
11: Also wir haben einen LKW-Auffahrunfall zwischen der B2-Abfahrt und der Abfahrt auf die 73 Richtung Nürnberg.
10: Wie ist momentan die Lage?
11: Dort wurde die zweite Spur gesperrt, erst auf umgeleitet alle auf eine Spur, auf die linke Spur. Stau jetzt, wie gesagt, bis Nürnberg, okay. Bis Abfahrt Rot, B2.
10: Danke dir. Dann auf der A6 Heilbronn Richtung Nürnberg zwischen Rot und Kreuz Nürnberg Süd. Unfall, rechte mittlere Spur blockiert. Momentan sind es hier 8 Kilometer Stau. Ihr braucht 35 Minuten länger. A92 Deckendorf München. Hier am Kreuz Neufahrn. Überleitung zur A9 in Richtung München. Kein Stau mehr. Die Unfallstelle ist Gott sei Dank geräumt. Aber dann die A92 München Deckendorf zwischen Essenbach und Kreuz Landshut. Unfall, linke Spur gesperrt. Die neuesten Blitzer bayernweit. Nur bei uns geblitzt wird einmal auf der Augsburger Straße in Schwabhausen, Senden, Berliner Straße und B471 bei Dachau. Staus und Blitzer kostenlos melden 0800 994 9000.
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0: Morgen, Linkin Park live und heute bei Antenne Bayern mit Castle of Glass. Was wollt ihr heute Mittag hören? 0800 994 1000.
1: Hi, servus Stefan, hier ist der Tobi aus Schwandorf in der Oberpfalz. Ich passe mich schon ein bisschen dem Wetter an, dem Wetterumschwung. Im Gegensatz zu den letzten Wochen, da hatte ich immer eine kurze Hose an. Jetzt ist es mal die lange geworden. Aber damit die Sonne auch im Herzen bleibt, ey, wenn er jetzt Leonie spielen könnte, das fände ich mega cool. Die kommt ja hier aus der Gegend und die feiern wir immer richtig. Also,

Und jetzt die Frau, die ist so heiß. Die hat schon so manchen um den Schlaf gebracht. Kein Wunder, dass sie Insomnia für ihren aktuellen Hit gepickt hat. Die Nummer war von Faithless schon ein Brett, aber Bibi Rexha legt noch eine Schippe drauf. Ganz oben in den aktuellen Charts und jetzt bei Antenne Bayern. Hier kommt New

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6: Das Antenne Bayern Wetter jetzt mit Jule.
7: In Kitzingen in Unterfranken haben wir gerade 18 Grad, in Neu-Ulm in Schwaben sind 16 und in Deggendorf in Niederbayern 17 Grad. Am Nachmittag teilt sich das Wetter dann etwas auf. Im Norden ist es meist trocken und teilweise auch sonnig. Richtung Süden bleibt es eher grau und nass. Und morgen wird es dann wie heute nochmal recht durchwachsen.
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6: Das Nachrichtenupdate um 14 Uhr, jetzt mit Arno.
9: Die Baustellen der Zukunft sollen leiser und sauberer werden. Die Technische Universität München startet dazu ein neues Forschungsprojekt. Gemeinsam mit Partnern aus der Wissenschaft und der Industrie wollen sie Baumaschinen und Abläufe so vernetzen, dass kein Diesel mehr gebraucht wird. Mit smarter Planung, neuen Batterien und digitaler Steuerung soll die Baustelle der Zukunft komplett elektrisch laufen.
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9: Bundesfinanzminister Klingbeil und der Deutsche Gewerkschaftsbund fordern eine verpflichtende Betriebsrente. Also eine zusätzliche Altersvorsorge, die der Arbeitgeber für den Mitarbeiter bezahlt. Bahnreporter Stefan Mack in Oberbayern. Die Unternehmen im Freistaat sind wenig begeistert.
10: Die Betriebsrente beruht auf Freiwilligkeit, sagt Bertram Brossert von der Vereinigung der Bayerischen Wirtschaft hier in München. Und das solle auch so bleiben. Alles andere würde zu unkalkulierbaren Kostenbelastungen der Arbeitgeber führen und die Wettbewerbsfähigkeit der Unternehmen schwächen. Der DGB argumentiert, dass die Vorsorge dann nicht einseitig zulasten der Arbeitnehmer gehen würde.
9: Verteidigungsminister Pistorius zeigt sich enttäuscht über das Aus des deutsch-französischen Kampfjet-Projekts. Eine Einigung zwischen den beteiligten Firmen sei trotz intensiver Gespräche auch auf höchster politischer Ebene nicht mehr erreichbar gewesen, so der SPD-Politiker. Am grundsätzlichen guten Verhältnis zu Frankreich ändere das aber nichts. Nach Medienberichten wollen jetzt mehrere Unternehmen unter Führung von Airbus ein eigenes deutsches Kampfflugzeug entwickeln. Und das trendet gerade online, das Festival Rock im Park in Nürnberg, und zwar schon das im nächsten Jahr. Kaum sind die letzten Gäste vom diesjährigen Festival am Wochenende abgereist, hat am Mittag der Vorverkauf für 2027 begonnen. Das Festival findet nächstes Jahr dann vom 4. bis zum 6. Juni statt.
11: Das Antenne Bayern Verkehrszentrum. Wir wollen, dass ihr gut ankommt, wenn ihr auf der A
9: A6 unterwegs seit Heilbronn Richtung Nürnberg zwischen Rot und Kreuz Nürnberg Süd. Weiterhin Bergungsarbeiten, rechte mittlere Spur gesperrt, 7 Kilometer Stau bis Schwabach Süd. Hier braucht 45 Minuten länger. Vorsicht, ein Müllsack, der liegt auch auf einer A6 und zwar der A6 Pilsen Nürnberg. Zwischen Fohnenstrauß West und Leuchtenberg, auch hier bitte Vorsicht. Auf der A9 München Nürnberg die Baustelle zwischen Manching und Denkendorf, 17 Kilometer Stop and Go, 14 Minuten länger. Und A92 München Landshut zwischen Landshut-Essenbach und Kreuz Landshut, Unfall, linke Spur gesperrt, 3 Kilometer Stau. Die neuesten Blitzer bayernweit. Nur bei uns B11 bei Zwiesel und noch ein Blitzer.
11: Servus, der Chris aus Regensburg.
9: Hi.
11: In der Weißenburger Straße, Stadt einwärts aus dem weißen Caddy bei der Kirche.
9: Danke, noch einer.
12: Ja, servus, da ist der Sandro. Von Zwiesel Richtung Regen, kurz nach der Touristinfo, der Fahrt Richtung Regen in der 60er-Zone.
9: Danke euch, Staus und Blitzer. Gerne kostenlos melden. 0800 994 9000.
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6: Heute geht's Mittagsmampf mal für alle, die wieder spät dran sind. Noch nichts gegessen? Dann schnell bestellen unter 0800 994 1000. Wir organisieren für euch und die ganze Abteilung das Futter und bezahlen's auch. Vielleicht organisiert ihr schon mal Besteck und sagt den Kollegen Bescheid. Derweil gibt's Benson Boone, hier mit Beautiful Things.

0: Mein Sommerhit Nummer 1 bis jetzt dieses Jahr, und zwar mit weitem Abstand, Gabriella, Cat's Eye, ein Monster-Ohrwurm, finde ich, hier auf Antenne Bayern. So, und jetzt sind wir in Oberbayern. Hier sind Stefan und Jule.
1: Hallo, Elisa hier.
2: Hi.
0: Wir haben eine Wette laufen, die Jule und ich. Heißt du Lissi oder Lisi?
1: Lisi.
2: Ja.
0: Ich hab die Wette verloren.
2: Ja. Ich muss das.
0: Ich hab gesagt, kein Mensch heißt Lisi. Das ist garantiert die Lissi. Aber wo kommt es her?
1: Also mein Mann sagt eigentlich immer Lisa zu mir. Und irgendwie ist dann daraus Lisi geworden. Ich weiß auch nicht. Wahrscheinlich durch die Kinder.
2: Ach toll.
0: Was arbeitest du denn, Liesel?
1: Ich arbeite im Personalmanagement, und betreue da die großen Kinder, also die Azubis.
0: Und wie viele Kollegen haben gerade Kohldampf bei dir?
1: Es stehen 10 hungrige Kollegen an der Tür.
0: Alles klar, wird also eine größere Bestellung. Jule besorgt euch alles.
2: Ja, also alles, was man essen kann. Worauf habt ihr denn Bock?
1: Pizza geht immer. Also, genau.
2: Okay, sind das denn alles Schreibtischtäter bei dir?
1: Ja, alles.
2: Okay, also ich würde sagen, wenn es schon umsonst ist, ein paar Tiramisu zum Teilen für alle, packen wir auch noch oben drauf.
1: Ja,
2: gehen
1: cool.
2: Auf uns. Guten Appetit.
1: Super, vielen lieben Dank. Dankeschön.
0: Und dazu gibt es die aktuelle von Mark Forster hier für dich auf Antenne Bayern.
1: Ja, super, danke.

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7: Jawohl, und auch von unseren Antenne Bayern Verkehrsmelderinnen. Wichtige Meldung.
8: Hallo, das ist Renate.
7: Hi, Marina.
8: Ein Unfall, und zwar auf der B300 von Eichach in Richtung Dasing, kurz vor Dasing.
7: Kannst du schon sagen, ob abgesichert ist?
8: Ist noch nicht abgesichert. Vorsicht.
7: Danke dir für diese Meldung. Dann die B2 A6 hier bei Schwabach Süd. Unfall weiterhin. Rechte Spur ist gesperrt. Stau momentan A6 Heilbronn-Nürnberg zwischen Schwabach West und Kreuz Süd. 8 Kilometer, ihr braucht eine Stunde länger. A9 München-Nürnberg zwischen Langenbruck und Denkendorf. 18 Kilometer zählt 15 Minuten länger. Und wenn ihr in Niederbayern auf der A92 unterwegs seid, München-Deckendorf zwischen Landshut und Kreuz-Landshut. Momentan 5 Kilometer Stau. Ein Unfall, eine Spur ist gesperrt. Ihr braucht 18 Minuten länger. Auf der A92 Deckendorf-München bei Essenbach noch ein Stau, 3 Kilometer Richtung München, hier 16 Minuten länger. Und A94 München-Passau, Kirchham und Pocking, hier dazwischen 3 Kilometer Stau, 20 Minuten länger. Die neuesten Blitzer bayernweit. Nur bei uns geblitzt wird auf der B11 bei Zwiesel. Ein Blitzer, der steht auf der Strecke, und zwar A8 Salzburg-München am Irschenberg. Staus und Blitzer kostenlos melden 0800 994 9000.
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Übermorgen geht's jetzt tatsächlich los mit der Fußball-Weltmeisterschaft. Ich muss zugeben, ich muss mich noch ein bisschen in Stimmung bringen, aber das geht wahrscheinlich vielen von euch auch so. Jetzt schon mal Fahnen rausholen und dann geht's so richtig los mit der deutschen Mannschaft dann am Sonntag. Wir kennen einen, der war schon mal bei so einer Weltmeisterschaft dabei und zwar auch noch ziemlich erfolgreich. 2014 hat er den Pokal geholt mit Deutschland und war Kapitän der Mannschaft. Es ist natürlich Philipp Lahm. 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So, und bevor es richtig hektisch wird mit der Fußball-Weltmeisterschaft, jetzt nochmal eine schön relaxte Nummer von Lady Gaga mit Bradley Cooper hier auf Antenne Bayern.

Die Mittagsmannschaft von Antenne Bayern wünscht euch jetzt schon mal eine nicht zu stressige Zeit bis zum Feierabend. Bleibt einfach dran, hört weiter die gute Laune-Songs im Job. Hier kommt jetzt ein 90er von Smash Mouth und wir sind dann morgen Mittag um Punkt 12 wieder für euch da.

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8: Antenne Bayernwetter. Wir haben 18 Grad in Bindlach in Oberfranken, 17 sind es in Neumarkt in der Oberpfalz und 14 haben wir in Germering in Oberbayern. Die Tage, die sind jetzt einfach oft grau und nass und kühl. Nur selten haben wir Chancen auf Sonnenschein. Heute dann in Franken am meisten.
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8: Um 15 Uhr. Bayerns beste Buchhandlung steht jetzt fest. Arno Siegemund aus dem Antenne Bayern Nachrichtentrieb. Die ist gerade frisch gekürt worden.
10: Ja, und das ist die Buchhandlung Lesekatze in Alzenau in Unterfranken. Die darf sich über den Titel Bayerns Buchhandlung des Jahres freuen. Kunstminister Blume hat den Preis übergeben und betont, dass hier nicht nur Bücher verkauft werden, sondern echte Geschichten und Ideen weitergegeben werden. Die Lesekatze ist für viele in Alzenau ein Treffpunkt und begeistert mit tollen Aktionen und viel Herzblut. Der Preis ist dotiert mit 10.000 Euro.
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10: In Augsburg beschweren sich die Anwohner schon lange über nächtliche Autorennen in einer Hauptstraße. Bayern-Reporterin Katrin Steinberger in Schwaben. Jetzt hat die Stadt reagiert.
11: Hier am Klinkerberg gilt ab sofort Tempo 30. Die Schilder stehen und auch die Ampeln wurden dafür jetzt umprogrammiert. Lange hat die Stadt auf die Beschwerden nicht reagiert, aber nach dem schweren Unfall im April, da ging es dann doch jetzt ganz schnell. Das Ordnungsamt hat auch zuletzt öfter die Geschwindigkeit kontrolliert. Jetzt eben Volltempo 30. Damit wird die Stadt die Raserei in den Griff bekommen.
10: Nach dem Brand in einem Umspannwerk in Reutlingen sucht das Landeskriminalamt Baden-Württemberg weiter nach Hinweisen zu den Tätern. Bislang gibt es aber keine Hinweise auf einen politischen Hintergrund. Ministerpräsident Özdemir warnt davor, beim Schutz der kritischen Infrastruktur falsche Erwartungen zu wecken. Es sei kaum möglich, sämtliche Stromleitungen und Umspannwerke vollständig von der Öffentlichkeit abzuschirmen, so der Grünen-Politiker. Und das trendet gerade online. Apple und die EU-Kommission streiten über neue KI-Funktionen auf den iPhones und in den iPads. Weil Brüssel von sogenannten Gatekeepern wie Apple vollen Zugang für konkurrierende KI-Assistenten verlangt, schaltet der Konzern jetzt seine neue, stark auf KI basierende Siri-Version in der EU vorerst nicht frei. Apple sagt, ein uneingeschränkter Zugriff externer Assistenten auf das System gefährde den Datenschutz. Die Kommission wiederum weist das zurück und pocht auf gleiche Chancen für alle.
8: Wir wollen doch, dass ihr gut ankommt. Deswegen hat alles im Blick, dieser Christian Franz im Antenne Bayern Verkehrszentrum.
10: Ich habe nur Augen für dich. Mhm. Auf der A6 Heilbronn Richtung Nürnberg, zwischen Schwabach Süd und Kreuz Nürnberg Süd, momentan noch 9 Kilometer Stau. Hier Unfall, rechte mittlere Spur blockiert. Auch die Umleitungsstrecke über die B2 ist voll. Also ihr braucht hier so über eine Stunde länger momentan. Auf der A9 München-Nürnberg zwischen Manche und Denkendorf 16 Kilometer Stop and Go. 18 Minuten braucht ihr länger. Die neuesten Blitzer bayernweit. Nur bei uns geblitzt wird einmal auf der Strecke Berliner Straße in Mühldorf, dann in Schwabhausen, Augsburger Straße und Tannhausen an der Blumenkapelle. Staus und Blitzer kostenlos melden 0800 994 9000.
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8: Und hier ist euer Applaus, weil ihr seid alle dabei. Das lieben wir sehr gleich. Ja. Ein Antenne bei Millennium Hit. This is our fate. Flashback aus den 90ern dabei.
10: Und was noch?
8: Die aktuellen auch.
10: Danke.

0: Richtig schön, dass ihr dabei seid. Euer Dienstag mit Bayerns bester Musik und Tom Grennan hier auf Antenne Bayern. Also bei dieser Fußball-Weltmeisterschaft, da kommen echt einige Premieren auf uns zu. Sachen, die es so einfach beim Fußball noch nie gegeben hat. Der neueste Knaller der FIFA. Wer will, der kann sich auf einer dieser fetten Anzeigetafeln im Stadion was hinschreiben lassen. Antenne Bayern-Reporterin Claudia Wächter. Was müsste man denn zum Beispiel für so einen Antrag springen lassen?
1: Ja, so ein Lisa heirate mich kostet knapp 70 Euro. Lange romantische Liebesbotschaften sind aber nicht drin, auch keine Emojis. Tja, und wenn ich den Ex verfluchen will, wird's auch schwierig. Hassbotschaften, Beleidigungen und so weiter sind natürlich tabu. Und die Stadion-Message kann man auf einer extra FIFA-Website reservieren. Zu sehen ist die dann vor dem Anpfiff, nicht während des Spiels.
0: Na dann, schauen wir mal, wem ich 70 Euro wert bin. Habt einen schönen Nachmittag mit uns, Antenne Bayern.

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11: Das Antenne Bayernwetter. Wir haben 20 Grad in Schonung in Unterfranken, 16 sind es in Eckenfeld in Niederbayern und 15 in Wertingen in Schwaben. Und auch die ganzen nächsten Tage bleibt es weiter so frisch. Die Topwerte zwischen 16 und 21 Grad. Es ziehen immer wieder Schauer durch. Nur ein bisschen Sonne und am Wochenende, da wird es dann wieder wärmer. Der wunderbare, wunderschöne, einzigartige, lustige, intelligente Christian Franz im Antenne-Bayern-Verkehrszentrum. Wir wollen, dass sie gut ankommt.
12: Ja, ich will, Lisa.
11: Ich habe ja gar nicht gefragt.
12: Ach so, falsch verstanden. Auf der A6 Richtung Nürnberg, gute Nachricht. Hier bei Rot ist die Unfallstelle geräumt, Kreuz Nürnberg Süd. Auch hier hat sich der Stau jetzt so gut wie aufgelöst. Es dauert noch ein bisschen zähfließend, aber ihr kommt hier gut dran vorbei. Wenn ihr auf der A9 unterwegs seid, von München nach Nürnberg bei Ingolstadt, die Baustelle hier, 5 Kilometer Stop and Go. Die neuesten Blitzer bayernweit, nur bei uns. Es wird geblitzt in Enfeld auf der B14. Ein Blitzer auf der Strecke Bucherstraße zu Honneding und noch die A93 Regensburg-Weiden zwischen Schwandorf Süd und Schwarzenfeld noch 5 Kilometer Stau, 16 Minuten länger. Staus und Blitzer kostenlos melden, 0800 994 9000, wie dieser hier.
13: Hallo, mein Name ist Wolfgang. Nein. Auf der B471 in Richtung Fürstenfeldbruck nach der Ausfahrt Gröbenried steht unter der Brücke ein Blitzer.
12: Danke dir, gute Fahrt.
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0: Bayerns beste Musik mit Bruno Mars für euch hier auf Antenne Bayern. So gleich 15:45, das ist eigentlich eine richtig gute Zeit für was Süßes, oder? Was gibt's denn bei euch? Ich würde jetzt hier was für euch probieren.
1: Ich mache auch mit, bitte.
0: Ja, natürlich. Wenn es was zu schlabbern gibt, dann ist er immer da. Ich habe euch ja erzählt, dass Tanja aus Lappersdorf, aus der Oberpfalz, bei den German Chocolate Awards gewonnen hat. Und jetzt habe ich tatsächlich diese kleinen, zauberhaften, wunderschönen Kunstwerke vor mir. Sie hat sogar noch das Antenne Bayern Logo drauf geklatscht. Und dann schauen wir mal, was sie können. Also, sie heißen Tam Tams.
1: Bin ich schon beim Zweiten.
0: Mit einer Vanille-Ganache und Maracuja-Gelee-Füllung. Mm. Das soll man genießen, Mann.
1: Nummer zwei habe ich schon mal.
0: Okay.
1: Lecker.
0: Alter Schwede.
1: Die schmecken nach Sommer.
0: Die schmecken wie dieses Eis, dieses Maracuja.
1: Mit der weißen Schokolade, der Antenne Bayern. Also ich bin mit der Dritten.
0: Ich kann gar nicht mehr sprechen. Und ich möchte eigentlich auch gar nicht mehr sprechen.
1: Nee.
0: Also Christian Frank, was sagen Sie?
1: Total lecker. Ich habe innerhalb der Zeit, wo du eine hast, lässt meine Füße in den Mund kommen. Schmeckt lecker, super.
0: Also, die Schlecker mal Jury. Gibt eine Eins mit Sternchen. Jetzt muss ich noch den Christian Franz einholen. Zeig mal deine Packung.
1: Hier.
0: Die ist leer. Na, Glückwunsch. Also, reist in die Oberpfalz ist sowieso immer
1: voll
0: eine Reise
1: lecker.
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0: Geil.

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9: Antenne Bayernwetter mit 19 Grad in Kronach in Oberfranken. 16 haben wir in Kamen in Oberpfalz und 13 sind es in Reit im Winkel in Oberbayern. Die Woche, die bleibt jetzt einfach durchwachsen. Es sind immer wieder Regenschauer mit dabei, die da durchziehen und oft einfach unter 20 Grad. Am Wochenende wird es dann wieder wärmer.
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9: Um 16 Uhr. Augsburg steht auf dem Treppchen. Die Schwabenmetropole, die liegt im aktuellen Glücksatlas beim Thema Lebenszufriedenheit auf dem zweiten Platz. Arno Siegemund.
11: Ja, hinter Spitzenreiter Erfurt in Thüringen und vor Metropolen wie Hamburg und Köln. München und Nürnberg übrigens hängt Augsburg auch locker ab. München kommt auf Platz 24. Die Leute in Augsburg fühlen sich wohler, weil die Mieten dort noch bezahlbar sind und das Miteinander besser klappt, heißt es in der Studie. In München nerven viele die hohen Kosten und die volle Stadt.
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11: Im Bayerischen Landtag haben die Abgeordneten über die Energieversorgung im Freistaat diskutiert. Die Grünen fordern den schnelleren Ausbau der Erneuerbaren. Außerdem soll Strom an Bürger und Unternehmen verschenkt werden, wenn im Sommer mittags viel Solarstrom produziert wird. Martin Stümpfig von den Grünen so im Antenne Bayern Interview.
12: Man braucht dazu einen Smart Meter, also einen intelligenten Stromzähler, der dann erfasst, dass ich jetzt in der Mittagsstunde eben mein Auto auflade oder die Waschmaschine laufen lasse. Und dann konnte es einfach kostenlos weitergegeben werden.
11: In Deutschland haben allerdings erst 5% der Haushalte einen solchen intelligenten Stromzähler. Das Finanzloch der gesetzlichen Kassen ist größer als bisher gedacht. Nach Bildinformationen aus Koalitionskreisen steigen die Ausgaben der Kassen in diesem Jahr wesentlich stärker als erwartet. Nach internen Berechnungen beläuft sich das Ausgabenplus auf 3,5 Milliarden Euro. Die Folge: entweder spart die Regierung noch härter bei der geplanten Gesundheitsreform oder den Versicherten drohen im nächsten Jahr höhere Beiträge. Die Bamberg Baskets haben ein entscheidendes Spiel in Berlin vor sich. In der Best-of-Five-Serie gegen Alba Berlin steht es ja 2-2. Das heißt, wer heute Abend gewinnt, kommt weiter ins Finale. Die Bamberger haben die letzten beiden Spiele gewonnen. Los geht's heute Abend um 8:30. Und das trendet gerade online. Die NASA, die verrät in einer Stunde, wer bei der nächsten großen Mondmission Artemis 3 dabei sein wird. 4 Astronauten werden es sein und ein Clip auf Insta stimmt schon mal darauf ein. Artemis 2 ist ja um den Mond herumgeflogen. Das klappt also. Artemis 3 soll dann im nächsten Jahr das Andocken von Raumschiffen üben und alles zur Vorbereitung für Artemis 4. Und das ist dann endlich die Landung auf dem Mond geplant, vermutlich in 2 Jahren.
9: Was ganz sicher ist, das können wir jetzt schon mal sagen. Christian Franz ist nicht dabei.
13: Ja.
9: Das Antenne Bayern Verkehrszentrum, das muss ja bewacht werden hier. Wir wollen, dass ihr gut ankommt. Ist jetzt traurig oder geht?
13: Ich würde auch diese Distanz zwischen uns beiden nicht aushalten. Ich würde dich so vermissen. Auf der A9 München Richtung Nürnberg, zwischen Langenbruck und Denkendorf, 18 Kilometer Stop and Go, 12 Minuten braucht ihr länger. A93 Regensburg-Weiden zwischen Schwandorf Süd und Schwarzenfeld, 7 Kilometer Stau, ihr braucht 18 Minuten länger. Dann die neuesten Blitzer, bayernweit nur bei uns in Hohenkammer auf der B13. Dann B8 bei Biebelried und B2 bei Pähl im 70-Bereich. Staus, Blitzer, kostenlos melden 0800 994 9000.
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9: Ach, es ist herrlich, dass ihr alle dabei seid. Gleich in Antenne Bayern Millennium Hit. Flashback gibt's aus den 90ern. Und die aktuellen, die gibt's auch.
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0: euer Dienstagnachmittag hier auf Antenne Bayern und da haben wir wieder den Beweis. Bei uns im Freistaat ist es einfach krass schön. Der neue Glücksatlas, der ist raus und da hat es eine bayerische Stadt auf den Platz 2 geschafft. Es ist Augsburg. Also erzählt's uns, ihr lieben Augsburgerinnen und Augsburger. Was ist denn so besonders schön?
1: Augsburg ist ja schon eine Großstadt, aber es fühlt sich irgendwie ein bisschen heimeliger an als sowas wie München oder so, weil alles ziemlich nah beieinander ist. Da kann man sich spontan mit Freunden treffen, weil man für die meisten Sachen halt keinen super langen Anfahrtsweg braucht.
2: Die Menschen sind ziemlich angenehm.
3: Die Stadt ist echt schön eigentlich. Ist eigentlich immer recht friedlich. Es gibt jetzt nichts, wo man sagt, da will ich nicht hingehen oder so.
1: Das hat viel damit zu tun, dass halt irgendwie auch jeder gefühlt jeden kennt. Es gibt auch sehr viele Angebote in Augsburg, die man halt einfach machen kann. Im Sommer auf dem Rathausplatz hocken, so, das macht ja auch sehr glücklich.
0: Manchmal sind es einfach so diese kleinen Dinge, oder? Und dazu gibt

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0: Das Antenne Bayern Wetter, 20 Grad in Marktheidenfeld unter Franken. 14 sind es in Zwiesel in Niederbayern und 16 haben wir in Pfaffenhofen an der Rode in Schwaben. Die Tage jetzt einfach, ja, die sind jetzt oft grau, nass und kühl. Nur selten haben wir Chancen auf Sonnenschein. Also wenn, dann genießt sie.
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0: Am Bahnhof, da kennen wir die Durchsagen mit Warnungen vor Taschendieben. In Niederbayern, da könnten die aktuell jetzt auch in Supermärkten laufen. Bayern-Reporter Oskar Otten.
10: Ja, und die Masche ist richtig dreist. Stell dir vor, du stehst ganz entspannt vorm Kühlregal und dann kommt so ein Typ und fragt dich ganz nett, ja, wo die Milch ist. Mhm. Und während du abgelenkt bist, greift er ganz unauffällig in deine Handtasche, die am Einkaufswagen hängt, und klaut deinen Geldbeutel. Ja, und wenn du da auch noch die PIN drin hast, hat er den Jackpot, weil dann nimmt er die EC-Karte raus und hebt am nächstbesten Automaten Kohle ab. Seit Anfang April ist die Masche in den Landkreisen Passau, Freyung, Grafenau, Rottal-Inn und Regen schon bekannt und jetzt fahndet die Polizei mit Bildern aus den Bankkameras. Die Fotos und die komplette Beschreibung findet ihr auf antenne.de. Auffällig ist besonders ein Typ mit grauer Schiebermütze und schwarzer FFP2-Maske. Wer ihn erkennt, bitte bei der Polizei melden.
0: Und jetzt noch mehr aus Bayern und der Welt. Arno Siegemund.
11: Bayerns Handwerker finden aktuell wieder mehr Azubis. Für das neue Ausbildungsjahr wurden im Bayerischen Handwerk bis Ende Mai über 10.200 neue Ausbildungsverträge abgeschlossen. Viele Lehrstellen seien aber immer noch offen, heißt es. Die Bundesregierung richtet ein neues KI-Sicherheitsinstitut ein. Damit sollen Experten die Chancen und Risiken moderner Modelle besser analysieren können. Zugleich will sich Deutschland stärker mit ähnlichen Einrichtungen im Ausland vernetzen. Und die deutsche Fußballnationalmannschaft hat nach ihrer Ankunft im WM-Quartier in den USA gleich mal ein öffentliches Training absolviert. Auch Manuel Neuer hat nach seiner Wadenverletzung voll mitgemacht. Bundestrainer Nagelsmann plant, dass Neuer beim Auftakt der WM gegen Curaçao am Sonntag im Tor steht.
0: Christian Franz für euch im Antenne Bayern Verkehrszentrum. Da steht auch wie eine Bank. Wir wollen ja, dass ihr gut ankommt.
12: Ja, und zwar mit der A8 Stuttgart-München zwischen Merklingen und Oberelchingen. 5 Kilometer Stau, 34 Minuten braucht ihr länger. A9 München-Nürnberg zwischen Manche und Denkendorf. 16 Kilometer Stop and Go, 12 Minuten länger. Und A73 Bamberg-Suhl zwischen Ebensfeld und Bad Staffelstein. Unfall. Wir kriegen gerade noch eine Aktualisierung.

Hier auf unsere große Verkehrskarte. Ja, die Autobahn ist gesperrt, A73 Bamberg-Suhl zwischen Ebensfeld und Bad Staffelstein. Gerade erst passiert, bitte unbedingt die Rettungsgasse bilden. Die neuesten Blitzer Bayern werden bei uns im Allgäu in Fischen auf der Besslerstraße, B2 bei Pell und Niederbayern, B11 bei Zwiesel. Staus und Blitzer kostenlos melden 0800 994 9000.

0: Bayerns beste Musik mit Justin Bieber. Und jetzt?
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0: Ja, und mit euch. Was sagt ihr immer in eurem Job? Gerne her mit diesem einen ganz typischen Satz. Ihr sagt ihn mir, alle raten mit und ich sag euch, was ihr arbeitet. Hier ist die Lisa, wer ist jetzt dabei? Hallo.
2: Hallo, hier ist der Tim aus Nürnberg bzw. Weißenburg. Hi.
0: Grüße dich, dein Satz, Tim.
2: Mit Pumpen, bitte.
0: Mit Pumpen?
2: Mit Pumpen, bitte, genau.
0: Boah, wo muss man denn pumpen? Irgendwas mit Wasser?
2: Nein.
0: Irgendwas mit Luft?
2: Nein.
0: Im Fitnessstudio?
2: Nein.
0: Beim Auto, in der Autowerkstatt?
2: Nein.
0: Oh Mann, muss man denn mitpumpen? Ja, du freust dich, weil ich es nicht weiß.
2: Ja, das sage ich täglich und häufig und es ist gut so, dass sie es machen. Das ist was Gutes.
0: Mit Pumpen, bitte.
2: Ja, hast du es selber schon mal gemacht oder solltest du es tun? Es sollte eigentlich jeder machen, weil es total wichtig ist.
0: Irgendwas für die Herzklappen? Ich weiß es nicht.
2: Herz ist gut, ja.
0: Huh?
2: Aber im wahrsten Sinne.
0: Ja. Ich weiß es, du machst Erste-Hilfe-Kurse.
2: Mache ich, aber ist nicht die richtige Antwort.
0: Du bist Sanitäter?
2: Ich bin Sanitäter, ja, aber auch das geht, ja, nein.
0: Ach Mann, jetzt habe ich gedacht, ich hab dich und jetzt schlawenzelst du dich da
2: also
0: wieder
2: Sanitäter
0: raus.
2: Hab ich mal gelernt, ja, aber das ist nicht mehr mein Kernberuf.
0: Ich weiß es nicht.
2: Die Blutspende.
0: Ach, das habe ich ja auch schon gemacht und dann muss man mit der Hand pumpen, dass da ordentlich, ja, dass ihr gut in den Nagel,
2: genau.
0: Ach.
2: So ist es.
0: Danke, dass es dich gibt und du unzählige Leben schon gerettet hast wahrscheinlich.
2: Ich nicht, das sind die Spender. Deswegen,
0: ja, du darfst es ruhig auch mal annehmen jetzt.
2: Ja, gerne. Aber ich gebe es an die Mitarbeiter weiter. Grüße nach Nürnberg.
0: Danke dir.
2: Genau.
0: Ah, Mann. Ah, knack ich euch. Was glaubt ihr? Welchen typischen Satz habt ihr denn für mich? Und ganz Bayern. Meldet euch gerne. 0800 994 und hinten die 1000.

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10: Das Antenne Bayernwetter. Wir haben 20 Grad in Lichtenfels in Oberfranken, 12 sind es in Garmisch-Partenkirchen in Oberbayern und 17 in Berching in der Oberpfalz. Und auch die ganzen nächsten Tage bleibt so frisch. 16 bis 21 Grad maximal. Einige Schauer ziehen über Bayern hinweg und am Wochenende, da wird es dann wieder wärmer.
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10: 17 Uhr. Bayern will den stockenden Wohnungsbau deutlich beschleunigen. Mit weniger Bürokratie. Arno Siegemund.
11: Ja, das Kabinett hat dazu ein sogenanntes Bauturbo-Gesetz auf den Weg gebracht. Beim Umbau von bestehenden Gebäuden sollen viele bisherigen Auflagen nicht mehr nachträglich erfüllt werden müssen. Außerdem soll Wohnraum in der Abwägung mit anderen Belangen wie dem Umweltschutz künftig als so wörtlich überragendes öffentliches Interesse Vorrang haben.
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11: Es ist eine Mammutaufgabe in der bayerischen Landeshauptstadt. Seit heute früh werden die Patienten des Münchner Klinikums Harlaching vom alten Krankenhaus in den Neubau gebracht. Seit 6 Uhr in der Früh zieht Station für Station um. Der Vorsitzende der Geschäftsführung der München Klinik, Götz Brodermann, erklärt das Vorgehen.
12: Also wir haben einen extra Tunnel vom Altgebäude ins Neugebäude. Wir wollten vermeiden, dass die Patienten irgendwie mit dem Rettungswagen oder mit dem Krankenwagen transportiert werden können. Die bleiben also im Bett. Und es ist das Gute, sie werden von dem Personal, das er auch tagtäglich betreut, hier rübergefahren.
11: Morgen Abend sollen dann alle Patienten schon im Neubau sein. Die Zahl der politisch motivierten Straftaten hat einen neuen Höchststand erreicht. Die Polizei registrierte im vergangenen Jahr knapp 86.000 Delikte. Das sind knapp 2% mehr als im Jahr davor. Besonders auffällig ist der Anstieg der Gewalttaten aus dem rechten Spektrum sowie ein deutlicher Zuwachs auch bei linken und frauenfeindlich motivierten Straftaten. Die Bamberg Baskets könnten am Abend in Berlin ihre beeindruckende Aufholjagd in den Basketball-Playoffs fortsetzen und das Finalticket lösen. Bahnreporterin Birgit Behringer in Oberfranken.
10: Ja, erst ein 0-2 Rückstand auf Alba Berlin und dann schaffen es die Baskets, die Serie zu drehen und auszugleichen. Und deshalb heute Abend nun das entscheidende Spiel. Wenn die Bamberger das 5. Playoff-Spiel gewinnen, stehen sie im Finale und dort würden sie dann auf die Bayern treffen. Doch erstmal müssen sie auswärts gewinnen. Die fränkischen Basketballfans, die drücken die Daumen. Jump ist um 8:30.
11: Und das trendet gerade online. Madonna sorgt mit einem 13-minütigen Video als Vorgeschmack auf ihr neues Album Confessions 2 für Gesprächsstoff. In dem Clip inszeniert sich die 67-Jährige mit einer auffälligen Lasershow und prominenten Gästen wie Supermodel Kate Moss oder Schauspieler Benedict Cumberbatch. Und auch ihre Tochter Lourdes und Schauspielerin Julia Garner treten auf. Das Album soll dann am 3. Juli erscheinen.
10: Ui, da freuen sich schon so viele drauf. 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Wir wollen, dass sie gut ankommt.
13: Wir zwei kehren zusammen. Du rechts, ich links. Auf der A8 Stuttgart Richtung München zwischen Merklingen und Oberelchingen 6 Kilometer Stau. Bitte Vorsicht hier. Wenn ihr auf der A9 unterwegs seid, München Richtung Nürnberg zwischen Manchi und Denkendorf 16 Kilometer Stop and Go, Baustelle 14 Minuten länger. Vorsicht bitte, Mittelfranken A9 Nürnberg-Berlin zwischen Blech und Weidensee ist Unfall noch nicht abgesichert. A73 Bamberg-Suhl zwischen Ebensfeld und Bad Staffelstein Sperre nach einem Unfall. A93 Regensburg-Holledau, Regensburg-Nordkumpf, München 4 Kilometer Stau, 25 Minuten länger. Die neuesten Blitze bayernweit nur bei uns. In Bergkirchen auf der B471 und Hersbruck B14. Stausblitzer kostenlos melden 0800 994 9000.
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10: Ach, und es ist einfach schön, dass ihr alle dabei seid. Gleich eine Antenne bei Millennium Hit.

zusammen, euer Dienstag mit uns, mit Antenne Bayern. Noch 2 Tage, 3 Stunden und 35 Minuten sind's. Also der Countdown zur Fußweltmeisterschaft, der läuft. Und hey, na klar, haben wir Bock auf diese ganzen Topstars. Aber so richtig den Kick mit diesem ganz besonderen Gefühl und Flair, den gibt's auch mit den Songs, die immer Teil so einer WM sind. Und da haben wir doch alle unsere ganz eigenen Momente, die wir damit verbinden. So, auf geht's. Wir schwelgen mal kurz in Erinnerungen.

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9: Da sind wir dabei im Wetter. Wir haben 20 Grad in Niederwerden in Unterfranken, 16 in Burgau in Schwaben und 15 sind es in Pfarrkirchen in Niederbayern. Die Woche, die bleibt jetzt einfach weiter super durchwachsen. Wir haben einige Regenschauer noch mit dabei. Oft unter 20 Grad und am Wochenende, da wird es dann wieder wärmer und ein bisschen stabiler.
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9: Ja, ja, illegale Autorennen mit diesen aufgemotzten Karren, die sorgen immer wieder für Ärger. Bayern-Reporterin Katrin Steinberger in Schwaben. Die Stadt Augsburg, die steuert jetzt da dagegen.
11: Es geht um den Klinkerberg, eine vielbefahrene Hauptstraße in der Nähe der Innenstadt. Die Anwohner schimpfen hier schon seit Jahren, dass abends und nachts Autorennen stattfinden und aufgemotzte Autos mit dröhnenden Motoren den Berg darauf jagen. Immer wieder gibt es dort auch Unfälle. Lange hat die Stadt nicht reagiert und weggeschaut. Dann gab es im April aber wieder einen schweren Unfall. Und jetzt endlich tut sich was. Ab sofort heißt es Fuß vom Gas, Tempo 30. Und auch in den letzten Wochen hat die Stadt am Klinkerberg deutlich öfter kontrolliert, um die Raserei in den Griff zu bekommen.
9: Und jetzt noch mehr aus Bayern und der Welt von Arno Siegemund.
12: Die Staatsbrauerei Weihenstephan will ein umweltfreundlicher Vorreiter in der deutschen Bierbranche werden. Der Gerstensaft des Freisinger Unternehmens soll zukünftig mit elektrischen Lastwagen ausgeliefert werden. Dafür hat die älteste Brauerei der Welt ein batteriegestütztes Schnellladesystem in Betrieb genommen. Europas Drogenbanden setzen immer mehr auf Jugendliche aus sozial benachteiligten Stadtvierteln für Drogenhandel und Gewalttaten ein. So steht es im neuen Jahresbericht der Europäischen Drogenagentur. Gleichzeitig wird der Markt immer gefährlicher, weil neben Cannabis, Kokain und Heroin immer neue Substanzen auftauchen. Und DFB-Kapitän Joshua Kimmich hat seine Mitspieler vor dem WM-Auftakt zum maximalen Einsatz auf dem Weg zum Titel aufgefordert. Es reiche nicht nur, Weltmeister werden zu wollen, man müsse nun auch entsprechend handeln und die Spiele gewinnen. Gleich steht im WM-Quartier in Winston-Salem wieder ein Training auf dem Programm.
9: Ach, ran an den Speck, jawohl. 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
13: Also ist er mich mit gemeint? Ran an den Speck. Also Unverschämtheit. Eine Meldung von unserem Antenne Bayern Verkehrsmeldern. Hallo.
14: Servus, da ist der Gerold.
9: Hi.
14: Von der A93 Weiden-Regensburg zwischen Regenstauf und Regensburg Nord ist kurz vor Regensburg Nord schon 5 Kilometer Stau.
13: Da siehst du warum?
14: Hat ein LKW einen Reifenschaden.
13: Werden die umgeleitet?
14: Der komplette Verkehr muss Regensburg Nord rausgeleitet werden und es kommt zu erheblichen Stauungen.
13: Gerold, danke dir. A8 Stuttgart-München zwischen Märklingen und Oberelchingen. Momentan 7 Kilometer Stau, 68.

0: 60 Minuten braucht, ihr länger. Dann die A99, die Umfahrung München Richtung A96, A8 zwischen Neuherberg und Dreieck München-Allach. Momentan 8 Kilometer Stau, 14 Minuten länger. Die neuesten Blitzer bayernweit. Nur bei uns geblitzt wird in Neudrossenfeld auf der B85 und in Auerbach auf der B533. Staus, Blitzer kostenlos melden 0800 994 9000.
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0: Bayerns beste Musik für euch heute Morgen. Ein riesen Gegacker in Guten Morgen Bayern hier auf Antenne Bayern. Alle reden ja nur über diese neuen SpaceX-Aktien von Elon Musk. Indra und Leike, die sind voll dagegen. Und unser Kollege Nick Lisson, der dreht hier vollkommen durch. Niki.
1: Ich habe heute Morgen gesagt, dass ich also Gewinne von meinen Kindern, für die haben wir ja Konten angelegt und für die haben wir ja auch schon investiert und so weiter und so fort. Und da habe ich halt ein bisschen was abgezogen, um es am Freitag, wenn der Börsengang also ist, dann in SpaceX zu investieren. Weil ich felsenfest daran glaube, dass in 10, 15 Jahren, wenn die also dann groß sind und dann mal Zugriff drauf haben, dass das dann viel, viel mehr wert sein wird, dieses Geld. Mhm. So, und das hat natürlich auch mein Vater im Radio gehört.
0: Ja, das ist ehrlich. Los, lass raus, komm.
1: Finde ich gar nicht so wahnsinnig ehrlich, weil er hat gesagt, wenn ich das mache, das Geld meiner Kinder investiere, dann enterbt er mich. Ich musste ihm versprechen heute Morgen am Telefon, dass ich nicht mehr als 1.000 Euro investiere.
0: So, Papa, und jetzt können wir dir sagen, der Bub hier, der hat auf jeden Fall ein schlechtes Gewissen. Ich bin ja mehr so im Team Sicherheit und Vernunft. Und deshalb sprechen wir in einer Stunde hier in der Sendung mit der deutschen Börsenexpertin, mit Carola Ferstl. Und die sagt uns, wie wir komplett ohne Vorkenntnisse in diese Börsenwelt einsteigen können. Und Lisson, das Schöne ist ja, wenn es bei dir nicht klappt, dann hast du ja immer noch einen Job hier bei uns bei Antenne Bayern.
1: Ja, und der Leica Moser hat mir auch zugesichert, ich dürfte Nachtschichten machen, wenn es schief geht. Ja, also dann werden wir das schon wieder ausgleichen. Aber ich glaube, das wird nicht schief gehen. Es wird funktionieren.
0: Der hört nicht auf.
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9: Das Antenne Bayernwetter mit 18 Grad aktuell in Kronach, Oberfranken, 17 in Sulzbach-Rosenberg in der Ruhrpfalz und 13 haben wir in Fürstenfeldbruck in Oberbayern. Die Tage jetzt oft grau, die sind nass, die sind kühler. Nur ganz selten haben wir die Chancen auf Sonnenschein. Kommt dann am Wochenende wohl wieder.
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9: Um 18 Uhr. Die Baustellen der Zukunft sollen leiser und sauberer werden. Die TU München, die startet dazu ein neues Forschungsprojekt. Arno Siegemund.
11: Ja, dazu muss man wissen, die Bauindustrie verursacht einen riesigen Teil der weltweiten CO2-Emissionen. Und dagegen wollen die Experten jetzt vorgehen. Gemeinsam mit Partnern aus der Wissenschaft und der Industrie wollen sie jetzt Baumaschinen und Abläufe so vernetzen, dass dort eben kein Diesel mehr gebraucht wird. Mit smarter Planung, neuen Batterien und digitaler Steuerung soll die Baustelle der Zukunft komplett elektrisch laufen. Das Projekt wird von der Bayerischen Transformationsstiftung mit 2 Millionen Euro gefördert.
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11: Zum Schluss war der Druck wohl doch zu groß. Die Abgeordneten im Bundestag bekommen in diesem Jahr doch nicht mehr Geld. Die geplante Erhöhung der Diäten um fast 500 Euro zum 1. Juli soll ausfallen. Das verlautete vor kurzem aus Koalitionskreisen in Berlin. Das Ganze soll übermorgen im Bundestag beschlossen werden. In Ostbayern boomt gerade die Nachfrage nach Meisterkursen. Welche kommen denn besonders gut an bei einer Potter Oskar Otten in der Oberpfalz?
12: Sehr beliebt sind zum Beispiel die Kurse für Zimmerer und Anlagenmechaniker. Hier in Schwandorf gibt es deshalb jetzt sogar zusätzliche Kurse. Rund 1200 Handwerker machen gerade in Niederbayern und der Oberpfalz ihren Meister. Grund für das große Interesse sind vor allem bessere Förderungen wie das Aufstiegs-BAföG des Bundes und ein bayerischer Meisterbonus von 3000 Euro, die zusammen bis zu 95% der Weiterbildungskosten abdecken.
11: Die SPD fällt im aktuellen RTL-Trendbarometer auf 11% und erreicht damit ihren schlechtesten Wert seit 7 Jahren. Die AfD bleibt mit 27% im Moment stärker. Kraft. Die Union legt auf 22% zu. Unverändert liegen die Grünen bei 15, die Linkspartei bei 11 und die FDP bei 5%. Und das trendet gerade online. Schlappe für den Meta-Konzern. Der Messenger-Dienst WhatsApp muss auch KI-Assistenten anderer Anbieter wieder kostenlos zulassen. Die Kommission fordert das Unternehmen auf, den Zugang zu den Schnittstellen innerhalb von 5 Tagen wiederherzustellen. Brüssel befürchtet sonst einen Schaden für den Wettbewerb, weil bisher faktisch nur die konzerneigene Meta-AI zur Verfügung stand. Bei Verstößen drohen Meta Bußgelder von bis zu 10% des Jahresumsatzes.
9: Das müssten dann so 3,50 Euro sein.
13: Oder 3 Quadratmeter.
9: 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Christian Drasch.
13: Und zwar auf der A7 in Fürstenreuth Richtung Ulm zwischen Föhringen und Dreieck-Kittelstetten. Bitte Vorsicht, da liegt ein Hammer auf der Straße. Auf der A8 Stuttgart-München zwischen Märklingen und Oberelching Pannenfahrzeug und Baustelle 7 Kilometer Stau. Ihr braucht hier über 80 Minuten länger. Und A73 Bamberg-Suhl zwischen Ebensfeld und Bad Staffelstein Sperre nach einem Unfall. A93 Weiden Richtung Regensburg. Ab Regenstauf bis Kumpfmühl 12 Kilometer Stau. Ihr braucht eine Stunde länger. Hier zwei Unfälle. Die neuesten Blitzer bayernweit. Nur bei uns geblitzt wird in Auerbach auf der B533, in Neudrossenfeld auf der B85 und in Lachen in der Albishofener Straße. Staus und Blitzer kostenlos melden. 0800 994 9000.
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9: Jawohl, rein da in diesen Feierabend. Wir begleiten euch mit einem Antenne bei einem Millennium Hit.

0: So klingt sie. Bayerns beste Musik für euch mit Miles Smith hier auf Antenne Bayern. Das dürfen wir einfach mal sagen, gell? In Bayern, da gibt es einfach so viele tolle Menschen, die einfach machen. Vereinsmitglieder, die auf dem Fußballplatz bleiben, bis es Flutlicht ausgeht. Nachbarn, die fürs Dorffest noch mal ganz schnell Biertische aus der Garage zaubern. Und Eltern im Beirat, die nach der Arbeit noch im Kindergarten rumwerkeln. Und eine von denen hat sich bei uns gemeldet, per WhatsApp, über die 0800 994 1000. Die Vanessa aus Weinzierlein, Mittelfranken. Hi.
1: Hallo.
0: Du bist im Elternbeirat im Kindergarten und euer Garten ist, wir sagen es mal vorsichtig, ausbaufähig.
1: Ja, definitiv.
0: Heißt?
1: Heißt, dass er mittlerweile sehr, sehr traurig aussieht. Also Rasen hat man so gut wie gar nicht mehr. Das allergrößte Problem ist allerdings die Hecke. Da wachsen lauter Dornen, also es ist eigentlich keine Hecke mehr, es ist ein riesengroßer Dornenbusch und da verletzt man sich halt auch sehr, sehr schnell, vor allem gerade die Kleinen, die schauen ja nicht so richtig, wo sie hinlaufen und ja, es gab schon sehr viele Tränen und wir schaffen es leider nicht allein.
0: Verstehe ich total. Jetzt sagst du aber, hey, wir müssen das anpacken und ihr habt natürlich auch konkret schon Bilder im Kopf. Wie soll das alles aussehen bei euch?
1: Ja, es wäre total toll, wenn diese Hecke entfernt wird. Also man müsste vermutlich mit Wurzeln die komplett rausmachen und entweder eine neue Hecke oder einen schönen Zaun hinmachen, dass die Kinder einfach wieder ohne Gefahr und Verletzungsrisiko spielen können und Spaß haben können. Mhm. Deswegen hoffen wir jetzt einfach auf Hilfe.
0: Total verständlich. Vom neuen Garten im Kindergarten bis zur Freiwilligen Feuerwehr, die eine neue Ausrüstung braucht. Überall im Freistaat, da gibt es solche Herzensprojekte. Und wir, Antenne Bayern, wir packen es gemeinsam mit euch an. 2026 erfüllen wir 100 solcher Herzensprojekte. 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
9: Antenne Bayernwetter. Wir haben 18 Grad in Gemünden am Main in Unterfranken. 17 sind es in Lauingen an der Donau in Schwaben und 15 in Mainburg in Niederbayern. Und auch die nächsten Tage, die bleiben weiter so fresh. 16 bis 21 Grad, da ziehen ein Haufen Schauer durch und am Wochenende, da wird es wieder ein bisschen wärmer.
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9: Ja, das bayernweit einfach ein Riesenthema. Es fehlen tausende bezahlbare Wohnungen und jetzt will die Staatsregierung das Bauen erleichtern. Wie soll das gehen? Mein Reporter Stefan Mack in Oberbayern.
11: Ja, der Bau von Wohnungen ist in Bayern jetzt dann von überragendem öffentlichen Interesse. Das ist so ein juristischer Fachbegriff und bedeutet nichts anderes, als dass Wohnungsbauprojekte in Zukunft Vorrang haben vor anderen Interessen, zum Beispiel beim Naturschutz oder auch gegenüber anderen Bauvorhaben. Verfahren können dadurch schneller und einfacher ablaufen. Und auch der Umbau von Büros zu Wohnungen wird einfacher. Ein Gebäude muss nach dem Umbau nicht mehr können als vorher. Die Brandschutzvorgaben werden dann zum Beispiel nicht verschärft.
9: Und jetzt noch mehr aus Bayern und der Welt von Arno Siegemund.
12: Das Überkleben von Verkehrsschildern auf Autobahnen hat für Greenpeace jetzt Folgen. In Niederbayern ermittelt die Polizei gegen die Umweltschutzorganisation, in Oberbayern aber nicht, weil dort die Behörden dafür keinen Grund sehen, weil kein Sachschaden festgestellt worden ist. An bundesweit 26 Grenzübergängen hatten Greenpeace-Helfer gestern mit selbstgemachten Tempo 100 Aufklebern die echten Schilder überdeckt. Nach einem Feuer in einem Umspannwerk in Reutlingen gehen die Ermittler in Baden-Württemberg von Brandstiftung aus. Demnach haben mehrere Täter an mehreren Stellen Brände gelegt. Und die Abgeordneten im Bundestag bekommen in diesem Jahr doch nicht mehr Geld. Die geplante Erhöhung der Diäten um fast 500 Euro zum 1. Juli soll ausfallen. Das verlautet am Abend aus Koalitionskreisen in Berlin.
9: Der hat alles im Blick. Sein Adleraugen. 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
13: Wie ein Adler schwebe ich über der A96 München-Lindau. Da liegt eine grüne Tonne. Die erkenne ich zwischen Germerie Süd und Gilching. Passt da bitte auf. A8 Stuttgart-München zwischen Merklingen, Oberelchingen, 8 Kilometer Staubaustelle. 50 Minuten braucht ihr länger. Ein bisschen weniger ist es geworden auf der A93 Weiden-Regensburg zwischen Regenstauf und Kumpfmühlen. Noch 11 Kilometer Stau. Hier braucht ihr 28 Minuten länger zur A99. Den Umfahrung von München. Einmal die Westumfahrung zwischen der A96 und dem Aubinger Tunnel. 3 Kilometer Stau. Nach dem Aubinger Tunnel geht es weiter im Stau dann bis zum Allacher Tunnel. Vor dem Allacher Tunnel ein Unfall. 2 Spuren sind gesperrt. Auch in der Gegenrichtung hier vor dem Bereich hier vom Kreuz München West staut es sich. Und dann nochmal die A99, die Ostumfahrung München zwischen Kreuz München Nord und Aschheim-Ismaning in Baustelle. 3 Kilometer Stau. Die neuesten Blitzer bayernweit. Nur bei uns geblitzt wird in Neudrossenfeld auf der B85 und noch einer.
14: Es handelt sich um einen mobilen Blitzer, der am Ende der Rudolf-Zorn-Straße in Richtung Neiler-Straße in Perlach-Süd steht.
13: Dankeschön, Staus und Blitzer kostenlos melden. 0800 994

0: Bayerns beste Musik mit James Arthur für euch hier auf Antenne Bayern. Überall hören wir es gerade, gell? SpaceX-Aktien sollen das Ding sein. Am Freitag, da geht die Firma von Elon Musk an die Börse und auch hier bei uns bei Antenne Bayern. Da wollen Kollegen gleich zuschnappen. Aktien, das ist ja für ganz viele noch so ein ganz unbekanntes Gebiet. Die meisten haben aber zumindest mal was von ETFs gehört. Können wir uns ein bisschen vorstellen wie einen Blumenstrauß. Ja? Also eine Blume steht für eine Firma. Und wir investieren dann in den ganzen Strauß, also in ganz viele Firmen. Und wenn dann mal eine ein bisschen nachlässt, also quasi welkt, dann sind immer noch genügend andere da, dass der Strauß weiter trotzdem ganz gut aussieht und das alles nicht so wild ist. So, Carola Ferstl ist Deutschlands bekannteste Börsenexpertin und die sagt, wer da einsteigen will, der braucht gar nicht so viel Geld dafür.
1: Man kann natürlich auch schon mit ganz kleinen Beträgen anfangen, also auch schon 20 Euro im Monat reichen aus, 50 Euro sind natürlich umso besser, aber je früher man damit anfängt, umso besser, dann hat man nämlich wirklich eine lange, lange Zeit und wenn man das regelmäßig durchhält, dann kommt da richtig ein Haufen Geld zusammen, auch wenn man das am Anfang vielleicht bei 50 Euro gar nicht vermutet.
0: Das klingt doch schon mal herrlich, oder? Und das Anlegen, das geht auch super easy.
1: Man kann das bei jedem Institut machen, wo man sein Konto hat. Da haben alle auch schon Online-Möglichkeiten, dass man da also direkt über sein Handy auch überall Zugriff hat. Das ist ganz gleich, bei welcher Bank man da ist. Oder man nimmt halt einen dieser neuen Internetbanken und Online-Broker und kann hier auch ganz einfach mit der App über das Handy ein Konto aufmachen und ein Depot eröffnen. Man kann natürlich auch zur Bank gehen und das vor Ort machen. Da freuen die sich natürlich heute nicht mehr so drüber, weil sie eigentlich wollen, dass man alles selber macht. Aber ganz sicher kann man mal in die Bank gehen, vielleicht am Weltspartag und dann da sein Depot eröffnen.
0: So, und das nächste Mal beim Rad könnt ihr so richtig mitreden, wenn es ums Investieren geht.

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11: Ah, jetzt mal Luft holen, das Antenne Bayernwetter. Wir haben 16 Grad in Maxhütte-Heidhof in Auerpfalz, 16 in Münchberg in Oberfranken und 13 sind es in Oberaudorf in Oberbayern. Die Woche, die bleibt jetzt einfach durchwachsen. Da ist wirklich alles dabei, immer mal wieder Schauer. Da freuen sich diese Wälder und Wiesen. Unter 20 Grad bleibt es oft und am Wochenende, da wird es schon mal wärmer.
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11: Um 19 Uhr. Bayerns beste Buchhandlung steht fest. Arno Siegemund aus unserem Antenne Bayern Nachrichtenteam.
13: Ja, es ist die Buchhandlung Lesekatze in Alzenau in Unterfranken. Die darf sich über den Titel Bayerns Buchhandlung des Jahres freuen. Kunstminister Blume hat den Preis übergeben. Er sagt, hier werden nicht nur Bücher verkauft, sondern Geschichten und Ideen weitergegeben. Die Lesekatze sei für viele in Alzenau ein Treffpunkt und begeistert mit tollen Aktionen und viel Herzblut. Die Auszeichnung ist mit 10.000 Euro dotiert.
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13: Wer die nächsten Tage rund um Garmisch-Partenkirchen Sirenen hört, sollte sich erstmal keine Sorgen machen. Bahnreporter Felix Roderer in Oberbayern.
14: Die Sirenenanlagen werden modernisiert. 8 Stück sind es. Die sind unter anderem in Burgrain, am Feuerwehrhaus hier in Garmisch und am Olympia-Skistadion. Und bei dieser Umrüstung wird es dann auch Funktionstests geben. Und deshalb kann dann auch mal kurz so eine Sirene ausgelöst werden. Ist dann aber wirklich kein Grund zur Besorgnis, sondern wirklich nur ein Test.
13: Erstmals nimmt ein Europäer an der Artemis-Mission der NASA teil, allerdings überraschend kein Deutscher, sondern es ist der 49-jährige Italiener Luca Parmitano. Das hat die NASA am Abend mitgeteilt. Er soll im nächsten Jahr zur 4-köpfigen Crew von Artemis 3 gehören, die allerdings nicht auf dem Mond landen wird, sondern in der Erdumlaufbahn Tess mit dem Raumschiff Orion absolvieren wird. Der DFB bleibt dabei. Manuel Neuer soll beim WM-Auftakt gegen Curaçao im Tor stehen. DFB-Sportdirektor Rudi Völler sieht keinen Nachteil darin, dass Neuer die letzten beiden Testspiele verpasst hat.
15: Ihn bringt es auch nicht aus der Ruhe. Strahlt er auch permanent aus, wenn man mit ihm spricht. Welcher Gelassenheit, aber trotzdem auch Angespanntheit, ist ja auch wichtig, auch für ihn. Sonst wäre er ja nicht zurückgekommen, dass er, weil er auch dabei sein will, mit uns hier viel zu erreichen. Auch er brennt, er will dabei sein und es läuft alles gut. Ja, ist wieder bei der Mannschaft in der letzten Woche, aber es wird kein Nachteil sein.
13: Rudi Völler. Und das trendet gerade online. Linkin Park kommen diese Woche wieder nach München nach dem Auftritt bei Rock in Park in Nürnberg. Die Amerikaner spielen Donnerstag und Freitag in der Allianz Arena. Heute hat die Band eine exklusive Merch-Kollektion in Zusammenarbeit mit dem FC Bayern vorgestellt. Darauf zu sehen ist das Linkin Park-Logo zusammen mit dem FC Bayern-Wappen. Zu kaufen gibt's Shirts, Pullover und eine Cap und einen Schal ab morgen.
11: Christian Franz für euch im Antenne Bayern Verkehrszentrum. 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
16: Das machen wir. Und zwar auf der A99, der Umfahrung München Richtung Salzburg. Zwischen Fürthmanning und Aschheim-Ismaning 5 Kilometer. Stau, die Baustelle. 20 Minuten braucht ihr länger. Die neuesten Blitzer Bayern bleiben nur bei uns. Oberpfalz, Regensburg, Bischof-Konrad-Straße wird geblitzt. Ein Blitzer auch in Ebern auf der B279 und Schwabhausen, Arenbacher Straße. Staus, Blitzer kostenlos melden. 0800 994 9000.
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11: Ey, den habt ihr euch so verdient. Antenne Bayern, Melena mit Gitz.

0: Und was noch?
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Mit Callum Scott und Whitney Houston für euch hier auf Antenne Bayern. So, zwei Tage sind's noch und dann geht's los mit der Fußballweltmeisterschaft. Und selbst die von euch, die sich so gar nicht für Fußball interessieren, diese Songs, die immer Teil so einer WM sind, die machen doch was mit uns. Da bin ich mir ganz sicher. Bei diesen Krachern hier, da kommen die besten Erinnerungen hoch.

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3: Das Antenne Bayern-Wetter, die Tage jetzt einfach weiter oft grau. Es ist viel Regen mit dabei und einfach auch kühler. Nur so 16 bis 21 Grad und nur selten haben wir mal Chancen auf Sonnenschein.
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3: Gleich wird's richtig spannend. Für die Bamberg Baskets das entscheidende Spiel der Best-of-Five-Serie gegen Alba Berlin. Bayern-Reporterin Birgit Behringer in Oberfranken. Die Spannung ist ja kaum noch auszuhalten.
4: Ja, die ganze Serie war ja super spannend und nervenaufreibend. Erst liegen die Baskets 0-2 hinten, dann drehen die das Ding nochmal und gewinnen beide Heimspiele hier in Bamberg. Und jetzt geht's ums Ticket fürs Finale. 7 Fanbusse sind mit nach Berlin gefahren, um ordentlich für Stimmung zu sorgen. Und auch daheim werden die Daumen gedrückt. Wenn die Baskets heute wirklich gewinnen, dann heißt es im Finale bayerisches Derby gegen die Basketballer des FC Bayern. Aber dafür müssen sie jetzt natürlich diesen letzten Schritt machen. Um 8:30 geht's los.
3: Wie es ausgeht, erfahrt ihr natürlich hier bei uns. Und jetzt noch mehr aus Bayern und der Welt. Arno Siegemund.
5: Bayerns Handwerker finden wieder mehr Azubis. Für das im Herbst beginnende Ausbildungsjahr wurden im bayerischen Handwerk bis Ende Mai 10.150 neue Verträge abgeschlossen. Viele Lehrstellen seien aber trotzdem noch offen, so ein Sprecher. Der Iran hat einen amerikanischen Kampfhubschrauber abgeschossen. US-Präsident Trump hat zugleich Vergeltung dafür angekündigt. Und nach dem Feuer in einem Umspannwerk in Reutlingen gehen die Ermittler von Brandstiftung aus. Demnach haben mehrere Täter an mehreren Stellen Brände gelegt. Das haben die Generalstaatsanwaltschaft und das Landeskriminalamt in Baden-Württemberg mitgeteilt.
3: 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Das Antenne Bayern Verkehrszentrum mit Christian Franz.
6: Jawohl, und der A99, der Ostumfahrung München in Richtung Salzburg zwischen Kreuz Nord und Aschheim-Ismaning. Baustelle noch 3 Kilometer Stau. Ihr braucht 18 Minuten länger. Die neuesten Blitzer bayernweit. Nur bei uns A8 Salzburg Richtung München. Am Irschenberg wird geblitzt. Ein Blitzer, wenn ihr unterwegs seid. Auf der A3 in Mittelfranken bei Erlangen im 100-Bereich. Staus und Blitzer kostenlos melden. 0800 994 9000.
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Mit Miley Cyrus hier auf Antenne Bayern. Jetzt rollen die Stars an. Die wollen alle zu uns in den Freistaat. Am Donnerstag, da starten wir mit Linkin Park. Kommen wir in die München Allianz Arena. Gleich für 2 Konzerte. Stadion wurde ja komplett umgebaut. Rasen musste da auch raus. Dann kommen BTS, The Weeknd und dann auch noch Helene Fischer. Aber es geht noch viel mehr bei uns im Freistaat die Woche allein. Auf der Nördlinger Mess und auch auf dem Schweinfurter Volksfest, da geht es sauber nochmal rund. Morgen ist da Kinder- und Familiennachmittag und da wird es dann an den Ständen billiger. Also kauft doch vielleicht einen Packerl gebrannte Mandeln für mich mit. Und Magenbrot. Und Schoko-Erdbeeren. Und Zuckerwatte.

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1: Das Antenne Bayern Wetter am Abend und in der Nacht. In Franken meist trocken, im Süden eher regnerisch. Morgen wird es dann überall wechselhaft. Im Süden regnet es auch länger. Das Ganze dann bei nur noch 12 bis 18 Grad.
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1: Mit Arno Siegemund um 20 Uhr. Guten Abend. Finanzminister Klingbeil und der Deutsche Gewerkschaftsbund fordern eine verpflichtende Betriebsrente, also eine zusätzliche Altersvorsorge, die der Arbeitgeber für seine Mitarbeiter bezahlt. Die Unternehmen im Freistaat sind wenig begeistert. Bahnreporter Stefan Mack.
3: Die Betriebsrente beruht auf Freiwilligkeit, sagt Bertram Brossart von der Vereinigung der Bayerischen Wirtschaft hier in München. Und das solle auch so bleiben. Alles andere würde zu unkalkulierbaren Kostenbelastungen der Arbeitgeber führen und die Wettbewerbsfähigkeit der Unternehmen schwächen. Der DGB argumentiert, dass die Vorsorge dann nicht einseitig zulasten der Arbeitnehmer gehen würde.
1: Zum Schluss war der Druck wohl doch zu groß. Die Abgeordneten im Bundestag bekommen in diesem Jahr doch nicht mehr Geld. Die geplante Erhöhung der Diäten um fast 500 Euro soll ausfallen. Das Ganze soll übermorgen im Bundestag beschlossen werden. Erstmals nimmt ein Europäer an einer Artemis-Mondmission der NASA teil. Allerdings überraschend kein Deutscher, sondern der 49-jährige Italiener Luca Parmitano. Das hat die NASA heute Abend mitgeteilt. Er soll im nächsten Jahr zur vierköpfigen Crew von Artemis 3 gehören, die allerdings noch nicht auf dem Mond landen wird. Ursprünglich hatte die ESA angekündigt, dass zunächst ein Deutscher zu einer Mondmission fliegen solle. Alexander Gerst oder eben Matthias Maurer. Die Vorfreude auf die Fußball-WM steigt auch bei der deutschen Mannschaft. Alle Spieler waren beim Training heute dabei im WM-Quartier in Winston-Salem. Sportdirektor Rudi Völler sagt, die Spieler seien heiß auf das Turnier.
4: Wir werden es allen schwer machen. Wir wollen erstmal eine gute Vorrunde spielen. Wir wollen Gruppenerster werden. Und dann von natürlich uns auch nach der Gruppenphase in den K.O.-System wollen wir uns natürlich dann auch behaupten. Das geht nicht immer so aus, wie viele Experten denken zu Beginn eines großen Turniers. Also die großen Favoriten gibt es natürlich immer. Und manchmal gewinnt auch dann ein Favorit, aber nicht immer. Und manchmal scheiden sie auch schon ein bisschen früher aus. Haben wir alles schon gehabt.
1: Rudi Völler. Das trendet gerade online. Katy Perry hat ihren Partner, den früheren kanadischen Premierminister Trudeau, erstmals mit auf den roten Teppich genommen. Bei einem Festival in New York posierte das Paar Händchen haltend und strahlend bei der Premiere von Perrys neuem Konzertfilm. Perry und Trudeau hatten ihre Beziehung ja im vergangenen Jahr öffentlich gemacht. Und hier ist das Antenne Bayern Verkehrszentrum. Wir wollen, dass ihr gut ankommt. Unsere Meldungen, die A99, die Ostumfahrung München Richtung Nürnberg, hier zwischen Aschheim-Ismaning und Kreuz München Nord. Hier ein Unfall mit einem Lastwagen im Baustellenbereich. Bitte besondere Vorsicht. Dann die neuesten Blitzerbahnen warten nur bei uns. In Mühldorf am Inn in der Berliner Straße, dann in Zwiesel auf der B11 und in Auerbach auf der B533. Und wenn ihr noch was gesehen habt, Staus oder Blitzer, meldet sie immer gerne kostenlos unter der 0800 994. 9000.
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5: Gleich mit eurem Lieblings-Millennium-Hit. And Sing sind mit dabei. Dazu Alanis Morissette. Flashback Sound auf Antenne Bayern. Und die aktuelle von Kamera.

0: noch zweimal schlafen, dann ist Weltmeisterschaft. Es ist wieder völliger Ausnahmezustand. Ganz viele Fans sind auf den Fankurven unterwegs und werden natürlich ihre Lieblingsmannschaft zujubeln. Wobei das alles ein bisschen anders abläuft. Wir haben es mitbekommen beim Freundschaftsspiel am letzten Wochenende Deutschland gegen die USA. So eine Stadionansage klingt in den USA ein bisschen anders.
1: Jetzt für euch auf Antenne Bayern, Taylor Swift.

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3: Das Antenne Bayern Verkehrszentrum, wir wollen, dass ihr gut ankommt. A8 München Richtung Stuttgart zwischen Zusmarshausen und der Ausfahrtraststätte Burgauer See Nord besteht Gefahr durch ein Holzbrett auf der Fahrbahn. Bitte den rechten Fahrstreifen benutzen. A99 Ostumfahrung München Richtung Nürnberg zwischen Aschheim-Ismaning und dem Kreuz München Nord hat seinen Unfall mit LKW im Baustellenbereich gegeben, also Vorsicht. Allen unterwegs eine gute und vor allem sichere Fahrt. Die neuesten Blitzer bayernweit nur bei uns auf der A3 bei Passau, auf der B16 in Neuburg an der Donau und auf der B85 in Neudrossenfeld. Wenn ihr noch was habt, Staus oder Blitzer, meldet es uns immer gerne kostenlos unter der 0800 994 9000.

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schade, dass Echo Smith so ein One-Hit-Wonder war, weil dieser Song, der ist schon irgendwie richtig cool. Cool Kids auf Antenne Bayern. Gleich war euch noch Roxette mit dabei. Spending My Time, ein Flashback aus den 90ern hier auf Antenne Bayern. Und dazu natürlich immer eure aktuellen Lieblingshits. Und da kommt jetzt die neue von Michael Schulte, 5 AM.

0: Das Antenne Bayern Wetter. Die Wolkendecke zieht sich langsam wieder zu. Südlich der Donau fängt es erneut an zu regnen. Es geht runter auf 12 bis 6 Grad. Morgen dann vor allem in Alpennähe häufig Regen. Nördlich der Donau kann es ab der Mittagszeit bei Schauern und Gewittern ordentlich krachen. Die Höchstwerte dann 11 bis 18 Grad. Am Donnerstag und Freitag bleibt es regnerisch. Ab dem Wochenende guckt hier und da auch mal die Sonne hervor.
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0: Mit Joshua Heise, grüß Gott. In Ostbayern boomt die Nachfrage nach Meisterkursen. Bayern-Reporter Oskar Otten in der Oberpfalz. Welche kommen denn besonders gut an?
2: Sehr beliebt sind zum Beispiel die Kurse für Zimmerer und Anlagenmechaniker. Hier in Schwandorf gibt es deshalb jetzt sogar zusätzliche Kurse. Rund 1200 Handwerker machen gerade in Niederbayern und der Oberpfalz ihren Meister. Grund für das große Interesse sind vor allem bessere Förderungen wie das Aufstiegs-BAföG des Bundes und ein bayerischer Meisterbonus von 3000 Euro, die zusammen bis zu 95% der Weiterbildungskosten abdecken.
0: Um fast 500 Euro sollten sich ab Juli die Bezüge der Bundestagsabgeordneten erhöhen. Nun steht fest, die Diätenerhöhung wird in diesem Jahr gestrichen. Die Fraktionen von Union und SPD wollen nach dpa-Informationen noch diese Woche einen entsprechenden Gesetzentwurf ins Parlament einbringen. Ursula Winkler berichtet.
3: Die Politiker wollen damit ein Sparsignal an die Bevölkerung senden. Immerhin leben wir alle in schwierigen Zeiten. Auch die Grünen, die AfD und die Linke haben schon ihr Go gegeben. Damit ist das Abstimmungsergebnis im Bundestag also schon klar. Es sei ein Gebot der Glaubwürdigkeit und der Verantwortung, dass auch die Abgeordneten ihren Beitrag leisteten, hieß es.
0: Der Chef der Wirtschaftsvereinigung der Grünen, Karl Heusgen, ist für eine Erhöhung der Einkommens- und Erbschaftssteuer. Starke Schultern könnten mehr tragen als schwache, sagte der frühere Präsident des Maschinenbauverbands VDMA der Rheinischen Post. Heusgen räumte dabei ein, dass er selbst von den aktuellen Erbschaftssteuerregeln profitiert und das nicht gerecht findet. Die Brauerei Weihenstephan ist nicht nur die älteste Brauerei der Welt, sondern will auch die erste sein, die ihren Gerstensaft rein elektrisch ausliefert. Dafür hat die Firma ein batteriegestütztes Schnellladesystem in Betrieb genommen. Die Gesamtkosten seien niedriger als bei Diesel, hieß es in einer Mitteilung. Die Brauerei Weihenstephan wurde im Jahr 1042 gegründet. DFB-Sportdirektor Rudi Völler hat die verweigerte Einreise des somalischen WM-Schiedsrichters Omar Atan in die USA scharf kritisiert. Gleichzeitig betonte er, dass er die genauen Hintergründe nicht kenne. Atan, Afrikas Schiedsrichter des Jahres 2025, hatte nach eigenen Angaben alle nötigen Papiere und das richtige Visum. Die FIFA hat bestätigt, dass er bei der WM nicht pfeifen wird. Und das trendet gerade online. Schlappe für den Meta-Konzern. Der Messenger-Dienst WhatsApp muss auch KI-Assistenten anderer Anbieter wieder kostenlos zulassen. Die EU-Kommission fordert das Unternehmen auf, den Zugang zu Schnittstellen innerhalb von 5 Werktagen wiederherzustellen. Brüssel befürchtet sonst einen Schaden für den Wettbewerb, weil bisher faktisch nur die konzerneigene Meta-AI zur Verfügung stand. Bei Verstößen drohen Meta Bußgelder von bis zu 10% des Jahresumsatzes. Das Antenne Bayern Verkehrszentrum, wir wollen, dass ihr gut ankommt. A99 Ostumfahrung München Richtung Nürnberg zwischen Aschheim-Ismaning und dem Kreuz München-Nord hat es einen Unfall mit LKW im Baustellenbereich gegeben. Allen unterwegs eine gute und vor allem sichere Fahrt. Die neuesten Blitzer bayernweit nur bei uns auf der B14 in Henfenfeld, auf der B17 in Gersthofen und auf der B279 in Ebern. Wenn ihr noch was habt, Staus oder Blitzer, meldet es uns immer gerne kostenlos unter der 0800 994 9000.
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4: Es ist kurz nach 9. Gleich dieser gute Laune Millennium Hit für euch von Natasha Bedingfield. Der Flashback Sound kommt mit dazu.
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Shawn Mendes auf Antenne Bayern. 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
3: Das Antenne Bayern Verkehrszentrum, wir wollen, dass ihr gut ankommt. Die A7 haben wir Würzburg Richtung Ulm, bitte aufpassen. Zwischen Wörnitz und dem Kreuz Feuchtwangen-Crailsheim, da steht im Baustellenbereich ein Pannen-LKW. Der blockiert hier die rechte Spur. Und noch die A70 Bayreuth Richtung Bamberg. Zwischen Schierdorf und Stadelhofen, auch hier sehr vorsichtig fahren. Da liegt nämlich ein Fahrrad auf der Straße. Die neuesten Blitzer bayernweit nur bei uns. Die stehen in Regensburg in der Frankenstraße, in München in der Dachauer Straße und in Neu-Ulm hier auf der B10. Wenn ihr noch was habt, Staus oder Blitzer, ihr erreicht uns immer kostenlos unter der 0800 994 9000. Gute Fahrt euch.

0: 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Jetzt Taylor Swift. The Fate of Ophelia.
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Gleich noch ganz neuer Sound hier auf Antenne Bayern von Joe. Der singt über seine Heimat Chicago und wie schön es da ist. Können wir als Bayern ganz gut nachvollziehen, gell? Bei uns ist ja auch einfach super. Und dazu mische ich euch jetzt einen Flashback von Meredith Brooks aus den 90ern.

0: Frische Muscheln steht an der Eingangstür des Restaurants, in das unser Team gerade gehen will. Als wir das Schild lesen, sagt einer meiner Kollegen, Muscheln, widerlich, wie kann man bloß sowas essen? Und ich rufe im gleichen Moment, wow, Muscheln, fantastisch, her damit, ich liebe Muscheln. Mit wem würdet ihr euch an den Tisch setzen? Mit dem Muschelhasser oder der Muschelfreundin? Menschen sind unterschiedlich. So unterschiedlich, dass man die Spielfreude Gottes bei der Erschaffung des Menschen immer noch ein bisschen spürt. Nirgendwo werden diese Unterschiede deutlicher als ausgerechnet beim Essen. Die einen grillen jeden Tag und es kommt nichts anderes auf den Teller als Fleisch und Wurst. Die anderen essen vegan und können mit jedem Gemüse was anfangen. Setzt mal Vertreter beider Gruppen an einen Tisch. Da muss man schon Glück haben, wenn es keine Keilerei gibt. Unterschiede dürfen sein auch beim Essen. Respekt vor dem Lifestyle der anderen ist doch eigentlich selbstverständlich, oder? Essen muss verantwortbar sein gegenüber Mensch, Tier und Klima. Das ist das Kriterium. Der Rest ist Freude an der Spielfreude Gottes. Euch eine gesegnete Nacht. Martina Ruckler, Evangelische Redaktion.
1: Das Antenne Bayern Wetter. Die Wolkendecke, die zieht sich jetzt langsam wieder zu. Südlich der Donau, da fängt es erneut an zu regnen. Die Werte gehen runter auf 12 bis 6 Grad. Morgen dann vor allem in Alpennähe häufig Regen. Nördlich der Donau, da kann es ab der Mittagszeit bei Schauern und Gewittern ordentlich krachen. Die Höchstwerte dann 11 bis 18 Grad. Am Donnerstag und Freitag bleibt es regnerisch. Ab dem Wochenende guckt hier und da auch mal die Sonne raus.
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1: Mit Hendrik Daum einen schönen guten Abend. Im Bayerischen Landtag haben die Abgeordneten heute über die Energieversorgung im Freistaat diskutiert. Die Grünen fordern den schnelleren Ausbau der Erneuerbaren. Außerdem soll Strom an Bürger und Unternehmen verschenkt werden, wenn im Sommer mittags viel Solarstrom produziert wird. Martin Stümpfig von den Grünen sagte im Antenne Bayern Interview:
3: Man braucht dazu einen Smart Meter, also einen intelligenten Stromzähler, der dann erfasst, dass ich jetzt in der Mittagsstunde eben mein Auto auflade oder die Waschmaschine laufen lasse. Und dann konnte es einfach kostenlos weitergegeben werden.
1: In Deutschland haben allerdings erst 5% der Haushalte einen intelligenten Stromzähler, der dafür notwendig wäre. Im Gesundheitssektor klafft eine noch größere Lücke als bisher angenommen. Laut Bild-Zeitung sind die Ausgaben der gesetzlichen Krankenkassen von Januar bis März um 7,8% gestiegen. Das Gesundheitsministerium war bislang von nur 6,5% ausgegangen. Das stellt die Bundesregierung vor eine schwere Entscheidung. Entweder verschärft sie die Gesundheitsreform noch weiter oder die Beiträge müssen trotz sinkender Leistungen weiter erhöht werden. Europas Drogenbanden setzen zunehmend Jugendliche für den Handel mit Rauschgift ein, aber auch für Gewalttaten und sogar als Auftragskiller. Das zeigt der Jahresbericht 2026 der EU-Drogenagentur. Dieter Ebeling mit den Einzelheiten.
4: In dem Bericht wird von einem Gewalt-als-Dienstleistung-Modell gesprochen. Der Drogenmarkt werde immer gefährlicher und komplexer. Neue Substanzen kommen immer schneller auf den Markt. Letztes Jahr alleine 50 neue psychoaktive Mittel. Die Gefahr, unwissentlich eine hochwirksame Droge zu konsumieren, werde größer. Und die Schmuggler weichen zunehmend auf neue Wege aus, per Drohne und sogar per U-Boot.
1: Bayerns Städte sind nicht gegen Hitzewellen gewappnet. Das zeigt der neue Hitzecheck 2026 der Deutschen Umwelthilfe anlässlich des Hitzeaktionstags am 11. Juni. Demnach hat keine der 17 untersuchten Städte eine positive Gesamtbewertung bekommen. Laut Bayerischer Landesärztekammer sind 2024 bundesweit 3.000 Menschen an Hitzefolgen gestorben. Die WM-Quali, die hatten sie zwar schon in der Tasche, trotzdem können sich die deutschen Fußballerinnen den Sieg schmecken lassen. Im letzten Spiel gegen Gruppenschlusslicht Slowenien gewann das DFB-Team in Ljubljana mit 2:0. Die Fußball-WM der Frauen findet nächstes Jahr in Brasilien statt. Und das trendet gerade online. Madonna sorgt mit einem 13-minütigen Video als Vorgeschmack auf ihr neues Album Confessions 2 für Gesprächsstoff. In dem Clip inszeniert sich die 67-Jährige mit einer auffälligen Lasershow und prominenten Gästen wie Supermodel Kate Moss und Schauspieler Benedict Cumberbatch. Auch ihre Tochter Lourdes und Schauspielerin Julia Garner treten auf. Das Album soll am 3. Juli erscheinen und knüpft namentlich an ihren Klassiker Confessions on the Dance Floor an. Das Antenne Bayern Verkehrszentrum. Wir wollen, dass ihr gut ankommt. Die A7 haben wir, Würzburg Richtung Ulm. Bitte aufpassen zwischen Wörnitz und dem Kreuz Feuchtwangen-Greilsheim. Da steht im Baustellenbereich ein Pannen-LKW. Der blockiert hier die rechte Spur. Und noch die A70 Bayreuth Richtung Bamberg zwischen Schierdorf und Stadelhofen. Auch hier sehr vorsichtig fahren. Da liegt nämlich ein Fahrrad auf der Straße. Die neuesten Blitzer bayernweit nur bei uns. Die stehen in Regensburg in der Frankenstraße, in München in der Dachauer Straße und in Neu-Ulm hier auf der B10. Wenn ihr noch was habt, Staus oder Blitzer, ihr erreicht uns immer kostenlos unter der 0800 994 9000. Gute Fahrt euch.
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5: Hallo. Gleich haben wir diesen Millennium-Hit für euch mit dabei von Leo.

0: Bei dieser Fußball-Weltmeisterschaft, die übermorgen startet, kommen ein paar echt große Premieren auf uns zu. Sachen, die es beim Fußball so noch nie gegeben hat. Der neueste Knaller der FIFA. Wer will, kann sich auf einer dieser ganz großen Anzeigetafeln im Stadion was hinschreiben lassen. Antenne Bayern-Reporterin Claudia Wächter, was müsste man jetzt für so einen Antrag da springen lassen? Was kostet der Spaß?
1: Ja, so ein Heirate mich kostet knapp 70 Euro. Lange romantische Liebesbotschaften sind aber nicht drin, auch keine Emojis. Tja, und wenn ich den Ex verfluchen will, wird's auch schwierig. Hassbotschaften, Beleidigungen und so weiter sind natürlich tabu. Und die Stadion-Message kann man auf einer extra FIFA-Website reservieren. Zu sehen ist die dann vor dem Anpfiff, nicht während des Spiels.

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3: Das Antenne Bayern Verkehrszentrum, wir wollen, dass ihr gut ankommt. Die A6 haben wir, Heilbronn Richtung Nürnberg, bitte aufpassen auf Höhe Rot. Da steht ein Pannen-LKW auf den Standstreifen. Und dann haben wir noch die A93, Weiden Richtung Regensburg, hier zwischen Nappburg und Schwarzenfeld. Vorsichtig fahren, da steht auf dem Standstreifen ein unbeleuchtetes Pannenauto. Die neuesten Blitzer bayernweit nur bei uns stehen auf der A3 bei Passau Nord, in Mühldorf am Inn, in der Berliner Straße und in Augsburg, hier in der Bürgermeister-Ulrich-Straße. Wenn ihr noch was habt,

Das Trendgetränk diesen Sommer könnte der Aperol Slushy werden. Überall im Internet sieht man gerade diese großen Slushy-Maschinen, wo man seinen Lieblingscocktail reinfüllen kann und dann kommt der einfach in gefrorener Version wieder raus. Ich habe so ein Ding jetzt zu Hause, ich muss es gestehen, und es ist gigantisch. Macht euch einen schönen

0: Das Antenne-Bayern-Wetter. Die Wolkendecke, die zieht sich jetzt langsam wieder zu. Südlich der Donau, da fängt es erneut an zu regnen. Die Werte gehen runter auf 12 bis 6 Grad. Morgen dann vor allem in Alpennähe häufig Regen. Nördlich der Donau, da kann es ab der Mittagszeit bei Schauern und Gewittern ordentlich krachen. Die Höchstwerte dann 11 bis 18 Grad. Am Donnerstag und Freitag bleibt es regnerisch. Ab dem Wochenende guckt hier und da auch mal die Sonne raus.
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0: Mit Hendrik Daum einen schönen guten Abend. In Ostbayern boomt geradezu die Nachfrage nach Meisterkursen. Welche denn besonders gut ankommen, das weiß Bayern-Reporter Oskar Otten in der Oberpfalz.
2: Sehr beliebt sind zum Beispiel die Kurse für Zimmerer und Anlagenmechaniker. Hier in Schwandorf gibt es deshalb jetzt sogar zusätzliche Kurse. Rund 1200 Handwerker machen gerade in Niederbayern und der Oberpfalz ihren Meister. Grund für das große Interesse sind vor allem bessere Förderungen wie das Aufstiegs-BAföG des Bundes und ein bayerischer Meisterbonus von 3000 Euro, die zusammen bis zu 95% der Weiterbildungskosten abdecken.
0: Der Iran hat nach Angaben der USA einen amerikanischen Militärhubschrauber abgeschossen. Der hochmoderne Apache-Hubschrauber stürzte während eines Kontrollflugs in der Straße von Hormuz ab. Die beiden Soldaten an Bord konnten gerettet werden. Sie blieben unverletzt. US-Präsident Trump kündigte umgehend Vergeltung an. Der Vorfall dürfte die ohnehin schon schleppend verlaufenden Friedensverhandlungen mit dem Iran weiter schwer belasten. Die SPD steckt weiter im Umfragetief. Im RTL-NTV-Trendbarometer sind die Sozialdemokraten auf 11% gefallen. Die Union kann sich um einen Punkt auf 22% verbessern. Die AfD bleibt mit 27% stärkste Kraft. Die Einzelheiten von David Riemer.
3: Die Grünen liegen laut dem Trendbarometer weiter bei 15, die Linke bei 11%. Mehr als die Hälfte der Bürgerinnen und Bürger traut nach wie vor keiner Partei zu, die Probleme im Land am besten zu lösen. Die wirtschaftliche Lage in Deutschland sehen die Befragten so schlecht wie seit der Corona-Zeit bzw. dem Ausbruch des Ukraine-Krieges nicht mehr.
0: Die Brauerei Weinstephan ist nicht nur die älteste Brauerei der Welt, gegründet im Jahr 1042, sondern will jetzt auch die erste sein, die ihren Gerstensaft rein elektrisch ausliefert. Dafür hat die Firma ein batteriegestütztes Schnellladesystem in Betrieb genommen. Die Gesamtkosten seien niedriger als bei Diesel, heißt es. Alba Berlin hat mit einem klaren 97-66 Sieg gegen die Bamberg Baskets das Finale um die deutsche Basketballmeisterschaft erreicht. Die Berliner gewannen am späten Abend die Best-of-Five-Serie mit 3:2 und treffen jetzt ab Freitag auf Titelverteidiger FC Bayern München. Und das trendet gerade online. Schlappe für den Meta-Konzern. Der Messenger-Dienst WhatsApp muss auch KI-Assistenten anderer Anbieter wieder kostenlos zulassen. Die EU-Kommission fordert das Unternehmen auf, den Zugang zu den Schnittstellen innerhalb von 5 Werktagen wiederherzustellen. Brüssel befürchtet sonst einen Schaden für den Wettbewerb, weil bisher faktisch nur die konzerneigene Meta-AI zur Verfügung stand. Bei Verstößen drohen Meta Bußgelder von bis zu 10% des Jahresumsatzes. Das Antenne Bayern Verkehrszentrum. Wir wollen, dass ihr gut ankommt. Die A6 haben wir Heilbronn Richtung Nürnberg auf Höhe Rot. Da steht auf dem Standstreifen ein Pannen-LKW. Dann weiter auf die A93 Weiden Richtung Regensburg. Hier zwischen Nappburg und Schwarzenfeld ein Pannenauto auf dem Standstreifen. Und noch die A93 Rosenheim Richtung Kiefersfelden. Bitte fahrt hier vorsichtig auf Höhe Reichenhardt. Da gab es gerade eben einen Unfall. Die neuesten Blitzer bayernweit nur bei uns stehen auf der A3 bei Passau Nord in Mühldorf am Inn, in der Berliner Straße und in Augsburg hier in der Bürgermeister-Ulrich-Straße. Wenn ihr noch was habt, Staus oder Blitzer, ihr erreicht uns immer kostenlos unter der 0800 994 9000. Gute Fahrt euch.
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4: Dienstag ist es. Gleich kommen die Rocker von Sunrise Avenue.

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Schönen Abend euch gleich mit einem neuen Song vom Eumerer. So, diesem Song haben wir alle gefeiert in der Faschingszeit. Er hat jetzt eine neue Nummer mit Max Giesinger zusammen rausgebracht. Großstadt heißt die. Hört ihr gleich hier auf Antenne Bayern. Dazu gibt's The Police mit Every Breath You Take. Taylor Swift packen wir euch noch rein mit Cruel Summer. Und hier die Rocker aus Finnland von Sunrise Avenue. Fairy Tale Gun Bad. 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

Verkehrsantenne Bayern Verkehrszentrum. Wir wollen, dass ihr gut ankommt. Bitte aufpassen auf der A3 Frankfurt Richtung Würzburg. Da liegen Fahrzeugteile zwischen Weibersbrunn und Rohrbrunn und noch die A6 Heilbronn Richtung Nürnberg. Da steht immer noch auf Höhe Rot ein Pannen-LKW auf dem Standstreifen. Die neuesten Blitzer bayernweit nur bei uns stehen auf der B11 bei Zwiesel in Holzkirchen in der Münchner Straße und in Neu-Ulm hier auf der B10. Wenn ihr noch was habt, Staus oder Blitzer, ihr erreicht uns immer kostenlos unter der 0800 994 9000. Gute Fahrt euch.

Antenne Bayern Feierabend mit Maxi Auer. Ich wünsche euch eine gute Nacht. Gleich noch mit Dido und White Flag. Kamrad ist noch mit dabei. Und hier die Goo Goo Dolls mit dem Flashback aus den 90ern.

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2: Das Antenne Bayern Wetter. Die Wolkendecke, die zieht sich jetzt langsam wieder zu und südlich der Donau, da fängt es erneut an zu regnen. Die Werte, die gehen bis in der Früh runter auf 12 bis 6 Grad. Heute auch tagsüber überwiegend bewölkt und regnerisch, vor allem in Alpennähe, da wird es richtig nass. Nur in Franken auch mal freundlicher. Die Höchstwerte heute 12 bis 19 Grad. Am Donnerstag und Freitag bleibt es regnerisch. Ab dem Wochenende, da schaut dann hier und da auch mal die Sonne raus.
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2: Mit Hendrik Daum, grüß Gott. Die Brauerei Weinstephan ist nicht nur die älteste Brauerei der Welt, gegründet im Jahr 1042, sondern wird jetzt auch die erste sein, die ihren Gerstensaft ausschließlich mit elektrischen LKW ausliefert. Dafür hat die Brauerei ein batteriegestütztes Schnellladesystem in Betrieb genommen. Weinstephan rechnet mit geringeren Gesamtkosten als bei Diesel und will so ein elektrischer Vorreiter der gesamten deutschen Bierbranche werden. Im Gesundheitssektor klafft eine noch größere Lücke als bisher angenommen. Laut Bild-Zeitung sind die Ausgaben der gesetzlichen Krankenkassen von Januar bis März um 7,8% gestiegen. Das Gesundheitsministerium war bislang von nur 6,5% ausgegangen. Das stellt die Bundesregierung vor eine schwere Entscheidung. Entweder verschärft sie die Gesundheitsreform nochmal oder die Beiträge müssen trotz sinkender Leistungen weiter erhöht werden. Der Iran hat nach Angaben der USA einen amerikanischen Militärhubschrauber abgeschossen. Der hochmoderne Apache-Hubschrauber stürzte während eines Kontrollflugs in der Straße von Hormuz ab. Die beiden Soldaten an Bord konnten gerettet werden. Sie blieben unverletzt. US-Präsident Trump kündigte umgehend Vergeltung an. Der Vorfall dürfte die ohnehin schon schleppend verlaufenden Friedensverhandlungen mit dem Iran weiter schwer belasten. Die bayerischen Städte sind nicht gegen Hitzewellen gewappnet. Das zeigt der neue Hitzecheck 2026 der Deutschen Umwelthilfe anlässlich des Hitzeaktionstags morgen am 11. Juni. Demnach hat keine der 17 untersuchten Städte eine positive Gesamtbewertung bekommen. Laut Bayerischer Landesärztekammer sind 2024 bundesweit 3000 Menschen an Hitzefolgen gestorben. Alba Berlin hat mit einem klaren 97:66 Sieg gegen die Bamberg Baskets das Finale um die deutsche Basketballmeisterschaft erreicht. Die Berliner gewannen am späten Abend die Best-of-Five-Serie mit 3:2 und treffen jetzt ab Freitag auf Titelverteidiger FC Bayern München. Und das trendet gerade online. Madonna sorgt mit einem 13-minütigen Video als Vorgeschmack auf ihr neues Album Confessions 2 für Gesprächsstoff. In dem Clip inszeniert sich die 67-Jährige mit einer auffälligen Lasershow und prominenten Gästen wie Supermodel Kate Moss und Schauspieler Benedict Cumberbatch. Auch ihre Tochter Lourdes und Schauspielerin Julia Garner treten auf. Das Album soll am 3. Juli erscheinen und knüpft namentlich an ihren Klassiker Confessions on the Dance Floor an. Das Antenne Bayern Verkehrszentrum. Wir wollen, dass ihr gut ankommt. Die A3 haben wir Frankfurt Richtung Würzburg. Bitte aufpassen zwischen Weibersbrunn und Rohrbrunn. Da liegen Fahrzeugteile auf der Fahrbahn. Und noch die A96 Lindau Richtung München. Auch hier vorsichtig fahren. Und zwar zwischen Bad Wörishofen und dem Rastplatz Wertachtal Süd. Da liegen Metallteile auf der Straße. Die neuesten Blitzer bayernweit. Nur bei uns stehen in Bamberg in der Buger Hauptstraße auf der B20 bei Wurmannsquick und in Augsburg hier in der Bürgermeister Ulrichstraße. Wenn ihr noch was habt, Staus oder Blitzer, ihr erreicht uns immer kostenlos unter der 0800 994 9000. Gute Fahrt euch.
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0: 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Deutschland wird Weltmeister. 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
1: Ja. Hi, servus. Ja, wer sich noch dran erinnert, hat sofort Gänsehaut, oder? 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Wisst ihr, was wir machen? Wir fahren die Stimmung hoch.
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0: Das Antenne Bayern Wetter. Die Wolkendecke, die zieht sich jetzt langsam wieder zu und südlich der Donau, da fängt es erneut an zu regnen. Die Werte, die gehen bis in der Früh runter auf 12 bis 6 Grad. Heute auch tagsüber überwiegend bewölkt und regnerisch, vor allem in Alpennähe, da wird es richtig nass. Nur in Franken auch mal freundlicher. Die Höchstwerte heute 12 bis 19 Grad. Am Donnerstag und Freitag bleibt es regnerisch. Ab dem Wochenende, da schaut dann hier und da auch mal die Sonne raus.
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0: Mit Hendrik Daum, grüß Gott. Im Bayerischen Landtag haben die Grünen bei der Debatte über die Energieversorgung im Freistaat den schnelleren Ausbau der Erneuerbaren gefordert. Außerdem soll Strom an Bürger und Unternehmen verschenkt werden, wenn im Sommer mittags viel Solarstrom produziert wird. Martin Stümpfig von den Grünen sagte im Antenne Bayern Interview:
2: Man braucht dazu einen Smart Meter, also einen intelligenten Stromzähler, der dann erfasst, dass ich jetzt in der Mittagsstunde eben mein Auto auflade oder die Waschmaschine laufen lasse. Und dann konnte es einfach kostenlos weitergegeben werden.
0: In Deutschland haben allerdings erst 5% der Haushalte einen intelligenten Stromzähler, der dafür nötig wäre. Die US-Armee hat mit Angriffen auf den Iran begonnen. Das teilte das zuständige US-Regionalkommando in der Nacht mit. Es handelt sich um Angriffe, so wörtlich, zur Selbstverteidigung wegen des Abschusses eines amerikanischen Kampfhubschraubers durch den Iran in der vergangenen Nacht. Die beiden Piloten blieben bei dem Abschuss unverletzt. US-Präsident Trump hatte danach mit Vergeltung gedroht. Art und Umfang der amerikanischen Angriffe sind zur Stunde noch unklar. Die SPD, sie steckt weiter im Umfragetief. Im RTL-NTV-Trendbarometer sind die Sozialdemokraten auf 11% gefallen. Die Union kann sich um einen Punkt auf 22% verbessern. Die AfD bleibt mit 27% stärkste Kraft. Die Einzelheiten von David Riemer.
3: Die Grünen liegen laut dem Trendbarometer weiter bei 15, die Linke bei 11%. Mehr als die Hälfte der Bürgerinnen und Bürger traut nach wie vor keiner Partei zu, die Probleme im Land am besten zu lösen. Die wirtschaftliche Lage in Deutschland sehen die Befragten so schlecht wie seit der Corona-Zeit bzw. dem Ausbruch des Ukraine-Krieges nicht mehr.
0: Die Brauerei Weihenstephan ist nicht nur die älteste Brauerei der Welt, im Jahr 1042 gegründet, sondern will jetzt auch die erste sein, die ihren Gerstensaft rein elektrisch ausliefert. Dafür hat die Firma ein batteriegestütztes Schnellladesystem in Betrieb genommen. Die Gesamtkosten seien niedriger als bei Diesel, heißt es. Alba Berlin hat mit einem klaren 97-66 Sieg gegen die Bamberg Baskets das Finale um die deutsche Basketballmeisterschaft erreicht. Die Berliner gewannen am späten Abend die Best-of-5-Serie mit 3-2 und treffen jetzt ab Freitag auf Titelverteidiger FC Bayern München. Und das trendet gerade online. Katy Perry, die hat ihren Partner, nämlich den früheren kanadischen Premier Justin Trudeau, erstmals mit auf den roten Teppich genommen. Bei einem Festival in New York posierte das Paar Händchen haltend und strahlend bei der Premiere von Perrys neuem Konzertfilm. Perry und Trudeau hatten ihre Beziehung im vergangenen Jahr öffentlich gemacht. Das Antenne Bayern Verkehrszentrum, wir wollen, dass ihr gut ankommt. Die A3 Frankfurt Richtung Würzburg, bitte hier nach wie vor vorsichtig fahren zwischen Weibersbrunn und Rohrbrunn. Da liegen immer noch Fahrzeugteile auf der Fahrbahn. Und die A8 haben wir noch, München Richtung Stuttgart. Bitte auch hier aufpassen zwischen Dachau-Fürstenfeldbruck und Sulzemoos. Ein totes Tier hier auf der Straße. Die neuesten Blitzer bayernweit nur bei uns. Die stehen auf der B13 bei Sommerhausen, auf der B20 auf Höhe Wurmannsquick und in Holzkirchen hier in der Münchner Straße. Wenn ihr noch was habt, Staus oder Blitzer, ihr erreicht uns immer kostenlos unter der 0800 994 9000. Gute Fahrt euch.
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0: Das Antenne Bayern Verkehrszentrum. Wir wollen, dass ihr gut ankommt. Im Moment haben wir keine Meldungen. Ihr habt überall freie Fahrt. Die neuesten Blitzer bayernweit nur bei uns. Die stehen auf der B13 bei Sommerhausen, auf der B20 auf Höhe Wurmannsquick und in Holzkirchen hier in der Münchner Straße. Wenn ihr noch was habt, Staus oder Blitzer, ihr erreicht uns immer kostenlos unter der 0800 994 9000. Gute Fahrt euch.
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3: Das Antenne Bayern Wetter. Die Wolkendecke, die zieht sich jetzt langsam wieder zu und südlich der Donau, da fängt es erneut an zu regnen. Die Werte, die gehen bis in der Früh runter auf 12 bis 6 Grad. Heute auch tagsüber überwiegend bewölkt und regnerisch, vor allem in Alpennähe, da wird es richtig nass. Nur in Franken auch mal freundlicher. Die Höchstwerte heute 12 bis 19 Grad. Am Donnerstag und Freitag bleibt es regnerisch. Ab dem Wochenende, da schaut dann hier und da auch mal die Sonne raus.
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3: Mit Hendrik Daum, grüß Gott. In Ostbayern boomt geradezu die Nachfrage nach Meisterkursen. Welche denn besonders gut ankommen, das weiß Bayern-Reporter Oskar Otten in der Oberpfalz.
4: Sehr beliebt sind zum Beispiel die Kurse für Zimmerer und Anlagenmechaniker. Hier in Schwandorf gibt es deshalb jetzt sogar zusätzliche Kurse. Rund 1200 Handwerker machen gerade in Niederbayern und der Oberpfalz ihren Meister. Grund für das große Interesse sind vor allem bessere Förderungen wie das Aufstiegs-BAföG des Bundes und ein bayerischer Meisterbonus von 3000 Euro, die zusammen bis zu 95% der Weiterbildungskosten abdecken.
3: Die US-Armee hat mit Angriffen auf den Iran begonnen. Das teilte das zuständige US-Regionalkommando in der Nacht mit. Es handelt sich um Angriffe zur, so wörtlich, Selbstverteidigung wegen des Abschusses eines amerikanischen Kampfhubschraubers durch den Iran in der vergangenen Nacht. Die beiden Piloten blieben bei dem Abschuss unverletzt. US-Präsident Trump hatte danach mit Vergeltung gedroht. Art und Umfang der amerikanischen Angriffe sind zur Stunde noch unklar. Im Gesundheitssektor klafft eine noch größere Lücke als bisher angenommen. Laut Bild-Zeitung sind die Ausgaben der gesetzlichen Krankenkassen von Januar bis März um 7,8% gestiegen. Das Gesundheitsministerium war bislang von nur 6,5% ausgegangen. Das stellt die Bundesregierung vor eine schwere Entscheidung. Entweder verschärft sie die Gesundheitsreform nochmal oder die Beiträge müssen trotz sinkender Leistungen weiter erhöht werden. Es ist ein wichtiger Schritt für die Raumfahrt in Bayern. Das Münchner Start-up ISA Aerospace hat nochmal 270 Millionen Euro eingesammelt. Das Unternehmen will das Geld in die Serienproduktion ihrer Spektrum-Rakete investieren. Bis zu 40 Stück pro Jahr wollen die Münchner herstellen. Bisher hob die Spektrum-Rakete allerdings erst zu einem Testflug im Frühjahr 2025 in Norwegen ab. Der zweite Start hatte sich mehrmals verzögert. Es ist nichts geworden mit dem rein bayerischen Finale in der Basketball-Bundesliga. Bamberg verlor am späten Abend das entscheidende Halbfinal-Playoff-Spiel bei Alba Berlin klar mit 66 zu 97. Um den Meistertitel spielen damit jetzt Berlin und der FC Bayern Basketball. Und das trendet gerade online. Eine Vermisstenanzeige von der Erlanger Bergkirchweih aufgegeben bei Spotted Erlangen. Gesucht wird Jan, der Verlobte der Anzeigenschreiberin. Die beiden haben sich an einer Imbissbude gesehen, Blicke zugeworfen, ein High Five gegeben und sich spontan verlobt. Danach trennten sich allerdings schnell ihre Wege. Auf Facebook und Instagram wird jetzt mitgefiebert, wann denn die Hochzeit ist und ob sich Jan finden lässt, beziehungsweise überhaupt noch finden lassen will. Das Antenne Bayern Verkehrszentrum, wir wollen, dass ihr gut ankommt. Im Moment haben wir keine Meldungen, ihr habt überall freie Fahrt. Die neuesten Blitzer bayernweit nur bei uns stehen auf der A3 bei Passau Nord, auf der B2 in Rednitz-Hembach und in Mühldorf am Inn, hier in der Berliner Straße. Wenn ihr noch was habt, Staus oder Blitzer, ihr erreicht uns immer kostenlos unter der 0800 994 9000. Gute Fahrt euch.
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